0: des Mannes werden noch ausgewertet, sagt Innenminister Dobrindt. Er kündigte auch an, dass er das Strafrecht für Gefährder verschärfen und stärker auf Fußfesseln setzen will.
1: Nach mehreren Tagen ohne gegenseitige Attacken meldet das US-Militär neue iranische Raketenangriffe. Demnach wurden alle Raketen auf den Nahoststützpunkt abgefangen, verletzt wurde niemand. Zuletzt hatten beide Seiten auf neue Angriffe verzichtet, während US-Präsident Trump von einer möglichen Verhandlungslösung gesprochen hatte. Es ist der nächste Hammer von FIFA-Chef Infantino. Der Weltverband will Anteile an der Fußball-WM an private Investoren verkaufen. Als möglicher Hauptinvestor gilt der Bruder von Trump-Schwiegersohn Jared Kushner. Offiziell sagt Infantino, dass die Gewinne der Entwicklung des Sports weltweit zugutekommen sollen. Die Mitgliederverbände sind aber mehr als skeptisch. Die europäische UEFA sagt, der Fußball ist keine Handelsware, erst recht nicht, wenn nicht klar ist, wer finanziell profitiert. Die Waldbrandlage in Spanien und Frankreich hat sich etwas stabilisiert, aber die Sorge vor der nächsten Hitzewelle wächst. In den nächsten Tagen werden wieder Temperaturen bis 40 Grad erwartet, das könnte die Löscharbeiten wieder erschweren. Zuletzt waren auch Feuer in Portugal ausgebrochen. Die französische Fußballnationalmannschaft hat künftig eine Legende als Trainer. Zinedine Zidane übernimmt das Team von Didier Deschamps, der nach 14 Jahren aufhört. Für Zidane ist es ein wahr gewordener Traum, das sagte der 54-Jährige bei der Vorstellung.
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3: Heute kriegen wir im Laufe des Tages jede Menge Sonne und es wird heiß mit Werten bis 34 Grad. Und morgen am Donnerstag wird es sogar noch ein bisschen heißer mit bis zu 38 Grad.
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0: Es ist 2:30. 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
1: Ich bin Anna Löwer. Der mutmaßliche CSD-Attentäter hat vor der Tat offenbar ein IS-Bekennervideo aufgenommen. Das hat die Bundesanwaltschaft mitgeteilt. Das Handy wurde demnach in dem Wagen entdeckt, mit dem der Mann in den Tiergarten gerast war. Mehr von Silas Quering.
2: In dem Video ist ein Vermummter zu sehen, aller Wahrscheinlichkeit nach eben der mutmaßliche Täter. Er leistet darin einen Treueschwur zur Terrororganisation Islamischer Staat. Attentäter nehmen solche Videos oft auf, um sie nach Anschlägen im Internet zu veröffentlichen. Das Handy und weitere Datenträger aus der Wohnung des Mannes werden noch ausgewertet, sagt Innenminister Dobrindt. Er kündigte auch an, dass er das Strafrecht für Gefährder verschärfen und stärker auf Fußfesseln setzen will.
1: Nach mehreren Tagen ohne gegenseitige Attacken meldet das US-Militär neue iranische Raketenangriffe. Demnach wurden alle Raketen auf den Nahoststützpunkt abgefangen, verletzt wurde niemand. Zuletzt hatten beide Seiten auf neue Angriffe verzichtet, während US-Präsident Trump von einer möglichen Verhandlungslösung gesprochen hatte. Es ist der nächste Hammer von FIFA-Chef Infantino. Der Weltverband will Anteile an der Fußball-WM an private Investoren verkaufen. Als möglicher Hauptinvestor gilt der Bruder von Trump-Schwiegersohn Jared Kushner. Offiziell sagt Infantino, dass die Gewinne der Entwicklung des Sports weltweit zugutekommen sollen. Die Mitgliederverbände sind aber mehr als skeptisch. Die europäische UEFA sagt, der Fußball ist keine Handelsware, erst recht nicht, wenn nicht klar ist, wer finanziell profitiert.

0: Die Waldbrandlage in Spanien und Frankreich hat sich etwas stabilisiert. Aber die Sorge vor der nächsten Hitzewelle wächst. In den nächsten Tagen werden wieder Temperaturen bis 40 Grad erwartet. Das könnte die Löscharbeiten wieder erschweren. Zuletzt waren auch Feuer in Portugal ausgebrochen. Die französische Fußballnationalmannschaft hat künftig eine Legende als Trainer. Zinedine Zidane übernimmt das Team von Didier Deschamps, der nach 14 Jahren aufhört. Für Zidane ist es ein wahr gewordener Traum, das sagte der 54-Jährige bei der Vorstellung.
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2: Heute kriegen wir im Laufe des Tages jede Menge Sonne und es wird heiß mit Werten bis 34 Grad. Und morgen am Donnerstag wird es sogar noch ein bisschen heißer mit bis zu 38 Grad.

0: Es ist 3 Uhr. 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
1: Ich bin Anna Löwer. Auf dem Handy des mutmaßlichen CSD-Attentäters haben die Ermittler ein Bekennervideo gefunden. Laut Bundesanwaltschaft bekennt sich darin ein Vermummter zur Terrororganisation Islamischer Staat. Sehr wahrscheinlich handelt es sich um den Mann selbst. Solche Bekennervideos werden typischerweise zur Veröffentlichung nach Anschlägen aufgenommen. Innenminister Alexander Dobrindt sagte:
2: Es sind auch in der Wohnung Datenträger der Polizei zugänglich geworden. Und auch Bezüge zum IS lassen sich dort finden. Das ist aber jetzt alles weiterer Teil der Auswertung.
1: Nach mehreren Tagen ohne gegenseitige Angriffe hat der Iran nach US-Angaben erneut Raketen auf amerikanische Streitkräfte im Nahen Osten abgefeuert. Das zuständige

0: US-Regionalkommando spricht von einem versuchten Überraschungsangriff. Alle Raketen seien erfolgreich abgefangen worden, Verletzte habe es nicht gegeben. Zuvor hatten beide Seiten über Tage keine neuen Attacken gemeldet. US-Präsident Trump hatte deshalb zuletzt von einer guten Chance für neue Verhandlungen mit Teheran gesprochen. Bei der Fußball-WM sollen bald private Investoren mitmischen. Die FIFA will eine neue Firma gründen, die die Turniere ausrichtet und dann Anteile verkaufen. Als möglicher Hauptinvestor gilt der Bruder von Trump-Schwiegersohn Jared Kushner. Die europäische UEFA hält von den Plänen nichts. Die Waldbrandlage in Spanien und Frankreich hat sich etwas stabilisiert. Aber die Sorge vor der nächsten Hitzewelle wächst. In den nächsten Tagen werden wieder Temperaturen bis 40 Grad erwartet. Das könnte die Löscharbeiten wieder erschweren. Zuletzt waren auch Feuer in Portugal ausgebrochen. Digger, Ragebait, 6-7. Ab sofort kann wieder über das Jugendwort des Jahres abgestimmt werden. Zunächst geht's darum, aus einer Top-10-Liste an Vorschlägen die Top 3 zu finden. Letztes Jahr war das Crazy zum Jugendwort des Jahres gewählt worden.
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2: Heute kriegen wir im Laufe des Tages jede Menge Sonne und es wird heiß mit Werten bis 34 Grad. Und morgen am Donnerstag wird es sogar noch ein bisschen heißer mit bis zu 38 Grad.
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0: ist 3:30. 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
1: Ich bin Anna Löwer. Auf dem Handy des mutmaßlichen CSD-Attentäters haben die Ermittler ein Bekennervideo gefunden. Laut Bundesanwaltschaft bekennt sich darin ein Vermummter zur Terrororganisation Islamischer Staat. Sehr wahrscheinlich handelt es sich um den Mann selbst. Solche Bekennervideos werden typischerweise zur Veröffentlichung nach Anschlägen aufgenommen. Innenminister Alexander Dobrindt sagte:
2: Es sind auch in der Wohnung Datenträger der Polizei zugänglich geworden.

0: Und auch Bezüge zum IS lassen sich dort finden. Das ist aber jetzt alles weiterer Teil der Auswertung.
1: Nach mehreren Tagen ohne gegenseitige Angriffe hat der Iran nach US-Angaben erneut Raketen auf amerikanische Streitkräfte im Nahen Osten abgefeuert. Das zuständige US-Regionalkommando spricht von einem versuchten Überraschungsangriff. Alle Raketen seien erfolgreich abgefangen worden, Verletzte habe es nicht gegeben. Zuvor hatten beide Seiten über Tage keine neuen Attacken gemeldet. US-Präsident Trump hatte deshalb zuletzt von einer guten Chance für neue Verhandlungen mit Teheran gesprochen. Bei der Fußball-WM sollen bald private Investoren mitmischen. Die FIFA will eine neue Firma gründen, die Turniere ausrichtet und dann Anteile verkaufen. Als möglicher Hauptinvestor gilt der Bruder von Trump-Schwiegersohn Jared Kushner. Die europäische UEFA hält von den Plänen nichts. Die Waldbrandlage in Spanien und Frankreich hat sich etwas stabilisiert, aber die Sorge vor der nächsten Hitzewelle wächst. In den nächsten Tagen werden wieder Temperaturen bis 40 Grad erwartet, das könnte die Löscharbeiten wieder erschweren. Zuletzt waren auch Feuer in Portugal ausgebrochen. Digger, Ragebait, 6-7. Ab sofort kann wieder über das Jugendwort des Jahres abgestimmt werden. Zunächst geht's darum, aus einer Top-10-Liste an Vorschlägen die Top 3 zu finden. Letztes Jahr war das Crazy zum Jugendwort des Jahres gewählt worden.
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3: Heute kriegen wir im Laufe des Tages jede Menge Sonne und es wird heiß mit Werten bis 34 Grad. Und morgen am Donnerstag wird es sogar noch ein bisschen heißer mit bis zu 38 Grad.
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0: 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Widder.
1: Es macht Ihnen nichts aus, wenn ein anderer jetzt ein paar Ihrer Aufgaben übernimmt. Die Hilfe kommt sogar sehr gelegen.
0: Stier.
1: Machen Sie keine großen Versprechungen. Lassen Sie lieber die Taten für sich sprechen.
0: Zwillinge.
1: Aufgepasst, es ist nicht alles Gold, was glänzt. Vertrauen Sie auf Ihre gesunde Skepsis.
0: Krebs.
1: Obwohl Sie sehr engagiert sind, verlangt man Ihnen jetzt doch deutlich mehr ab als sonst. Nehmen Sie die

0: Herausforderung an, aber passen Sie gut auf sich auf.
1: Löwe.
0: Dem Glauben zu schenken, was man Ihnen heute zuträgt, könnte ein Fehler sein. Gehen Sie kritisch mit Gerüchten um.
1: Jungfrau.
0: Auch wenn Sie Sturm laufen, lässt sich momentan nichts an der Sachlage ändern. Passen Sie sich ein bisschen an und bewahren Sie Ruhe.
1: Waage.
0: Sie müssen die Karten heute offen auf den Tisch legen. Dann finden Sie auch bald zu Ihrer gewohnten Form zurück.
1: Skorpion.
0: Sie neigen heute ein bisschen zur Leichtsinnigkeit. Vermeiden Sie besser riskante Aktionen.
1: Schütze.
0: Gespräche mit beruflich wichtigen Personen lohnen sich jetzt. Ihre Position wird gestärkt.
1: Steinbock.
0: Hören Sie auf Ihr Gefühl, wenn eine Entscheidung ansteht. Wenn Sie nur nach Vernunft gehen, könnten Sie etwas übersehen.
1: Wassermann.
0: Es ist Ihnen alles ein wenig zu lasch. Ihre überschüssige Energie könnten Sie aber wunderbar durch ein bisschen Bewegung abbauen.
1: Fische.
0: Falls Sie gerade den Eindruck haben, nicht voranzukommen, sollten Sie vielleicht Ihr Gesamtkonzept überdenken. Ziehen Sie notfalls auch mal eine neutrale Person zu Rate.
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0: Es ist 4 Uhr. 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
1: Ich bin Anna Löwer. Schönen guten Morgen. Der mutmaßliche CSD-Attentäter hat vor der Tat offenbar ein IS-Bekennervideo aufgenommen. Das hat die Bundesanwaltschaft mitgeteilt. Das Handy wurde demnach in dem Wagen entdeckt, mit dem der Mann in den Tiergarten gerast war. Mehr von Silas Quering.
2: In dem Video ist ein Vermummter zu sehen, aller Wahrscheinlichkeit nach eben der mutmaßliche Täter. Er leistet darin einen Treueschwur zur Terrororganisation Islamischer Staat. Attentäter nehmen solche Videos oft auf, um sie nach Anschlägen im Internet zu veröffentlichen. Das Handy und weitere Datenträger aus der Wohnung des Mannes werden noch ausgewertet, sagt Innenminister Dobrindt. Er kündigte auch an, dass er das Strafrecht für Gefährder verschärfen und stärker auf Fußfesseln setzen will.
1: Nach mehreren Tagen ohne gegenseitige Attacken meldet das US-Militär neue iranische Raketenangriffe. Demnach wurden alle Raketen auf den Nahoststützpunkt abgefangen, verletzt wurde niemand. Zuletzt hatten beide Seiten auf neue Angriffe verzichtet, während US-Präsident Trump von einer möglichen Verhandlungslösung gesprochen hatte. Es ist der nächste Hammer von FIFA-Chef Infantino. Der Weltverband will Anteile an der Fußball-WM an private Investoren verkaufen. Als möglicher Hauptinvestor gilt der Bruder von Trump-Schwiegersohn Jared Kushner. Offiziell sagt Infantino, dass die Gewinne der Entwicklung des Sports weltweit zugutekommen sollen. Die Mitgliederverbände sind aber mehr als skeptisch. Die europäische UEFA sagt, der Fußball ist keine Handelsware, erst recht nicht.

0: wenn nicht klar ist, wer finanziell profitiert. Digger, Ragebait, 6-7. Ab sofort kann wieder über das Jugendwort des Jahres abgestimmt werden. 10 Kandidaten stehen dabei zur Auswahl. Philipp Nützig.
1: Genau, darunter sind zum Beispiel auch Macker, Super, das virale Songphänomen Du bist gut genug oder auch Gute Käse, was so viel heißt wie Richtig gut oder Feier ich. Aus diesen 10 Kandidaten soll jetzt eine Top 3 werden. Die Abstimmung dafür läuft gut 3 Wochen. Dann gibt's nochmal eine Abstimmungsrunde. Das Jugendwort des Jahres wird dann im Oktober bekannt gegeben. Letztes Jahr hatte sich das Crazy bei der Abstimmung durchgesetzt.
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3: Heute kriegen wir im Laufe des Tages jede Menge Sonne und es wird heiß mit Werten bis 34 Grad. Und morgen am Donnerstag wird es sogar noch ein bisschen heißer mit bis zu 38 Grad.
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0: Es ist 16:30. 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
1: Ich bin Anna Löwer. Schönen guten Morgen. Der mutmaßliche CSD-Attentäter hat vor der Tat offenbar ein IS-Bekennervideo aufgenommen. Das hat die Bundesanwaltschaft mitgeteilt. Das Handy wurde demnach in dem Wagen entdeckt, mit dem der Mann in den Tiergarten gerast war. Mehr von Silas Quering.
2: In dem Video ist ein Vermummter zu sehen, aller Wahrscheinlichkeit nach eben der mutmaßliche Täter. Er leistet darin einen Treueschwur zur Terrororganisation Islamischer Staat. Attentäter nehmen solche Videos oft auf, um sie nach Anschlägen im Internet zu veröffentlichen. Das Handy und weitere Datenträger aus der Wohnung des Mannes werden noch ausgewertet, sagt Innenminister Dobrindt. Er kündigte auch an, dass er das Strafrecht für Gefährder verschärfen und stärker auf Fußfesseln setzen will.
1: Nach mehreren Tagen ohne gegenseitige Attacken meldet das US-Militär neue iranische Raketenangriffe. Demnach wurden alle Raketen auf den Nahoststützpunkt abgefangen, verletzt wurde niemand. Zuletzt hatten beide Seiten auf neue Angriffe verzichtet, während US-Präsident Trump von einer möglichen Verhandlungslösung gesprochen hatte. Es ist der nächste Hammer von FIFA-Chef Infantino. Der Weltverband will Anteile an der Fußball-WM an private Investoren verkaufen. Als möglicher Hauptinvestor gilt der Bruder von Trump-Schwiegersohn Jared Kushner. Offiziell sagt Infantino, dass die Gewinne der Entwicklung des Sports weltweit zugutekommen sollen. Die Mitgliederverbände sind aber mehr als skeptisch. Die europäische UEFA sagt, der Fußball ist keine Handelsware, erst recht nicht, wenn nicht klar ist, wer finanziell profitiert. Digger, Ragebait, 6ix7ine. Ab sofort kann wieder über das Jugendwort des Jahres abgestimmt werden. 10 Kandidaten stehen dabei zur Auswahl. Philipp Nützig.
3: Genau, darunter sind zum Beispiel auch Macca, Super, das virale Songphänomen Du bist gut genug oder auch Gute Käse, was so viel heißt wie Richtig gut oder Feier ich. Aus diesen 10 Kandidaten soll jetzt eine Top 3 werden. Die Abstimmung dafür läuft gut 3 Wochen. Dann gibt's nochmal eine Abstimmungsrunde. Das Jugendwort des Jahres wird dann im Oktober bekannt gegeben. Letztes Jahr hatte sich das Crazy bei der Abstimmung durchgesetzt.
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4: Heute kriegen wir im Laufe des Tages jede Menge Sonne und es wird heiß mit Werten bis 34 Grad. Und morgen am Donnerstag wird es sogar noch ein bisschen heißer mit bis zu 38 Grad.

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1: Unterstützt von KI. In Meiningen ist die Dolmarstraße zwischen der Leipziger Straße und der Freiheitsstraße in beiden Richtungen wegen eines Brandes gesperrt.
0: Es ist 5 Uhr. 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
2: Ich bin Anna Löwer. Schönen guten Morgen. Auf dem Handy des mutmaßlichen CSD-Attentäters haben die Ermittler ein Bekennervideo gefunden. Laut Bundesanwaltschaft bekennt sich darin ein Vermummter zur Terrororganisation Islamischer Staat. Sehr wahrscheinlich handelt es sich um den Mann selbst. Solche Bekennervideos werden typischerweise zur Veröffentlichung nach Anschlägen aufgenommen. Innenminister Alexander Dobrindt sagte:
3: Es sind auch in der Wohnung Datenträger der Polizei zugänglich geworden. Und auch Bezüge zum IS lassen sich dort finden. Das ist aber jetzt alles weitere Teil der Auswertung.
2: Nach mehreren Tagen ohne gegenseitige Angriffe hat der Iran nach US-Angaben erneut Raketen auf amerikanische Streitkräfte im Nahen Osten abgefeuert. Das zuständige US-Regionalkommando spricht von einem versuchten Überraschungsangriff. Alle Raketen seien erfolgreich abgefangen worden, Verletzte habe es nicht gegeben. Zuvor hatten beide Seiten über Tage keine neuen Attacken gemeldet. US-Präsident Trump hatte deshalb zuletzt von einer guten Chance für neue Verhandlungen mit Teheran gesprochen. Die FIFA will die Fußball-WM teilweise privatisieren. Geplant ist ein neues Unternehmen. Davon sollen Anteile an Investoren verkauft werden. Von den Mitgliederverbänden hagelt es heftige Kritik. Der Fußball steht der FIFA nicht zum Verkauf, sagt etwa die europäische UEFA. Die Waldbrandlage in Spanien und Frankreich hat sich etwas stabilisiert. Aber die Sorge vor der nächsten Hitzewelle wächst. In den nächsten Tagen werden wieder Temperaturen bis 40 Grad erwartet. Das könnte die Löscharbeiten wieder erschweren. Zuletzt waren auch Feuer in Portugal ausgebrochen. Digger, Ragebait, 6-7. Ab sofort kann wieder über das Jugendwort des Jahres abgestimmt werden. Zunächst geht's darum, aus einer Top-10-Liste an Vorschlägen die Top 3 zu finden. Letztes Jahr war das Crazy zum Jugendwort des Jahres gewählt worden.
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4: Heute kriegen wir im Laufe des Tages jede Menge Sonne und es wird heiß mit Werten bis 34 Grad. Und morgen am Donnerstag wird sogar noch ein bisschen heißer mit bis zu 38 Grad.
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1: Unterstützt von KI. In Meiningen ist die Dolmarstraße zwischen der Leipziger Straße und der Freiheitsstraße in beiden Richtungen wegen eines Brandes gesperrt.
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0: Es ist 5:30. 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
3: Ich bin Anna Löwer. Schönen guten Morgen. Auf dem Handy des mutmaßlichen CSD-Attentäters haben die Ermittler ein Bekennervideo gefunden. Laut Bundesanwaltschaft bekennt sich darin ein Vermummter zur Terrororganisation Islamischer Staat. Sehr wahrscheinlich handelt es sich um den Mann selbst. Solche Bekennervideos werden typischerweise zur Veröffentlichung nach Anschlägen aufgenommen. Innenminister Alexander Dobrindt sagte:
4: Es sind auch in der Wohnung Datenträger der Polizei zugänglich geworden. Und auch Bezüge zum IS lassen sich dort finden. Das ist aber jetzt alles weitere Teil der Auswertung.
3: Nach mehreren Tagen ohne gegenseitige Angriffe hat der Iran nach US-Angaben erneut Raketen auf amerikanische Streitkräfte im Nahen Osten abgefeuert. Das zuständige US-Regionalkommando spricht von einem versuchten Überraschungsangriff. Alle Raketen seien erfolgreich abgefangen worden, Verletzte habe es nicht gegeben. Zuvor hatten beide Seiten über Tage keine neuen Attacken gemeldet. US-Präsident Trump hatte deshalb zuletzt von einer guten Chance für neue Verhandlungen mit Teheran gesprochen. Die FIFA will die Fußball-WM teilweise privatisieren. Geplant ist ein neues Unternehmen. Davon sollen Anteile an Investoren verkauft werden. Von den Mitgliederverbänden hagelt es heftige Kritik. Der Fußball steht der FIFA nicht zum Verkauf, sagt etwa die europäische UEFA. Die Waldbrandlage in Spanien und Frankreich hat sich etwas stabilisiert, aber die Sorge vor der nächsten Hitzewelle wächst. In den nächsten Tagen werden wieder Temperaturen bis 40 Grad erwartet. Das könnte die Löscharbeiten wieder erschweren. Zuletzt waren auch Feuer in Portugal ausgebrochen. Digger, Ragebait, 6-7. Ab sofort kann wieder über das Jugendwort des Jahres abgestimmt werden. Zunächst geht's darum, aus einer Top-10-Liste an Vorschlägen die Top 3 zu finden. Letztes Jahr war das Crazy zum Jugendwort des Jahres gewählt worden.
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5: Heute kriegen wir im Laufe des Tages jede Menge Sonne und es wird heiß mit Werten bis 34 Grad. Und morgen am Donnerstag wird es sogar noch ein bisschen heißer mit bis zu 38 Grad.
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0: 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Widder.
1: Es macht Ihnen nichts aus, wenn ein anderer jetzt ein paar Ihrer Aufgaben übernimmt. Die Hilfe kommt sogar sehr gelegen.
0: Stier.
1: Machen Sie keine großen Versprechungen. Lassen Sie lieber die Taten für sich sprechen.
0: Zwillinge.
1: Aufgepasst, es ist nicht alles Gold, was glänzt. Vertrauen Sie auf Ihre gesunde Skepsis.
0: Krebs.
1: Obwohl Sie sehr engagiert sind, verlangt man Ihnen jetzt doch deutlich mehr ab als sonst. Nehmen Sie die Herausforderung an, aber passen Sie gut auf sich auf.
0: Löwe.
1: Dem Glauben zu schenken, was man Ihnen heute zuträgt, könnte ein Fehler sein. Gehen Sie kritisch mit Gerüchten um.
0: Jungfrau.
1: Auch wenn Sie Sturm laufen, lässt sich momentan nichts an der Sachlage ändern. Passen Sie sich ein bisschen an und bewahren Sie Ruhe.
0: Waage.
1: Sie müssen die Karten heute offen auf den Tisch legen. Dann finden Sie auch bald zu Ihrer gewohnten Form zurück.
0: Skorpion.
1: Sie neigen heute ein bisschen zur Leichtsinnigkeit. Vermeiden Sie besser riskante Aktionen.
0: Schütze.
1: Gespräche mit beruflich wichtigen Personen lohnen sich jetzt. Ihre Position wird gestärkt.
0: Steinbock.
1: Hören Sie auf Ihr Gefühl, wenn eine Entscheidung ansteht. Wenn Sie nur nach Vernunft gehen, könnten Sie etwas übersehen.
0: Wassermann.
1: Es ist Ihnen alles ein wenig zu lasch. Ihre überschüssige Energie könnten Sie aber wunderbar durch ein bisschen Bewegung abbauen.
0: Fische.
1: Falls Sie gerade den Eindruck haben, nicht voranzukommen, sollten Sie vielleicht Ihr Gesamtkonzept überdenken. Ziehen Sie notfalls auch mal eine neutrale Person zu Rate.
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0: Ihnen einen guten Start rein in den Mittwoch. Es ist jetzt kurz vor 6. 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Hier eine Meldung von der B19 in Meiningen. Die Dolmarstraße ist zwischen Leipziger Straße und Freiheitsstraße wegen Löscharbeiten momentan gesperrt. Ansonsten keine größeren Probleme. Panzerblitzer haben in Erfurt, Kranichfelder Straße statt auswärts. Nochmal Erfurt, Martin-Andersen-Nexö-Straße ebenfalls hier statt auswärts. In Gotha in der Leinerstraße, dann am Ortsausgang Niedergrunstedt aus Obergrunstedt kommt und in Saalfeld Rudolstädter Straße Höhe Penny. Falls Sie heute Morgen auch schon was entdeckt haben, Staus, Blitzer, dann sagen Sie uns einfach Bescheid. Das geht per Anruf oder auch per WhatsApp. Die Nummer ist die 0800 4x4 110. Ihnen unterwegs eine gute Fahrt. Wir haben es jetzt 6 Uhr.
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0: Und die wichtigsten Meldungen aus Thüringen gibt es jetzt von Lou Amelie Groth.
2: Guten Morgen. Eine dichte, graue Rauchsäule, die bis nach Bayern zu sehen war. Nach stundenlangen Löscharbeiten ist der Großbrand in Meiningen unter Kontrolle. In der Nähe der Meininger Dampflokwelt hatten gestern mehrere leerstehende Hallen des ehemaligen Bahnausbesserungswerks gebrannt. Kurz nach Mitternacht teilte die Stadt mit, dass der Brand eingegrenzt werden konnte. Vorbei ist der Einsatz aber noch nicht. Rund 180 Kräfte sind weiter vor Ort und löschen letzte Glutnester. Die Nachlöscharbeiten werden voraussichtlich noch mindestens bis heute Mittag dauern. Warum es gebrannt hat, ist noch unklar. Die Ermittlungen können erst beginnen, wenn das Gelände sicher betreten und untersucht werden kann. Weimar hat eine der schönsten Altstädte Deutschlands. Das zeigt ein neues bundesweites Ranking für Kurzurlaube. Die Kulturstadt landet mit knapp 83 von 100 Punkten auf Platz 5. Besser schneidet keine andere Stadt aus Thüringen ab. Eisenach folgt auf Platz 14, Erfurt auf Platz 16. Bewertet wurden unter anderem historische Sehenswürdigkeiten, kurze Wege, Hotels und Preise vor Ort. Und jetzt geht's weiter zu den Meldungen aus Deutschland und der Welt.
3: Ich bin Holger Dilk. Schönen guten Morgen. Das Stühlerücken in der Bundesregierung wird heute offiziell. Die alten und neuen Minister bekommen am Mittag von Bundespräsident Frank-Walter Steinmeier ihre Entlassungs- bzw. Ernennungsurkunden. Philipp Nitzig.
4: Damit wird Nina Wagen Kanzleramtsministerin, Carsten Lindemann Gesundheits- und Steffen Bilger Verkehrsminister. Ihren Amtseid im Bundestag sollen die neuen Minister dann im September ablegen. Da gibt's Verfassungsrechtler, die das kritisch sehen. Normalerweise finden Ernennung und Eid an einem Tag statt. Der Bundestag hat ja aber gerade Sommerpause. Alle Abgeordneten zurück nach Berlin zu holen, wäre aufwendig und teuer. Daher soll der Eid später nachgeholt werden.
3: Die nächste Hitzewelle bereitet Einsatzkräften und Einheimischen in den Waldgebieten im Süden Europas große Sorgen. Auch vielen Urlaubern machen die Brände einen Strich durch die Rechnung. Wer seinen Flug nicht antreten will, obwohl er weiter angeboten wird, bleibt meist auf den Kosten sitzen. Helfen kann eine Reiserücktrittsversicherung, sagt Julia Rehbein von der Verbraucherzentrale.
5: Aber die zahlt bei Naturkatastrophen regelmäßig nicht. Also bevor man eine Reiserücktrittsversicherung abschließt, sollte man immer einen Blick in die Bedingungen werfen, um eben zu wissen, wann zahlt sie überhaupt. Das ist ja regelmäßig der Fall, wenn man eben erkrankt. Naturkatastrophen eigentlich nicht. Vor Unterschriften Blick mal reinwerfen.
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0: Und da hat Svea den Überblick.
6: Ja, das können wir heute ziemlich kurz machen. Es wird nämlich ein richtig schöner Sommertag. Wir kriegen jede Menge Sonne, kaum Wolken und es bleibt trocken. Bei 31 bis 34 Grad maximal.
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0: Und alles, was Sie aus Thüringen wissen müssen, erfahren Sie von Lou Amelie Groth.
6: Guten Morgen.
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6: Guten Morgen.
0: Ich bin Alex König, zurück aus dem Urlaub. Und ich kann Ihnen sagen, wenn Ihnen der Urlaub noch bevorsteht oder Sie sich irgendwie überlegen, wann Sie den nächsten Urlaub machen, nehmen Sie sich nicht von Montag bis Freitag irgendwie frei, sondern wie ich das gemacht habe, von

0: Von einem Mittwoch bis zu einem Mittwoch.
1: Das ist so ein schönes Gefühl.
2: Aber fehlt dir da nicht irgendwie so dieses Wochenende, was es noch so ein bisschen länger macht?
0: Ja, das mag sein, aber du hast jetzt quasi nur 2, 3 Arbeitstage vor dir und dann ist schon wieder Wochenende.
2: Ja, auch richtig.
0: Und auch in der Woche, wo sie in den Urlaub starten, haben sie nur 2 oder 3 Tage, wo sie arbeiten. Also ich finde, der Erholungsfaktor ist nochmal ein ganz anderer.
2: Quasi auch so ein extra Urlaub.
3: Die nächste 5-Tage-Woche, die wird dir wahrscheinlich schwerfallen.
0: Mal schauen. Da ist auch wieder was dran. Ne? Das kann man so und so sehen, aber ich finde, das ist mal eine gute Variante. Abgeguckt von unserem Kollegen Christian Buri. Ah. Der hat das irgendwann mal für sich eingeführt. Ich finde, das ist eine gute Idee. Jetzt aber erstmal ran an den Speck. Es ist Mittwoch. Ich muss mich erstmal ganz kurz orientieren, dass auch wirklich Mittwoch ist. Wir bringen Sie rein und zwar ganz entspannt die 90er. Mark Cohn hier ist Walking in Memphis bei Landeswelle Thüringen um 3 nach 6. Guten Morgen.

0: 11 Minuten nach 6. Schön, dass Sie mit uns in den Mittwoch reinstarten. Das ist so ein bisschen Urlaubssound aus den 80ern. Ne? Billy Ocean, get out of my dreams, get into my car. Ich bin auch frisch zurück aus dem Urlaub. Sie kennen das wahrscheinlich auch. Es ist dann komisch, wieder so früh aufzustehen. Um 4 hat der Wecker geklingelt. Denn in Italien, ne, da läuft alles so ein kleines bisschen anders. Ich sag mal so, gemütlicher, oder? Die nehmen das auch immer nicht ganz so genau mit der Pünktlichkeit.
1: Aber es ist schön, dass du wieder da bist und vor allem auch pünktlich warst heute früh. Und das sehe übrigens nicht nur ich so.
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1: Sandra aus Heilbad-Heiligenstadt hat dir nämlich auch noch was zu sagen.
3: Hallo Alex, schön, dass du wieder da bist. Ich habe gehört, du warst in Italien. Ich hoffe, es war schön und ich freue mich, dass du wieder an Bord bist.
0: Ach, das ist ja süß. Ja, ehrlich gesagt, ich habe mich wirklich ein bisschen gefreut, wieder ins geregelte Leben überzugehen.
1: Ich kann mir das tatsächlich richtig gut vorstellen. Ne? Es war richtig schön, aber dann reicht es auch erstmal wieder. Ja. Für Sandra geht der Urlaubsspaß aber jetzt erst los.
3: Ich habe dann ab dem 10. habe ich Urlaub. Wir fahren nach Oberhof. Wir sind Stempelsammler und das wollen wir da eine ganze Woche lang tun.
1: Ah, dann meinen Sie diese Thüringen-Stempel?
3: Ja, so Stempelhefte, wo man Stempel sammeln kann in Thüringen und das machen wir dann im Sommerurlaub.
0: Ist das cool, Oberhof, meine Heimat, ne? Da müsst ihr euch auch so ein bisschen Zeit nehmen.
3: Da sind wir eine Woche unterwegs, weil da gibt es diverse Stempel um Oberhof rum und da sind wir mit unseren E-Bikes und ja.
1: Und wer ist wir? Also mit wem fährst du?
3: Mit meinem Freund zusammen und manchmal auch noch mit unseren Freunden, je nachdem, wie alle Zeit haben und wie das immer passt. Und das ist jetzt erstmal unser Plan für den Sommer.
1: Ziehen Sie also die Einkommen aus dem Urlaub wieder und die anderen, die können sich noch freuen, die haben es nämlich noch vor sich.
0: Absolut verdient auf jeden Fall. Viel Spaß, Sandra, und bis dahin begleiten wir Sie alle natürlich auch beim frühen Aufstehen. Ne? Der Alltag, der hat auch mich jetzt wieder und das machen wir mit genau dem richtigen Soundtrack, gleich einer der großen, unvergessenen Beatles aus den 80ern, George Harrison, Got My Mind Set On You und jetzt was Frisches, Cat Burns und Know That You're Not Alone hier bei Landeswelle Thüringen. Guten Morgen.
1: Guten Morgen.

0: gleich 6.20 Uhr. Noch 10 Minuten bis 6:30. Ihnen einen guten Start rein in diesen Mittwoch mit König und Crew. Hier ist Landeswelle Thüringen. Bin ganz frisch aus dem Urlaub. Ich wollte eigentlich gar nicht so viel über Urlaub reden, aber wenn Sie das hören, Gardasee. Es war wirklich schön. Und das Tolle ist, Sie treffen, egal wo Sie hinfahren, immer Thüringer. Bei uns in der Pension, wo wir gewesen sind, schräg über uns, eine Familie aus Suhl.
1: Natürlich.
0: Aber Italien ist auch noch so was ganz anderes Spannendes. Svea, du bist noch nie in Italien gewesen, ne?
1: Nee, also bis jetzt noch nicht, aber ich werde im Herbst dann auch mal da sein. Auch am Gardasee, ich bin da schon sehr gespannt.
0: Und wenn Sie nach Italien fahren, vorher aber ganz oft Urlaub in Spanien gemacht haben, dann wird auch was ganz Lustiges passieren. Sie werden nämlich die Italiener die ganze Zeit auf Spanisch anreden.
1: Ach so.
0: Ja, anstatt Grazie, sagst du da irgendwie Gracias.
1: Ja, okay, das kann natürlich passieren.
0: Du warst ja auch schon auf der Spanien?
1: Ich war auch schon mal da, genau. Deswegen, ich habe jetzt aber nicht die besten Spanischkenntnisse, ehrlich gesagt. Deswegen mal schauen, wie sehr ich da denn drinstecken werde, dass ich da auch mit den Italienern auf Spanisch reden werde. Aber die Gefahr ist schon da. Ich sehe das.
0: Sie merken sich einfach Ciao als Begrüßung und auch als Verabschiedung und Grazie als Danke. Da machen Sie nichts verkehrt. Und musikalisch sind wir auch gleich in der Italo-Disco. Aus den 80ern, Baltimora und Tarzan Boy hier bei Landeswelle Thüringen. Guten Morgen.
1: Guten Morgen.
2: 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Gräserpollen spielen heute kaum noch eine Rolle. Die Kräuter haben Thüringen heute fest im Griff. Besonders bei Gewürzen und Kräutertee heute auf Kreuzallergien achten. 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

0: in den Mittwoch. Staus und Blitzer bei Landeswelle Thüringen immer zuerst. Es ist ein bisschen was reingekommen. A9 Richtung Berlin zwischen Hermsdorf Süd und Hermsdorfer Kreuz. Behinderungen nach einem Unfall, da liegen auch Gegenstände auf der Fahrbahn. A71 in Richtung Sangerhausen zwischen Suhl-Zellermelis und Oberhof. Reifenteile auf der Fahrbahn. Außerdem hier kaputter LKW, die rechte Spur ist da gesperrt. Und B19 in Meiningen, die Dolmarstraße zwischen Leipziger Straße und Freiheitsstraße. Eine Sperrung wegen eines Feuerwehreinsatzes. Ein Blitzer haben wir schon in Jena, Stadtroda, Straße stadteinwärts. Und falls Sie auch schon was entdeckt haben, immer her damit an die Landeswelle Verkehrsleitstelle per Anruf oder auch per WhatsApp. Die Nummer ist die 0800 4x4 110. Ihnen unterwegs eine gute Fahrt. Es wird 6.31 Uhr.
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0: Und die wichtigsten Meldungen aus Thüringen gibt's jetzt von Lou Amelie Groth.
2: Guten Morgen. Nach einer langen Nacht mit Löscharbeiten ist die Lage am ehemaligen Bahnausbesserungswerk in Meiningen jetzt unter Kontrolle. Rund 180 Einsatzkräfte konnten den Großbrand am Flutgraben eindämmen. Das Gelände ist aber weiter akut einsturzgefährdet. Die Nachlöscharbeiten werden voraussichtlich mindestens bis heute Mittag dauern. Rund um das Gelände ist es wegen der Trockenheit besonders gefährlich. Laut Stadt wird deshalb in Richtung Leipziger Straße eine Schneise angelegt, damit das Feuer nicht auf Bäume und Büsche übergreift. Der Brand brach gestern Nachmittag in einer alten Industriehalle aus. Eine Thüringerin schreibt Fastnachtsgeschichte. Die Volkskundlerin Dr. Juliane Stückrath bekommt den Kulturpreis der deutschen Fastnacht. Sie ist die erste Frau, die diese Auszeichnung vom Bund Deutscher Karneval erhält. Außerdem geht der Preis erstmals in die neuen Bundesländer. Geehrt wird Stückrath für ihre Forschung zur Kulturgeschichte und zur regionalen Tradition von Fasching, Fastnacht und Karneval im ländlichen Raum. Überreicht wird der Preis Ende August bei einem Festakt in Berlin. Und jetzt geht's weiter zu den Meldungen aus Deutschland und der Welt.
3: Ich bin Holger Dilk. Schönen guten Morgen. Das Stühlerücken in der Bundesregierung wird heute offiziell. Die alten und neuen Minister bekommen am Mittag von Bundespräsident Frank-Walter Steinmeier ihre Entlassungs- bzw. Ernennungsurkunden. Philipp Nitzig.
4: Damit wird Nina Wagen Kanzleramtsministerin, Carsten Lindemann Gesundheits- und Steffen Bilger Verkehrsminister. Ihren Amtseid im Bundestag sollen die neuen Minister dann im September ablegen. Da gibt's Verfassungsrechtler, die das kritisch sehen. Normalerweise finden Ernennung und Eid an einem Tag statt. Der Bundestag hat ja aber gerade Sommerpause. Alle Abgeordneten zurück nach Berlin zu holen, wäre aufwendig und teuer. Daher soll der Eid später nachgeholt werden.
3: Die nächste Hitzewelle bereitet Einsatzkräften und Einheimischen in den Waldgebieten im Süden Europas große Sorgen. Auch vielen Urlaubern machen die Brände einen Strich durch die Rechnung. Wer seinen Flug nicht antreten will, obwohl er weiter angeboten wird, bleibt meist auf den Kosten sitzen. Helfen kann eine Reiserücktrittsversicherung, sagt Julia Rehbein von der Verbraucherzentrale.
5: Aber die zahlt bei Naturkatastrophen regelmäßig nicht. Also bevor man eine Reiserücktrittsversicherung abschließt, sollte man immer einen Blick in die Bedingungen werfen, um eben zu wissen, wann zahlt sie überhaupt. Das ist ja regelmäßig der Fall, wenn man eben erkrankt. Naturkatastrophen eigentlich nicht. Vor Unterschriften Blick mal reinwerfen.
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0: Die Aussichten kriegen Sie jetzt von Svea.
6: Ja, heute früh ist es doch noch etwas kühl draußen. Das ändert sich dann heute aber noch deutlich. 31 bis

0: 34 Grad kriegen wir heute in den Spitzen. Dazu strahlend blauen Himmel und es bleibt trocken.
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2: Falls Sie letzte Woche auch im Urlaub waren, dann haben Sie das gar nicht so richtig mitgekriegt. Aber hier in Thüringen war es relativ kalt, ne?
0: Ja, tatsächlich. Also wir hatten da immer so 22, 23, 24 Grad maximal.
3: Ja, ich wollte eigentlich ins Freibad, aber das war letzte Woche nicht drin.
2: Jetzt könnte ich mich so ein bisschen brüsten und könnte sagen, ich habe ihm von Gardasee das schöne Wetter mitgebracht, aber da unten wird es auch noch heißer. Also es ist einfach der Lauf der Dinge. Wir bringen Sie rein in diesen Mittwoch. Gut gelaunt natürlich, gleich Michael Patrick Kelly nach Sir Rod Stewart. Wir verneigen uns. Hier sind die 80er. Some guys have all the luck bei Landeswelle Thüringen. Ich bin Alex König. Guten Morgen.
0: Guten Morgen.

0: 6.40 Uhr, 10 Minuten nach 6:30. Ihnen einen guten Start in den Mittwoch mit König und Crew hier bei Landeshöhle Thüringen. Ich persönlich freue mich, aus dem Urlaub wieder zurück zu sein und dass wir zusammen wieder aufstehen. Und wir freuen uns, wenn wir uns auch endlich mal wieder sehen.
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0: Und ich darf es Ihnen schon verraten, die nächste Runde aber nicht weiter sagen. Nachher. Kurz nach 7:30. Und dann fahren wir auch wirklich zusammen Achterbahn. Wir freuen uns richtig auf Sie. Und bringen Sie gut gelaunt rein in diesen Mittwoch mit den 90ern. Ace of Base. Beautiful Life.

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0: Willkommen im Mittwoch und Ihnen einen guten Start. Gleich 6 Uhr 49, 11 Minuten bis 7. Staus, Blitzerbehinderungen bei Landeswelle Thüringen immer zuerst. Hier ein kleines Update und zwar aus dem Kreis Hildburghausen. Da gibt es ein Problem auf dem Weg zur Arbeit zwischen Heldburg und dem Abzweig Holzhausen. Eine Sperrung wegen eines Feuerwehreinsatzes. Also hier im besten Fall einen kleinen Bogen drumherum machen. Im Kreis Hildburghausen zwischen Heldburg und dem Abzweig Holzhausen. Eine Sperrung wegen eines Feuerwehreinsatzes. Auch wenn es unterwegs doch mal ein paar Minuten länger dauern sollte, nicht ins Lenkrad beißen, wir sind bei Ihnen. Svea schwingt hier schon ganz sanft mit.
1: Ja, das ist so eine schöne, entspannende Nummer irgendwie.
0: Die 90er, On Woke, Don't Let Go, Don't Let Go Love. Hier bei Landeswelle Thüringen, gleich geht's los.
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0: probieren die Woche. Ihnen einen guten Start in den Mittwoch. Es ist jetzt kurz vor 7. Staus und Blitzer bei Landeswelle Thüringen immer zuerst. A9 in Richtung Berlin zwischen Lederhose und Hermsdorf Süd gibt es Behinderungen nach einem Unfall. Hier ein kaputter LKW auf dem Standstreifen. A71 in Richtung Sangerhausen zwischen Suhl-Zellamelis und Oberhofen. Kaputter LKW, die rechte Spur ist da gesperrt. Und im Kreis Hildburghausen zwischen Heldburg und dem Abzweig Holzhausen. Sperrung wegen eines Feuerwehreinsatzes. Ein Blitzerhammer in Jena, Stadtroda, Straße Stadteinwärts, Höhe der Abfahrt Lobeder West, dort wo 50 erlaubt sind. Und falls Sie unterwegs auch was entdeckt haben, Staus oder Blitzer, dann sagen Sie uns einfach Bescheid. Geht per Anruf oder auch per WhatsApp. Die Nummer ist die 0800 4x4 110. Ihnen unterwegs eine gute Fahrt. Wir haben es jetzt 7 Uhr.
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0: Und die wichtigsten Meldungen aus Thüringen gibt es jetzt von Lou Amelie Groth.
2: Guten Morgen. Kameraden der Feuerwehr haben eine schlaflose Nacht hinter sich. In Meining haben rund 180 Einsatzkräfte seit gestern Nachmittag einen Großbrand bekämpft. Auf dem Gelände des ehemaligen Bahnausbesserungswerks stand eine große Industriehalle in Flammen. Die dichte graue Rauchsäule sorgte bis nach Bayern für besorgte Anrufe. Die Stadt gab um Mitternacht die Meldung raus, dass das Feuer nun unter Kontrolle ist. Trotzdem sind die Einsatzkräfte noch vor Ort, um letzte Glutnester zu löschen. Das Nachlöschen wird sich noch mindestens bis heute Mittag ziehen. Das Gelände ist akut einsturzgefährdet. Wie genau es zum Brand kommen konnte, ist noch unklar. Für einen Kurzurlaub nach Weimar fahren lohnt sich, denn laut einem bundesweiten Ranking bietet die Altstadt eins der besten Gesamtpakete Deutschlands. Die Kulturstadt landet mit knapp 83 von 100 Punkten auf Platz 5. Auf Platz 1 hat es Quedlinburg in Sachsen-Anhalt geschafft. Bewertet wurden unter anderem historische Sehenswürdigkeiten, kurze Wege, Hotels und Preise vor Ort. Unter die besten 20 haben es auch Eisenach auf Platz 14 und Erfurt auf Platz 16 geschafft. Und jetzt geht's weiter zu den Meldungen aus Deutschland und der Welt.
3: Ich bin Holger Dilk. Schönen guten Morgen. Nach vielen Spekulationen und Diskussionen werden die Personalwechsel in der Bundesregierung heute offiziell. Bundespräsident Steinmeier übergibt die Entlassungs- und Ernennungsurkunden an die alten und neuen Minister. Philipp Nitzig.
4: Kanzler Merz hofft damit wahrscheinlich auf mehr Ruhe in seiner Partei. Gerade für seinen Umgang mit noch Verkehrsminister Schnieder musste er sich ja ordentlich was anhören. Nachdem die Minister dann durch sind, steht am Nachmittag noch die Wahl des Unionsfraktionschefs im Bundestag an. Thorsten Frei soll da Jens Spahn beerben. Sein Rücktritt im Zuge der Leihmutterdebatte hatte das Personalkarussell ja ursprünglich erst in Gang gesetzt.
3: An den Plänen von Bundesinnenminister Dobrindt für ein schärferes Strafrecht nach dem CSD-Anschlag in Berlin gibt es Kritik. Der grünen Innenpolitiker von Notz bezweifelt in der Rheinischen Post, dass elektronische Fußfesseln Anschläge verhindern könnten, weil Gefährder sich davon nicht abschrecken ließen. Der Fußball-Weltverband FIFA will die Weltmeisterschaften teilweise privatisieren. Geplant ist ein neues Unternehmen. Davon sollen Anteile an Investoren verkauft werden. Die europäische UEFA erwägt offenbar bereits einen Boykott von FIFA-Veranstaltungen, berichtet Bloomberg. Die Folge wäre dann wohl eine WM ohne Teams aus Europa.
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5: Ja, kurz gesagt, das wird heute ein Sommertag wie aus dem Bilderbuch. Wir kriegen jede Menge Sonne, kaum Wolken und es bleibt trocken bei 31 bis 34 Grad maximal.
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0: Sie haben es eben gehört von Svea, ab heute wieder ordentlich Hitze da draußen. Ich habe auch schon überlegt, ob ich dann nachher mal in Erfurt ins Nordbad gehe, das ist fast hinterm Haus. Gute Idee, glaube ich.
5: Ja, also es bietet sich auf jeden Fall an. Und falls Sie heute auch mal ins Wasser springen wollen, Sie treffen da die Sommerhelden in Thüringen. Die Leute, ohne die nichts gehen würde. Ich habe auch mit Schwimmmeister begleitet, der liebt seinen Job wirklich über alles. Und der braucht aber manchmal auch ganz schön starke Nerven, vor allem wenn es da um den Nachwuchs geht.
0: Das glaube ich. Da hat sich doch tatsächlich mal einer den Zitat, und das Schöne ist, die Kleinen schlafen im besten Fall noch, weil Ferien sind, da hat sich mal einer den Arsch ausgekocht.

0: sind. Dass am Ende alle nur noch lachen konnten, wie wir hier gerade. Das hören wir gleich gegen 10 nach 7. Und wir starten rein in diesen Mittwoch. Chris de Burg aus den 80ern. Hier ist High on Emotion bei Landeswelle Thüringen. Guten Morgen.
1: Guten Morgen.

0: 12:12. Schön, dass Sie bei uns sind. Guten Start in den Mittwoch mit Landeswelle Thüringen. Die ersten von Ihnen sind schon angekommen auf Arbeit. Ne? Gehen wir erstmal zu den Fenstern, lüften ordentlich durch. Und selbst wenn es komisch klingt, in den Freibädern ist garantiert auch schon Betrieb. Und zwar hinter den Kulissen. Denn als Schwimmmeister bist du immer der Erste, der kommt. Dann auch am Abend der Letzte, der geht. Bei 30 Grad kommen Sie da auch ganz, ganz schnell ins Schwitzen. Svea, du durftest mal einen Tag als Schwimmmeisterin mitarbeiten.
1: Ja, das ist definitiv mehr als da einfach nur am Beckenrand zu stehen und ein bisschen durch die Gegend zu schauen. Also du bist da wirklich der Erste vor Ort bei der Öffnung schon und machst dann alles bereit für den Betrieb. Und außerdem musst du dich dann auch um die ganzen Wasserwerte kümmern. Natürlich alles nebenbei, auch bist du für die ganze Technik zuständig, also zum Beispiel für die Pumpen und so weiter. Und die Hauptaufgabe ist und bleibt dann aber immer noch, die Badegäste im Blick zu behalten und dann im Ernstfall natürlich auch einzugreifen. Es gibt aber auch immer mal so ein paar lustige Situationen, hat mir Schwimmmeister Tim Jordan erzählt.
2: Also letztes Jahr hatte ich hier eine schöne Geschichte hier mit zwei Kindern, so circa 9 bis 10 Jahre alt, und die sprangen die ganze Zeit vom 3-Meter-Turm. Und irgendwann hat der eine so eine Arschbombe hingelegt, dass er dann laut brüllend ausrief, ich glaube, ich habe mir den Arsch ausgekugelt. So, die Kinder erzählen manchmal solche Sachen, ja, wo man einfach nur schmunzeln muss. Und naja, er ist auch dann schon wieder rumgerannt, also alles gut.
1: Es ist wirklich herrlich. Und Alex, ich finde, das hättest auch du sein können tatsächlich, mit so einer schönen Arschbombe.
0: Also gut, im Waldbad Mosbach bin ich noch nicht gewesen, aber ich habe jetzt auch mein Seepferdchen dank dir. Du hast mich ja drauf gebracht. Also da kann nichts mehr schiefgehen. Und 3-Meter-Turm, finde ich, ist noch okay. Bei 5 Metern oder sogar bei 10 Metern, das habe ich auch schon mal ausprobiert.
1: Bisschen hoch.
0: Da geht ja schon so ein bisschen die Muffe, ne?
1: Ja.
0: Unsere nächsten Sommerhelden, die Schwimmmeister in Thüringen. Wir freuen uns für heute auf ein richtig tolles Freibadwetter und einen schönen Badetag. Vor allen Dingen, wenn die Ferienkids nachher einreiten. Und falls sie jetzt auf Arbeit durchstarten, wir sind bei ihnen und haben einen richtigen Sound. Es geht auch für die 90er, die Band mit den eigentlich fast unaussprechlichen... auch das Wort ist schon nicht
1: unaussprechliche Namen.
0: Unaussprechlichen Namen Chumbawamba. Yes, Tap Thumping bei Landeswelle Thüringen. Guten Morgen.
1: Guten Morgen.

17 in einen guten Start in den Mittwoch mit König und Crew hier bei Landeswelle Thüringen. Kurzer Blick auf die Straßen. Vorsicht bitte auf der A9 in Richtung Berlin. Zwischen Bad Klosterlausnitz und Eisenberg eine ungesicherte Unfallstelle und Fahrzeugteile auf der Fahrbahn. A9 Richtung Berlin, zwischen Bad Klosterlausnitz und Eisenberg ungesicherte Unfallstelle, Fahrzeugteile auf der Fahrbahn. Kommen Sie gut und sicher ans Ziel mit Landeswelle Thüringen. Guten Morgen.

0: Reiseurlaubssong aus den 80ern, Desireless. Voyage, Voyage zum Start in Ihrem Mittwoch. Schönen guten Morgen mit König und Crew hier bei Landeswelle Thüringen. 7.21 Uhr ist es, 9 Minuten bis 7:30. Falls Sie, wie ich, auch wieder aus dem Urlaub zurückgekommen sind, sich aber für die nächsten Ferienwochen noch zum Beispiel Besuch angekündigt hat oder Sie einfach mal so noch was erleben wollen, dann haben wir tolle Ideen und zwar für alle Generationen.
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Willkommen im Mittwoch und Ihnen einen guten Start. Es ist kurz vor 7:30. Staus und Blitzer bei Landeshöhe Thüringen immer zuerst. Hier eine Meldung von der A9 in Richtung Berlin. Die ist jetzt zwischen Bad Klosterlausnitz und Eisenberg nach einem LKW-Unfall gesperrt. Es staut sich. Denken Sie hier auf jeden Fall an die Rettungsgasse. Sag's nochmal, A9 Richtung Berlin zwischen Bad Klosterlausnitz und Eisenberg. Sperrung nach LKW-Unfall. Denken Sie hier unbedingt an die Rettungsgasse. Dann A71 in Richtung Sangerhausen zwischen Suhl-Zellermelis und Oberhofen. Kaputter LKW. Rechte Spur ist hier gesperrt. Und im

0: Landkreis Hildburghausen zwischen Heldburg und dem Abzweig Holzhausen. Sperrung wegen eines Feuerwehreinsatzes. Blitzer sehr übersichtlich. Einer in Jena auf der Stadtrodaer Straße stadteinwärts. Höhe der Abfahrt Lobeder West, dort wo 50 erlaubt sind.
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0: Es ist 7.30 Uhr.
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0: Und die wichtigsten Meldungen aus Thüringen gibt's jetzt von Lou Amelie Groth.
2: Guten Morgen. Eine dichte, graue Rauchsäule, die bis nach Bayern für besorgte Anrufe gesorgt hat. Die war gestern über Meiningen zu sehen. Hier hat es in der Nähe des Dampflokwerks gebrannt. Auf dem Gelände des ehemaligen Bahnausbesserungswerks standen mehrere leerstehende Hallen in Flammen. Inzwischen ist das Feuer aber unter Kontrolle. Vorbei ist der Einsatz aber noch nicht. Laut Stadt sind die Kameraden der Feuerwehr weiter vor Ort, um letzte Glutnester zu löschen. Das dauert noch mindestens bis heute Mittag. Warum es gebrannt hat, ist noch unklar. Die Ermittlungen können erst beginnen, wenn das Gelände sicher betretbar und untersuchbar ist. Gebrannt hat es auch in Gera. Hier stand am Abend eine Gartenhütte in Flammen. Einsatzkräfte haben während der Löscharbeiten im Bereich Heckenrosenweg einen tragischen Fund gemacht. Laut Polizei wurde eine Leiche entdeckt. Um wen es sich hier handelt, ist noch nicht abschließend geklärt. Die Thüringer Volkskundlerin Dr. Juliane Stückrath erhält den Kulturpreis der Deutschen Fastnacht. Sie ist die erste Frau, die die Auszeichnung des Bunds Deutscher Karneval bekommt. Außerdem geht der Preis erstmals in die neuen Bundesländer. Geehrt wird Stückrath für ihre Forschung zu Fasching, Fastnacht und Karneval im ländlichen Raum. Und jetzt geht's weiter zu den Meldungen aus Deutschland und der Welt.
3: Ich bin Holger Dilk. Schönen guten Morgen. Nach vielen Spekulationen und Diskussionen werden die Personalwechsel in der Bundesregierung heute offiziell. Bundespräsident Steinmeier übergibt die Entlassungs- und Ernennungsurkunden an die alten und neuen Minister. Philipp Nitzig.
4: Kanzler Merz hofft damit wahrscheinlich auf mehr Ruhe in seiner Partei. Gerade für seinen Umgang mit noch Verkehrsminister Schnieder musste er sich ja ordentlich was anhören. Nachdem die Minister dann durch sind, steht am Nachmittag noch die Wahl des Unionsfraktionschefs im Bundestag an. Thorsten Frey soll da Jens Spahn beerben. Sein Rücktritt im Zuge der Leihmutterdebatte hatte das Personalkarussell ja ursprünglich erst in Gang gesetzt.
3: An den Plänen von Bundesinnenminister Dobrindt für ein schärferes Strafrecht nach dem CSD-Anschlag in Berlin gibt es Kritik. Der grünen Innenpolitiker von Notz bezweifelt in der Rheinischen Post, dass elektronische Fußfesseln Anschläge verhindern könnten, weil Gefährder sich davon nicht abschrecken ließen. Der Fußball-Weltverband FIFA will die Weltmeisterschaften teilweise privatisieren. Geplant ist ein neues Unternehmen. Davon sollen Anteile an Investoren verkauft werden. Die europäische UEFA erwägt offenbar bereits einen Boykott von FIFA-Veranstaltungen, berichtet Bloomberg. Die Folge wäre dann wohl eine WM ohne Teams aus Europa.
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5: Ja, auch wenn es gerade noch ein bisschen kühl ist, das ändert sich heute noch deutlich. Wir kriegen heiße 31 bis 34 Grad maximal. Dazu einen strahlend blauen Himmel und es bleibt trocken.
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0: Auch wenn Sie jetzt zur Frühstückszeit wahrscheinlich nicht so richtig dran denken, falls Sie gerne mal italienisch essen gehen, dann haben wir bei uns im Freistaat wirklich ein paar coole Restaurants, wo das richtig gut geht. Ich persönlich habe jetzt Urlaub am Gardasee gemacht in Italien. Ne? Das ist allerdings nochmal eine ganz andere Liga, die da unten gespielt wird. Was braucht man alles beim Italiener?
6: Pizza, Nudeln, Pasta, Pasta. Und Bruschetta habe ich jetzt gelernt.
0: Als Vorspeise, genau. Das ist auch so ein Ding, wo Sie ein bisschen aufpassen müssen, dass Sie es richtig aussprechen. Bruschetta.
6: Bruschetta.
0: Und da wirklich, wir haben da unten alle Varianten erlebt. Bei uns kriegst du meistens irgendwie so kleine, ich sag mal, wie so Baguette-Scheiben, so ein bisschen getoastet und dann obendrauf einfach Tomaten, bisschen Basilikum.
6: Ja, Zwiebel ist
0: Zwiebeln noch mit drin.
6: Und Knoblauch, wichtig.
0: Ja, und da unten hatte ich wirklich so einen richtigen Elefantenschuh. Oh. Das ist kein Witz, wirklich. Oh, also eine normale Scheibe Brot ist ein Witz dagegen. Also es lohnt sich auf jeden Fall. Und die Pizza.
6: Lecker.
0: Naja, vielleicht haben Sie den Urlaub noch vor sich. Freuen Sie sich schon mal drauf. Und alle, die arbeiten dürfen mit uns, hier sind die 90er. Mike

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0: Ich glaube, es wird eine Punktlandung. Beim nächsten Gong ist es ganz genau 7.41 Uhr. Nee, passt nicht ganz. 4 Sekunden rechnen wir noch drauf. Guten Morgen.
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0: Es gibt da eine Stadt, da werden sie von einem 10-Jährigen regiert. Ich persönlich finde das eine richtig gute Idee. Vielleicht können sich da die Großen noch was abgucken. In Meiningen startet nämlich nächste Woche wieder die Kinderstadt Tiberanda. Lu, hier kommen die Kleinen wirklich ganz groß raus.
2: Ja, auf jeden Fall. Rund 130 Kids aus dem Kreis Schmalkalden-Meiningen lernen gemeinsam eine Woche lang, wie eine richtige Stadt funktioniert. Und das ganz ohne Erwachsene. Da gibt es Polizisten, Bäcker, Handwerker, Reporter, also alles, was es in der echten Stadt auch gibt. Und es wird sogar mit einer eigenen Währung bezahlt.
0: Lernen ganz weit weg von der Schulbank, das scheint auch richtig gut anzukommen.
2: Ja, das merkst du nicht nur daran, dass es die Kinderstadt schon seit über 10 Jahren gibt. Sie zählt jetzt außerdem zu den besten Engagementprojekten Deutschlands. Bei einem bundesweiten Wettbewerb hat sie abgeräumt und bekommt dafür jetzt 5.000 Euro Preisgeld. Außerdem geht es Ende September zur Preisverleihung nach Berlin und da wird sich rausstellen, ob die Kinderstadt aus Meiningen zusätzlich den Hauptpreis bekommt.
0: Verdient auf jeden Fall. Ich habe schon öfter mal solche Kinderstädte miterlebt und das ist wirklich ganz niedlich, auch wenn sie als Erwachsene da nicht reinkommen. Die Kleinen, die machen da wirklich alles von vorne bis hinten und die werden da super selbstständig und die sind da auch voll mit dabei. Also das ist sehr, sehr schön, das zu sehen und in Meiningen natürlich ganz besonders, auf dass der Preis, der Hauptpreis, zu uns in den Freistaat geht. Guten Morgen Ihnen mit Landeswelle Thüringen und Taylor Swift.

0: Gleich 7.50 Uhr, 10 Minuten bis 8. Ihnen einen guten Start, es ist Mittwoch. Sie hören König und Crew bei Landeshöhle Thüringen, gleich mit dem nächsten 80er. Ich weiß nicht, wie es Ihnen geht, ich krieg da immer so ein bisschen Gänsehaut bei dem Song.
1: Ich auch und mir macht es auch immer gute Laune. Ich mag dieses Lied wirklich sehr, sehr gerne.
0: Es ist der Toto-Song schlechthin. Wir hören ihn gleich zusammen, Afrika, hier bei Landeshöhle Thüringen.
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Ihnen guten Start in den Mittwoch, es ist kurz vor 8. Staus und Blitzer bei Landeshöhe Thüringen immer zuerst. Das dickste Problem hier auf der A9 in Richtung Berlin. Zwischen Bad Klosterlausitz und Eisenberg haben wir eine Sperrung nach einem LKW-Unfall. Hier staut sich's. Denken Sie auf jeden Fall weiter an die Rettungsgasse. A71 in Richtung Sangerhausen, zwischen Sulzfelder-Mehlis und Oberhofen, kaputter LKW. Die rechte Spur ist hier gesperrt. Und im Kreis Hildburghausen zwischen Heldburg und dem Abzweig Holzhausen ein Feuerwehreinsatz hier ebenfalls.

0: gesperrt. Ein Blitzerhammer in Jena, Stadtroda, Straße, Stadteinwärtshürde, Abfahrt Lobeda West. Da sind 50 erlaubt. Und falls Sie unterwegs auch was entdeckt haben, Stausblitzer, sagen Sie uns einfach Bescheid per Anruf oder auch per WhatsApp. Die Nummer ist ganz genau dieselbe, nämlich die 0800 4x4 110. Ihnen unterwegs eine gute Fahrt. Wir haben es jetzt 8 Uhr.
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0: Und die wichtigsten Meldungen aus Thüringen gibt's jetzt von Lou Amelie Groth.
2: Guten Morgen. Kameraden der Feuerwehr haben eine schlaflose Nacht hinter sich. In Meining haben rund 180 Einsatzkräfte seit gestern Nachmittag einen Großbrand bekämpft. Auf dem Gelände des ehemaligen Bahnausbesserungswerks hinter dem Dampflokwerk stand eine große Industriehalle in Flammen. Laut Polizei ist der Brand jetzt gelöscht. Trotzdem sind Einsatzkräfte noch vor Ort, um letzte Glutnester zu löschen. Das wird sich noch mindestens bis heute Mittag ziehen. Ein Feuerwehrmann wurde beim Einsatz leicht verletzt. Wie genau es zum Brand kommen konnte, ist noch unklar. Für einen Kurzurlaub nach Weimar fahren lohnt sich, denn laut einem bundesweiten Ranking bietet die Altstadt eins der besten Gesamtpakete Deutschlands. Die Kulturstadt landet mit knapp 83 von 100 Punkten auf Platz 5. Auf Platz 1 hat es Quedlinburg in Sachsen-Anhalt geschafft. Bewertet wurden unter anderem historische Sehenswürdigkeiten, kurze Wege, Hotels und Preise vor Ort. Und jetzt geht's weiter zu den Meldungen aus Deutschland und der Welt.
3: Ich bin Holger Dilk, schönen guten Morgen. Das Stühlerücken in der Bundesregierung wird heute offiziell. Die alten und neuen Minister bekommen am Mittag von Bundespräsident Frank-Walter Steinmeier ihre Entlassungs- bzw. Ernennungsurkunden. Philipp Nitzig.
4: Damit wird Nina Wagen Kanzleramtsministerin, Carsten Lindemann Gesundheits- und Steffen Bilger Verkehrsminister. Ihren Amtseid im Bundestag sollen die neuen Minister dann im September ablegen. Da gibt's Verfassungsrechtler, die das kritisch sehen. Normalerweise finden Ernennung und Eid an einem Tag statt. Der Bundestag hat ja aber gerade Sommerpause. Alle Abgeordneten zurück nach Berlin zu holen, wäre aufwendig und teuer. Daher soll der Eid später nachgeholt werden.
3: Nach mehreren Tagen ohne gegenseitige Attacken meldet das US-Militär neue iranische Raketenangriffe. Demnach wurden alle Raketen auf einen Nahoststützpunkt abgefangen. Das US-Militär reagierte mit Gegenangriffen auf den Iran und auch auf den Irak, wo nach US-Angaben mit dem Iran verbündete Terroristen vermutet werden. In den Waldbrandgebieten im Süden Europas schauen Einsatzkräfte und Bewohner mit Sorge auf die nächste Hitzewelle. Auch vielen Touristen machen die Brände einen Strich durch die Rechnung. Wer seinen Flug nicht antreten will, obwohl er weiter angeboten wird, bleibt meist auf den Kosten sitzen.
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2: Auf den Feldern im Freistaat wächst in diesem Jahr weniger fürs Getreidelager. Die Landwirte rechnen nach einer ersten Schätzung mit rund 2,2 Millionen Tonnen Getreide. Das sind 8% weniger als im Durchschnitt der vergangenen 6 Jahre. Ein Grund sind niedrige Erträge, ein anderer die kleinere Anbaufläche. Angebaut wird auf etwa 3% weniger Fläche als im Vorjahr. Die wichtigste Getreideart bleibt Winterweizen. Die Ernte wird auf rund 1,2 Millionen Tonnen geschätzt. Auch bei Wintergerste und Raps rechnen die Statistiker mit niedrigeren Erträgen. Die endgültige Bilanz kann sich je nach Wetter aber noch ändern. Und mehr Wirtschaftsmeldungen gibt's auch auf landeswelle.de.
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5: Ja, und das wird heute richtig schön sommerlich. Wir kriegen jede Menge Sonne, dazu dann kaum Wolken und es bleibt trocken bei 31 bis 34 Grad maximal.
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0: Ich weiß, bei einigen von Ihnen wird es gleich richtig Klick machen. Vor allem, wenn Sie mit den Kollegen schon auf Arbeit sitzen, werden Sie einen absoluten Kultsong aus den 80ern hören. Ich sag nur, das Allerschönste, was Füße tun können, ist...
5: Tanzen?
0: Ja. Lou nickt auch.
5: Ja, auf jeden Fall.
0: Du tanzt auch gerne, ne?
5: Ich tanze sehr gerne, ja.
0: Sehr schön, dann hören wir gleich Okay und Okay.
6: Kermit den Frosch.
0: Und wir starten durch mit unserer 80er Doppelpack, die 80er um 8, Van Halen. Geht's jetzt richtig schön rockig zur Sache. Why can't this be love? Hier bei Landeswelle Thüringen. Ich bin Alex König, 4 nach 8 haben wir es gleich. Guten Morgen.
5: Guten Morgen.

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1: Also das Allerschönste, was Füße tun können, ist tanzen. Und was Füße noch tun können, das finde ich das Allerschönste. Ihr werdet sehen. Also das Allerschönste, was Füße tun können, ist tanzen. Okay.

0: kam unser Chef gerade zu uns und sagte, geiler Song. Ist auch so. Erinnert mich auch ein bisschen an Urlaub. Die 80er, okay und okay, hier bei Landeswelle Thüringen. 8:11 ist es. Ihnen einen schönen guten Morgen und willkommen im Mittwoch. Für Sie ist es wahrscheinlich Tag 3 auf Arbeit, für mich Tag 1 nach dem Italien-Urlaub. Ne? Den Gardasee, den mussten wir jetzt leider hinter uns lassen.
1: Aber Alex, ich find's wirklich schön, dass du heute wieder da bist.
0: Ich habe sie und vor allen Dingen dich auch ein bisschen vermisst, muss ich ehrlich sagen. Es ist nämlich irgendwann doch ein bisschen komisch, wenn du fast 2 Wochen am Stück öfter mal die Klappe hältst oder halten musst, weil einfach Entspannung angesagt ist. Aber manche von Ihnen haben die tollen Aussichten tatsächlich noch vor sich.
1: Ja, Sandra aus Halbert-Heiligenstadt hat sich bei uns gemeldet. Bei ihr ist gerade auch noch frühes Aufstehen angesagt, aber der Urlaub, der rückt immer näher.
2: Ich habe dann ab dem 10. habe ich Urlaub. Wir fahren nach Oberhof. Wir sind Stempelsammler und das wollen wir da eine ganze Woche lang tun.
1: Ah, dann meinen Sie diese Thüringen-Stempel?
2: Ja, so Stempelhefte, wo man Stempel sammeln kann in Thüringen und das machen wir dann im Sommerurlaub.
0: Auf Stempeltour in meiner Heimatregion in Oberhof. Das ist auch was richtig Schönes. Also ich finde es wirklich super, von Ihren Urlaubsplänen auch mal zu hören. Da können sich alle Heimkehrer noch ein bisschen mitfreuen. Bei mir kommt da nämlich kein Neid hoch, sondern wirklich richtig schönes Kopfkino.
1: Also freust du dich da schön und freust dich hoffentlich auch dann mit mir. Für mich geht es ja auch in ein paar Wochen dann auch an Gardasee.
0: Es ist so schön dort. Falls Sie schon mal dort gewesen sind oder noch hinfahren, wenn Sie da logischerweise italienisch essen gehen, da gibt es so ein lustiges Ritual, das haben wir in ganz vielen Restaurants erlebt. Die stellen, wenn du fertig bist, einfach eine Flasche Limoncello auf den Tisch.
1: Oh, das ist ja toll.
0: Wir haben zu dritt eine Flasche Maske. Das will ich so laut sagen. Ihnen einen schönen guten Morgen. Landeswelle Thüringen hier, 13:08 ist es.

8.19 Uhr ist es. Staus, Blitzerbehinderung bei Landeswelle Thüringen immer zuerst. Hier müssen wir ein kleines Update machen. Und zwar Vorsicht bitte auf der A4 Richtung Dresden zwischen Erfurt-Ost und Erfurt-Fieselbach. Hier liegt eine Plane auf der Fahrbahn. Und Obacht auch auf der A38 in Richtung Leipzig zwischen Ahrenshausen und Halbert Heiligenstadt. Hier Reifenteile auf der Fahrbahn und der LKW mit Reifenplatzer auf dem Standstreifen. A38 Richtung Leipzig zwischen Ahrenshausen und Halbert Heiligenstadt. Reifenteile auf der Fahrbahn und kaputter LKW hier auf dem Standstreifen. Ihnen eine gute Fahrt rein in diesen Mittwoch. Gleich mit dem nächsten.

0: 80er. Vielleicht waren Sie dieses Jahr in Norwegen im Urlaub oder es steht Ihnen noch bevor. Kann ich Ihnen aus Erfahrung sagen, aha, werden Sie immer wieder auch dort hören. Ja, logisch, da kommen Sie her. Take on me, gleich hier bei Landeswelle Thüringen.
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0: Start in den Mittwoch. Es ist kurz vor 8:30. Staus und Blitzer bei Landeswelle Thüringen immer zuerst. Da ist ein bisschen was los. Wir starten auf der A4 Richtung Dresden zwischen Erfurt-Ost und Erfurt-Fieselbach. Hier liegt eine Plane auf der Fahrbahn. Die A9 Richtung Berlin ist zwischen Bad Klosterlausitz und Eisenberg nach einem LKW-Unfall gesperrt. Hier staut sich's. A9 Richtung München zwischen Dittersdorf und Schleiz. Reifenteile auf der Fahrbahn. A38 in Richtung Leipzig zwischen Ahrenshausen und Heilbad Heiligenstadt. Ebenfalls Reifenteile und ein kaputter LKW auf dem Standstreifen. A71 in Richtung Sangerhausen zwischen Suhl-Zellermelis und Oberhof. Kaputter LKW, rechte Spur ist hier gesperrt. Dann die B90 Richtung Rudolstadt zwischen Abzweig Nahwinden und Abzweig Sundremda. Ein totes Tier auf der Fahrbahn. Und im Kreis Hildburghausen zwischen Heldburg und dem Abzweig Holzhausen. Ein Feuerwehreinsatz, da ist momentan gesperrt. Und dann hat noch jemand angerufen.
1: Schönen guten Morgen, Liane Köhler mein Name. Jetzt wird gerade ein Blitzer aufgebaut und zwar in Weimar, Dürrenbacher Hütte. Auf beiden Seiten in grauer Caddy in der 30er-Zone.
0: Weimar, Dürrenbacher Hütte, grauer Caddy bei Tempo 30 in beide Richtungen. Liane, vielen Dank fürs Bescheid sagen. Zwei Blitzer kommen noch, einmal Gera Theater.

0: Straße Höhe Finanzamt. Vielen Dank an René fürs Melden. Und noch einer in Jena, Stadtroda Straße, Stadteinwärtshöhe der Abfahrt Lobeder West. Da sind 50 erlaubt. Gute Fahrt Ihnen, es ist 8.30 Uhr.
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0: Und die wichtigsten Meldungen aus Thüringen gibt's jetzt von Lou Amelie Groth.
2: Guten Morgen. Nach einer langen, kräftezehrenden Nacht ist das Feuer auf dem ehemaligen Bahnausbesserungswerk in Meiningen jetzt gelöscht. Rund 180 Einsatzkräfte konnten den Großbrand am Flutgraben erfolgreich bekämpfen. Das Gelände ist aber weiter akut einsturzgefährdet. Die Nachlöscharbeiten werden voraussichtlich mindestens bis heute Mittag dauern. Ein Feuerwehrmann wurde bei dem Einsatz leicht verletzt. Warum es gebrannt hat, ist noch unklar. Kameraden der Feuerwehr mussten auch in Gera ausrücken. Hier stand am Abend eine Gartenhütte in Flammen. Während der Löscharbeiten im Bereich Heckenrosenweg haben die Einsatzkräfte einen tragischen Fund gemacht. Laut Polizei wurde eine Leiche entdeckt. Um wen es sich hier handelt, ist noch nicht abschließend geklärt. Die Thüringer Volkskundlerin Dr. Juliane Stückrath erhält den Kulturpreis der Deutschen Fastnacht. Sie ist die erste Frau, die die Auszeichnung des Bunds Deutscher Karneval bekommt. Außerdem geht der Preis erstmals in die neuen Bundesländer. Geehrt wird Stückrath für ihre Forschung zu Fasching, Fastnacht und Karneval im ländlichen Raum. Und jetzt geht's weiter zu den Meldungen aus Deutschland und der Welt.
3: Ich bin Holger Dilk. Schönen guten Morgen. Das Stühlerücken in der Bundesregierung wird heute offiziell. Die alten und neuen Minister bekommen am Mittag von Bundespräsident Frank-Walter Steinmeier ihre Entlassungs- bzw. Ernennungsurkunden. Philipp Nitzig.
4: Damit wird Nina Wagen Kanzleramtsministerin, Carsten Lindemann Gesundheits- und Steffen Bilger Verkehrsminister. Ihren Amtseid im Bundestag sollen die neuen Minister dann im September ablegen. Da gibt's Verfassungsrechtler, die das kritisch sehen. Normalerweise finden Ernennung und Eid an einem Tag statt. Der Bundestag hat ja aber gerade Sommerpause. Alle Abgeordneten zurück nach Berlin zu holen, wäre aufwendig und teuer. Daher soll der Eid später nachgeholt werden.
3: Nach mehreren Tagen ohne gegenseitige Attacken meldet das US-Militär neue iranische Raketenangriffe. Demnach wurden alle Raketen auf einen Nahoststützpunkt abgefangen. Das US-Militär reagierte mit Gegenangriffen auf den Iran und auch auf den Irak, wo nach US-Angaben mit dem Iran verbündete Terroristen vermutet werden. In den Waldbrandgebieten im Süden Europas schauen Einsatzkräfte und Bewohner mit Sorge auf die nächste Hitzewelle. Auch vielen Touristen machen die Brände einen Strich durch die Rechnung. Wer seinen Flug nicht antreten will, obwohl er weiter angeboten wird, bleibt meist auf den Kosten sitzen.
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0: Und da hat Svea den Überblick.
5: Ja, heute ist eigentlich perfektes Eiswetter. Zum Feierabend können Sie sich einfach mal eine Kugel gönnen bei heißen 31 bis 34 Grad. Dazu gibt es dann richtig viel Sonne, kaum Wolken und es bleibt trocken.
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0: Eis ist ein richtig schönes Stichwort. Ich muss Ihnen noch mal ganz kurz aus meinem Italienurlaub erzählen. Nicht, um Sie neidisch zu machen, sondern einfach, wie das dort abläuft. Wir sind jeden Abend in eine Eisdiele gegangen, wenn wir fertig waren. Und da stand so kleine Schildchen, stand immer drauf, wann die zumacht. War jeden Tag eine andere Zeit.
5: Okay.
0: Manchmal stand drauf 22.52 Uhr, dann nochmal 22.58 Uhr oder so. Da haben wir irgendwie zugemacht. Und Sie merken dort, wenn Sie in die Eisdielen reingehen, die Leute, die haben sowas von Bock auf diesen Job.
5: Schön.
0: Da war so ein junger Typ, der hat immer so ein Käppi aufgehabt, eine Brille, so ein typischer Italiener eben. Super freundlich. Und ich dachte auch, eigentlich muss man den, ich habe den Trinkgeld gegeben am Ende, weil der hat einfach so gestrahlt beim Arbeiten, es hat ihn so Spaß gemacht. Bei mir jeden Tag dasselbe gegessen, Joghurt und Amarina.
5: Und da macht es dann auch Spaß zuzuschauen, kann
0: wirklich?
5: Ich mir sehr gut vorstellen.
0: Ich sag's Ihnen, wenn Sie Leute haben vor sich, die ihren Job lieben, dann wissen Sie genau, Sie sind da am richtigen Fleck. Wir lieben unseren Job auch.
5: Ja.
0: Deswegen fühlen Sie sich gut aufgehoben bitte bei uns. Und wir spielen Ihnen auch genau den richtigen Soundtrack, vor allen Dingen jetzt bei den warmen Temperaturen, die wir kriegen. Es wird hot in the city. Jetzt mit den 80ern. Hier ist Billy Idol bei Landeswelle Thüringen um gleich 8.34 Uhr. Guten Morgen.
5: Guten Morgen.

0: Mittwoch. Ihnen einen schönen guten Morgen, gleich 8.41 Uhr. Die Gästeliste ist für Sie angelegt. Jetzt muss da nur noch Ihr Name drauf.
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0: mit den 80er-Ohrwürmern bringen wir sie rein in diesen Mittwoch. 8.50 Uhr ist es, 10 Minuten bis 9. Der nächste liegt schon bereit. Manfred Mann's Earth Band. Nur für Sie. Oder auf Englisch. For you. Gleich hier bei Landeswelle Thüringen.
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0: Es ist Mittwoch. Ihnen einen schönen guten Morgen. Staus und Blitzer bei Landeshöhle Thüringen immer zuerst. A9 Richtung Berlin. Zwischen Bad Klosterlausnitz und Eisenberg ist die rechte Spur nach einem LKW-Unfall gesperrt. Dann die A9 Richtung München zwischen Schleiz und Bad Lobenstein. Reifenteile und ein Kasten auf der Fahrbahn. A71 Richtung Sangerhausen zwischen Sulzeller-Mehlis und Oberhof. Kaputter LKW, rechte Spur ist hier gesperrt. Und B247 zwischen der Abfahrt Breitenbach und Worbis. Behinderungen nach einem Unfall. Die Blitzer Gera, Theaterstraße statt einwärts, Höhe Finanzamt. Dann Jena, Stadt Roda, Straße statt einwärts, Höhe der Abfahrt Lobeder West. Zwischen Porstendorf und Golmsdorf stehen sie, da sind 30 erlaubt. Vielen Dank an Micha fürs Bescheid sagen. Und noch einer in Weimar, Dürrenbacher Hütte, beidseitig aus dem grauen Caddy, wo sie 30 fahren dürfen. Kommen Sie gut und sicher ans Ziel, gleich eine Minute nach 9.
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2: Ich bin Holger Dilk. Schönen guten Morgen. Nach vielen Spekulationen und Diskussionen werden die Personalwechsel in der Bundesregierung heute offiziell. Bundespräsident Steinmeier übergibt die Entlassungs- und Ernennungsurkunden an die alten und neuen Minister. Philipp Nitzig.
3: Kanzler Merz hofft damit wahrscheinlich auf mehr Ruhe in seiner Partei. Gerade für seinen Umgang mit noch Verkehrsminister Schnieder musste er sich ja ordentlich was anhören. Nachdem die Minister dann durch sind, steht am Nachmittag noch die Wahl des Unionsfraktionschefs im Bundestag an. Thorsten Frey soll da Jens Spahn beerben. Sein Rücktritt im Zuge der Leihmutterdebatte hatte das Personalkarussell ja ursprünglich erst in Gang gesetzt.
2: Die nächste Hitzewelle bereitet Einsatzkräften und Einheimischen in den Waldgebieten im Süden Europas große Sorgen. Auch vielen Urlaubern machen die Brände einen Strich durch die Rechnung. Wer seinen Flug nicht antreten will, obwohl er weiter angeboten wird, bleibt meist auf den Kosten sitzen. Helfen kann eine Reiserücktrittsversicherung, sagt Julia Rehbein von der Verbraucherzentrale.
4: Aber die zahlt bei Naturkatastrophen regelmäßig nicht. Also bevor man eine Reiserücktrittsversicherung abschließt, sollte man immer einen Blick in die Bedingungen werfen, um eben zu wissen, wann zahlt sie überhaupt. Das ist ja regelmäßig der Fall, wenn man eben erkrankt. Naturkatastrophen eigentlich nicht. Vor Unterschriften Blick mal reinwerfen.
2: An den Plänen von Bundesinnenminister Dobrindt für ein schärferes Strafrecht nach dem CSD-Anschlag in Berlin gibt es Kritik. Der grünen Innenpolitiker von Notz bezweifelt in der Rheinischen Post, dass elektronische Fußfesseln Anschläge verhindern könnten, weil Gefährder sich davon nicht abschrecken ließen. Die Lage zwischen den USA und dem Iran spitzt sich wieder zu. Nach mehreren Tagen ohne Angriffe haben sich beide Seiten in der Nacht erneut gegenseitig attackiert. Das könnte sich auch wieder auf die Ölpreise auswirken. Die waren zuletzt runtergegangen. Bei der Fußball-WM sollen bald private Investoren mitmischen. Der Fußball-Weltverband FIFA will eine neue Firma gründen, die die Turniere ausrichtet und dann Anteile verkaufen. Als möglicher Hauptinvestor gilt der Bruder von Trump-Schwiegersohn Jared Kushner. Der Europäische Verband UEFA ist gegen die Pläne.
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0: Und das hat Svea für Sie.
5: Ja, das wird richtig schön sommerlich heute. Jede Menge Sonne, kaum Wolken und es bleibt trocken bei 31 bis 34 Grad maximal.
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0: Wir haben es gerade eben im Studio auch wieder drüber gehabt. Sie ahnen gar nicht, wie viel Urlaub manchmal in ganz bestimmten Songs stecken. Wir tauchen gleich nochmal ein nach Bella Italia. Wir können auch Buongiorno sagen. Und ich weiß, unser Kollege Christian Buri draußen in der Redaktion, der wird sich auch gleich wahnsinnig freuen, weil es auch die Variante ist, die zweisprachig ist. Wir starten unsere 90er um 9. Jetzt erstmal mit The Real McCoy, aber danach. Senza una donna. Ja? Zucchero und Paul Young. Jetzt aber erstmal Another Night. Unser 90er Doppelpack hier bei Landeshöhe Thüringen. Ich bin Alex König.
5: Ich bin Svea Mauersberger.
0: 4 nach 9 haben wir es. Guten Morgen.
5: Guten Morgen.

0: willkommen auf Arbeit, willkommen im Mittwoch. 8:11 haben wir es gleich. Schönen guten Morgen mit König und Crew hier bei Landeswelle Thüringen. Wenn Sie mal an Ihren Sommerurlaub denken, ganz egal, wo Sie gewesen sind, ob zu Hause oder wie ich in Italien, Sie haben doch immer so ein Geräusch, das Ihnen am Ende im Kopf bleibt. Bei mir ist es definitiv der Rasensprenger. Da sind wir abends auf der Terrasse immer aus Reflex aufgesprungen, wenn das Ding losgegangen ist. Es war nämlich irgendwie genau auf unsere Terrasse eingestellt. Wir waren beinahe sacknass und haben das Ding dann, weil es im Boden eingelassen war, wir haben ihn einfach rumgedreht, dass er dann auch wirklich den Rasen erwischt.
1: Sehr schlau. Ute, die war übrigens auch am Gardasee, genau wie du. Und sie hat uns mal was für dich geschrieben. Und zwar, liebe Grüße Alex, vermisst du es schon?
0: Krass.
1: Ja, das hat sie zwei Wochen lang für 12 Stunden am Tag gehört und überlegt jetzt, beim nächsten Mal zu einer anderen Jahreszeit dahin zu fahren.
0: Ich bin mir gar nicht sicher, ob wir auch so einen Grillenzirpen hatten. Bei mir hört sich sowas dann immer eher weg, man gewöhnt sich relativ schnell dran. Aber wenn man doch so ein bisschen krasser auf Geräusche reagiert, dann kann es tatsächlich nervig sein. Aber Ute, die Idee ist gar nicht so schlecht. Ich glaube, Gardasee lohnt sich immer.
1: Also ich finde ja dieses Grillenzirpen richtig entspannt. Wenn ich das höre, dann weiß ich immer direkt, ah, jetzt ist Urlaub. Wir fahren dann im Oktober an den Gardasee und ich bin sehr gespannt, ob wir das da auch noch hören oder ob die Grillen da ihre Privatkonzerte schon beendet haben.
0: Na, ich drücke dir die Daumen, wenn du es gerne hörst, ne? Schönen Urlaub, Svea, im Oktober. Guten Morgen mit Landeswelle Thüringen.
1: Guten Morgen.

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0: Wir sehen uns beim Hörertag.

0: Gleich 9.19 Uhr, 11 Minuten bis halb 10. Guten Start in den Mittwoch mit König und Crew hier bei Landeswelle Thüringen. Wir haben Ihnen eben das Urlaubsgeräusch von Ute vorgespielt. Dieses Kack, Kack, Kack, Kack, Kack, Kack, Kack.
1: Ja, wir haben es Grillenzirpen genannt. Da hat aber Heiko noch einen kleinen Einwand.
2: Guten Morgen, ich muss da mal ein bisschen klug scheißen. Das sind keine Grillen, das sind Zikaden, hocken in den Olivenbäumen und sind fast nicht zu sehen. Gardasee-Erfahrung. Euch noch viel Spaß.
0: Zirkaden sind das. Siehst du, ich habe das auch noch nicht gewusst, zumindest nicht den richtigen Namen, aber es stimmt, da waren Olivenbäume und ich glaube, bei uns saßen da auch welche mit drin und haben da irgendwie Geräusche gemacht. Also wieder was gelernt. Vielen Dank, Heiko. Und ja, Ihnen einen guten Start in diesem 29. Juli. Jetzt mit dem Blick in die Sterne.
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4: Es macht Ihnen nichts aus, wenn ein anderer jetzt ein paar Ihrer Aufgaben übernimmt. Die Hilfe kommt sogar sehr gelegen.
3: Stier.
4: Machen Sie keine großen Versprechungen. Lassen Sie lieber die Taten für sich sprechen.
3: Zwillinge.
4: Aufgepasst, es ist nicht alles Gold, was glänzt. Vertrauen Sie auf Ihre gesunde Skepsis.
3: Krebs.
4: Obwohl Sie sehr engagiert sind, verlangt man Ihnen jetzt doch deutlich mehr ab als sonst. Nehmen Sie die Herausforderung an, aber passen Sie gut auf sich auf.
3: Löwe.
4: Dem Glauben zu schenken, was man Ihnen heute zuträgt, könnte ein Fehler sein. Gehen Sie kritisch mit Gerüchten um.
3: Jungfrau.
4: Auch wenn Sie Sturm laufen, lässt sich momentan nichts an der Sachlage ändern. Passen Sie sich ein bisschen an und bewahren Sie Ruhe.
3: Waage.
4: Sie müssen die Karten heute offen auf den Tisch legen. Dann finden Sie auch bald zu Ihrer gewohnten Form zurück.
3: Skorpion.
4: Sie neigen heute ein bisschen zur Leichtsinnigkeit. Vermeiden Sie besser riskante Aktionen.
3: Schütze.
4: Gespräche mit beruflich wichtigen Personen lohnen sich jetzt. Ihre Position wird gestärkt.
3: Steinbock.
4: Hören Sie auf Ihr Gefühl, wenn eine Entscheidung ansteht. Wenn Sie nur nach Vernunft gehen, könnten Sie etwas übersehen.
3: Wassermann.
4: Es ist Ihnen alles ein wenig zu lasch. Ihre überschüssige Energie könnten Sie aber

0: und dabei durch ein bisschen Bewegung abbauen.
1: Fische.
0: Falls Sie gerade den Eindruck haben, nicht voranzukommen, sollten Sie vielleicht Ihr Gesamtkonzept überdenken. Ziehen Sie notfalls auch mal eine neutrale Person zu Rate.
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3: 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Gräserpollen spielen heute kaum noch eine Rolle. Die Kräuter haben Thüringen heute fest im Griff. Besonders bei Gewürzen und Kräutertee heute auf Kreuzallergien achten. 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

guten Start in den Mittwoch. 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Hier eine Meldung von der A9 Richtung Berlin. Zwischen Bad Klosterlausnitz und Eisenberg ist die rechte Spur nach einem LKW-Unfall gesperrt. A71 in Richtung Sangerhausen zwischen Suhl, Zellermelis und Oberhofen kaputt.

0: der LKW, da ist auch die rechte Spur gesperrt. Und B247 zwischen Abfahrt Breitenbach und Worbis, Behinderungen nach einem Unfall. Blitzer auf der A4 Richtung Frankfurt am Hermsdorfer Kreuz, wo 100 erlaubt sind. Dann in Gera, Theaterstraße, stadteinwärts, Höhe Finanzamt. Zwischen Porstendorf und Golmsdorf werden sie geblitzt, da sind 30 erlaubt. Und noch eine 30 wird kontrolliert in Weimar an der Dürrenbacher Hütte beidseitig aus einem grauen Caddy.
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0: Es ist 9.31 Uhr.
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3: Ich bin Holger Dilk. Schönen guten Morgen. Nach vielen Spekulationen und Diskussionen werden die Personalwechsel in der Bundesregierung heute offiziell. Bundespräsident Steinmeier übergibt die Entlassungs- und Ernennungsurkunden an die alten und neuen Minister. Philipp Nitzig.
4: Kanzler Merz hofft damit wahrscheinlich auf mehr Ruhe in seiner Partei. Gerade für seinen Umgang mit noch Verkehrsminister Schnieder musste er sich ja ordentlich was anhören. Nachdem die Minister dann durch sind, steht am Nachmittag noch die Wahl des Unionsfraktionschefs im Bundestag an. Thorsten Frei soll da Jens Spahn beerben. Sein Rücktritt im Zuge der Leihmutterdebatte hatte das Personalkarussell ja ursprünglich erst in Gang gesetzt.
3: Die nächste Hitzewelle bereitet Einsatzkräften und Einheimischen in den Waldgebieten im Süden Europas große Sorgen. Auch vielen Urlaubern machen die Brände einen Strich durch die Rechnung. Wer seinen Flug nicht antreten will, obwohl er weiter angeboten wird, bleibt meist auf den Kosten sitzen. Helfen kann eine Reiserücktrittsversicherung, sagt Julia Rehbein von der Verbraucherzentrale.
5: Aber die zahlt bei Naturkatastrophen regelmäßig nicht. Also bevor man eine Reiserücktrittsversicherung abschließt, sollte man immer einen Blick in die Bedingungen werfen, um eben zu wissen, wann zahlt sie überhaupt. Das ist ja regelmäßig der Fall, wenn man eben erkrankt. Naturkatastrophen eigentlich nicht. Vor Unterschriften Blick mal reinwerfen.
3: An den Plänen von Bundesinnenminister Dobrindt für ein schärferes Strafrecht nach dem CSD-Anschlag in Berlin gibt es Kritik. Der grünen Innenpolitiker von Notz bezweifelt in der Rheinischen Post, dass elektronische Fußfesseln Anschläge verhindern könnten, weil Gefährder sich davon nicht abschrecken ließen. Die Lage zwischen den USA und dem Iran spitzt sich wieder zu. Nach mehreren Tagen ohne Angriffe haben sich beide Seiten in der Nacht erneut gegenseitig attackiert. Das könnte sich auch wieder auf die Ölpreise auswirken. Die waren zuletzt runtergegangen. Bei der Fußball-WM sollen bald private Investoren mitmischen. Der Fußball-Weltverband FIFA will eine neue Firma gründen, die die Turniere ausrichtet und dann Anteile verkaufen. Als möglicher Hauptinvestor gilt der Bruder von Trump-Schwiegersohn Jared Kushner. Der Europäische Verband UEFA ist gegen die Pläne.
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0: Und da hat Svea für Sie den Überblick.
6: Ja, das wird heute richtig heiß. 31 bis 34 Grad sind drin. Dazu strahlend blauer Himmel und es bleibt trocken.
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0: Und das ist das Schöne, wenn Sie gerade auf Arbeit sind oder wie ich auch ganz frisch aus dem Urlaub zurückgekommen sind. Der Blick nach draußen macht zumindest Spaß, oder?
6: Ja, richtig. Also mit der ganzen Sonne, es ist einfach schön.
0: Ich sehe mich nachher noch im Freibad liegen.
6: Ja.
0: Irgendwie so zum Feierabend, ne? Vielleicht treffen wir uns auch heute Abend. Bis dahin ziehen wir durch. Den Soundtrack gibt's von uns gleich aus den 80ern. Ordentlicher Depeche-Mode-Kracher. Eigentlich so ein bisschen mein Lieblingssong von den Jungs. Everything Counts. Nach den 90ern, hier sind Liquido und Narcotic. Der Landeswelle Thüringen. 9.34 Uhr haben wir es jetzt. Guten Morgen.
6: Guten Morgen.

0: Willkommen im Mittwoch und Ihnen einen schönen guten Morgen. Wir haben es gleich 9.42 Uhr, 12 Minuten nach halb 10.
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0: Ab nächster Woche erleben Sie, wie sich die Kleinen die Welt vorstellen. Da ist das Stadtoberhaupt auch plötzlich mal nur noch 10 Jahre jung. Und da sollten die Bürgermeister mal ein bisschen genauer hinschauen, denn ich glaube, sie können sich da wirklich eine Menge abgucken. Lou, in Meiningen startet nämlich nächste Woche wieder die Kinderstadt Tiberanda.
2: Rund 130 Kids aus dem Kreis Schmalkalden-Meiningen lernen gemeinsam eine Woche lang, wie eine richtige Stadt funktioniert. Und das ganz ohne Erwachsene. Da gibt es Polizisten, Bäcker, Handwerker, Reporter, also alles, was es in der echten Stadt auch gibt. Und es wird sogar mit einer eigenen Währung bezahlt.
0: Lernen ganz weit weg von der Schulbank, das scheint auch richtig gut anzukommen.
2: Ja, das merkst du nicht nur daran, dass es die Kinderstadt schon seit über 10 Jahren gibt. Sie zählt jetzt außerdem zu den besten Engagementprojekten Deutschlands. Bei einem bundesweiten Wettbewerb hat sie abgeräumt und bekommt dafür jetzt 5.000 Euro Preisgeld. Außerdem geht es Ende September zur Preisverleihung nach Berlin. Und da wird sich rausstellen, ob die Kinderstadt aus Meiningen zusätzlich den Hauptpreis bekommt.
0: Und das ist wirklich eine ganz, ganz tolle Sache. Die Kleinen, die machen einfach. Und sie kriegen direkt mit, welche Themen die beschäftigt. Ich habe selber schon mal so eine Kinderstadt miterlebt. Sie ahnen nicht, wie Erwachsene, die da im Stadtrat, und sowas gibt's da auch wirklich, zusammen diskutiert haben. Wir drücken die Daumen, dass der Hauptpreis dann auch nach Meiningen geht. Es wäre auf jeden Fall mehr als verdient. Willkommen im Mittwoch. Sie hören Landeswelle Thüringen. Guten Morgen.

0: 9.49 Uhr am Mittwoch. Ihnen einen guten Start. Sie hören König und Crew hier bei Landeswelle Thüringen. Und gleich ab 10 übernimmt der Kollege Christian Buri. Der bringt Sie weiter durch Vormittag.
1: So sieht's aus. Ich wollte gerade nachfragen. Sie sind der Neue hier? Lange nicht gesehen.
0: Ich konnte es einrichten heute.
1: Toll.
0: Ich habe euch auch vermisst, danke. Ja, da lacht er. Haben wir noch irgendeine schöne Geschichte, Christian Buri? Du bist ja immer irgendwie, erlebst ja immer irgendwas auf dem Weg zur Arbeit.
1: Nee, tatsächlich nicht. Heute war alles total unspektakulär. Fast langweilig.
2: Auch schön.
0: Na gut. Dann gibt es ein paar andere Geschichten aus dem Leben. Gleich von Christian ab 10. Und natürlich richtig gute Musik. Die dürfen wir auch nicht vergessen. Gleich schon der nächste 80er, Alpha David und Words. Ich bin Alex König.
2: Ich bin Svea Mauersberger.
0: Und Ihnen weiterhin einen schönen Mittwoch mit Landeswelle Thüringen.
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0: Ich und ich. Auf Du und Du mit Ihnen. Vom selben Stern hier bei Landeswelle Thüringen. Staus und Blitzer immer zuerst, auch an diesem Mittwoch, A9 Richtung Berlin. Zwischen Bad Klosterlausnitz und Eisenberg ist die rechte Spur nach dem LKW-Unfall gesperrt. Ebenfalls die rechte Spur dicht auf der A71 Richtung Sangerhausen zwischen Suhl-Zellermedes und Oberhof. Hier muss ein kaputter LKW abgeschleppt werden. Und eine Info von der B247 zwischen Breitenbach und Worbis kommt es in beiden Richtungen nach einem Unfall zu Behinderungen. Blitzer im Moment auf der A4 Richtung Frankfurt am Hermsdorfer Kreuz, da wo 100 erlaubt sind. Dann zwischen Porstendorf und Golmsdorf, 30 sind hier angesagt. Gera stehen sie, Theaterstraße stadteinwärts am Finanzamt. Und Weimar, Dürrenbacher Hütte in beiden Richtungen. Hier hat ein grauer Caddy geparkt und kontrolliert die erlaubten 30. Ihre Ergänzungen gerne kostenlos per Telefon oder WhatsApp bei uns. 0800 4x4 110 ist die Nummer. Gute Fahrt Ihnen. Um 10 haben wir es.
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2: Ich bin Holger Dilk. Schönen guten Tag. Die Personalwechsel in der Bundesregierung werden heute amtlich. Bundespräsident Steinmeier übergibt den neuen Ministern heute ihre Ernennungsurkunden. Nina Wagen wird damit Kanzleramtschefin, Carsten Linnemann Gesundheitsminister und Steffen Bilger Verkehrsminister. Am Nachmittag soll dann Thorsten Frey zum neuen Unionsfraktionschef im Bundestag gewählt werden. Die Personalpolitik von Kanzler Merz und gerade der harte Umgang mit noch Verkehrsminister Schnieder hatte hier für ziemlich viel Unzufriedenheit in der CDU gesorgt. Merz selbst versucht, das Thema klein zu halten.
3: Ich gehe fest davon aus, dass nach der Fraktionssitzung dann auch alle Entscheidungen nicht nur getroffen sind, sondern auch

0: akzeptiert werden.
1: Die Diskussionen über Konsequenzen nach dem Anschlag auf den Berliner CSD gehen weiter. Ein Punkt dabei sind ja schärfere Gesetze. Jana Klonikowski.
2: Ja, Bundesinnenminister Dobrindt will ja etwa das Jugendstrafrecht verschärfen und Gefährder per Fußfessel überwachen. Die Grünen sehen das kritisch. Innenpolitiker von Notz sagt in der Rheinischen Post, Fußfesseln hätten in der Vergangenheit schwere Straftaten nicht verhindert. Lange Haftstrafen für junge Täter könnten sie auch stärker radikalisieren. Heute steht auch eine Innenausschuss-Sondersitzung im Berliner Abgeordnetenhaus an. Dabei wird es wohl um die Polizeimaßnahmen vor und nach dem Anschlag gehen und auch darum, ob beim Umgang mit den polizeibekannten Islamisten Fehler gemacht wurden.
1: In den Waldbrandgebieten im Süden Europas schauen Einsatzkräfte und Bewohner mit Sorge auf die nächste Hitzewelle. Auch vielen Touristen machen die Brände einen Strich durch die Rechnung. Wer seinen Flug nicht antreten will, obwohl er weiter angeboten wird, bleibt meist auf den Kosten sitzen. Nach mehreren Tagen ohne gegenseitige Attacken meldet das US-Militär neue iranische Raketenangriffe. Demnach wurden alle Raketen auf einen Nahoststützpunkt abgefangen. Das US-Militär reagierte mit Gegenangriffen auf den Iran und auch auf den Irak, wo nach US-Angaben mit dem Iran verbündete Terroristen vermutet werden. Der Europäische Fußballverband UEFA denkt offenbar darüber nach, europäische Teams nicht mehr an der Fußball-WM teilnehmen zu lassen. Hintergrund sind die Pläne von FIFA-Boss Infantino, Anteile an der WM an private Investoren zu verkaufen. Fußball ist keine Handelsware, heißt es von der UEFA.
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4: Viel Sonne heute, Wolken nahezu keine, dazu nur ein leichter Wind, 31 bis 34 Grad.
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4: Was haben Sie schon alles gemacht, um Ihre Freundin oder Frau zu beeindrucken? Und da meine ich jetzt nicht zwangsläufig den Geschirrspüler ausräumen oder einen Strauß Blumen kaufen. Eric Bazilian von den Hooters hat seiner damaligen Freundin stolz erklärt, wie eine Vierspuraufnahme funktioniert. Als der Sound im Kasten war, wollte sie, dass er singt. Das hat er auch gemacht. Entstanden ist der Song One of Us. Einen Tag später im Studio sitzen Eric, Newcomerin Joan Osborne und deren Produzent zusammen. Der erkennt das Potenzial und so hat er Osborne einfach mal gefragt, ob auch sie das singen könne. Ja, und am Ende, da wurde es der größte Erfolg der Amerikanerin. Aus den 90ern jetzt. Joan Osborne mit One of Us hier bei Landeswelle Thüringen. Einen sonnigen Mittwochvormittag Ihnen. Grüße an die Runde.

0: von Bryan Adams und Mel C. Ein sehr überraschendes Duett gewesen in den 90ern, aber es hat funktioniert. When You're Gone war nicht gerade unerfolgreich. Mittwochvormittag mit Landeswelle Thüringen und da gibt's eine Einrichtung hier bei uns, die ist auch nicht gerade unerfolgreich.
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0: Es geht ums Zeiss Planetarium in Jena. Das hat zuletzt seinen 100. Geburtstag gefeiert. Und das allein spricht ja dafür, wie beliebt dieser Ort ist. Zur Wiedereröffnung nach Umbau gibt's eine Show aus Musik und Projektion. Rock trifft Elektro und Science Fiction. Ihre Tickets gibt's hier bei mir in der Mittagskarte. Kajo aus Weimar hat sich die schon klar gemacht und kennt solche Shows.
2: Ich war schon mal im Planetarium in Jena. Da war so ein Bericht über so zwei Männer, die haben eine Expedition auf dem Himalaya gemacht. Und das war auch sehr interessant, also auch mit Bildern und Musik dazu und so. Und so ähnlich stelle ich mir das auch vor.
0: Das klingt auf alle Fälle sehr spannend. Ich glaube nur, dass es diesmal vermutlich noch eine Schippe lauter wird.
2: Ja, das macht nichts.
0: Wen nehmen Sie mit?
2: Meine Frau natürlich.
0: Dann wünsche ich Ihnen einen schönen, überraschenden Abend im Zeiss Planetarium in Jena. Viel Spaß.
2: Dankeschön.
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0: entspannte Nummer von R.E.M., damit wir alle nicht zu sehr ins Schwitzen kommen um diese Uhrzeit. Leaving New York hier bei Landeswelle Thüringen. Staus und Blitzer immer zuerst mit einer Info von der A9 Richtung Berlin. Zwischen Bad Klosterlausnitz und Eisenberg ist die rechte Spur wegen Bergungsarbeiten nach einem LKW-Unfall gesperrt. Und die A71 Richtung Sangerhausen noch. Zwischen Suhlzeller Mehles und Oberhof ebenfalls die rechte Spur dicht, weil hier ein kaputter LKW abgeschleppt werden muss. Blitzer im Moment, A4 Richtung Frankfurt am Hermsdorfer Kreuz, da wo sie 100 fahren dürfen. Zwischen Porstendorf und Golmsdorf stehen sie, 30 sind hier erlaubt. Und Weimar im Blitzer, Dürrenbacher Hütte in beiden Richtungen, hier hat ein grauer Caddy geparkt, auch hier sind 30 angesagt. Ihre Ergänzungen nehmen wir sehr gerne kostenlos per Telefon oder WhatsApp entgegen. Nummer dafür ist die 0800 4x4110. Kommen Sie gut und sicher ans Ziel. 10:30 haben wir's.
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2: Ich bin Holger Dilk. Schönen guten Tag. Die Personalwechsel in der Bundesregierung werden heute amtlich. Bundespräsident Steinmeier übergibt den neuen Ministern heute ihre Ernennungsurkunden. Nina Wagen wird damit Kanzleramtschefin, Carsten Linnemann Gesundheitsminister und Steffen Bilger Verkehrsminister. Am Nachmittag soll dann Thorsten Frey zum neuen Unionsfraktionschef im Bundestag gewählt werden. Die Personalpolitik von Kanzler Merz und gerade der harte Umgang mit noch Verkehrsminister Schnieder hatte hier für ziemlich viel Unzufriedenheit in der CDU gesorgt. Merz selbst versucht, das Thema kleinzuhalten.
3: Ich gehe fest davon aus, dass nach der Fraktionssitzung dann auch alle Entscheidungen nicht nur getroffen sind, sondern auch akzeptiert werden.
2: Die Diskussionen über Konsequenzen nach dem Anschlag auf den Berliner CSD gehen weiter. Ein Punkt dabei sind ja schärfere Gesetze. Jana Klonikowski.
4: Ja, Bundesinnenminister Dobrindt will ja etwa das Jugendstrafrecht verschärfen und Gefährder per Fußfessel überwachen. Die Grünen sehen das kritisch. Innenpolitiker von Notz sagt in der Rheinischen Post, Fußfesseln hätten in der Vergangenheit schwere Straftaten nicht verhindert. Lange Haftstrafen für junge Täter könnten sie auch stärker radikalisieren. Heute steht auch eine Innenausschuss-Sondersitzung im Berliner Abgeordnetenhaus an. Dabei wird es wohl um die Polizei

0: Polizeimaßnahmen vor und nach dem Anschlag gehen und auch darum, ob beim Umgang mit den polizeibekannten Islamisten Fehler gemacht wurden.
1: In den Waldbrandgebieten im Süden Europas schauen Einsatzkräfte und Bewohner mit Sorge auf die nächste Hitzewelle. Auch vielen Touristen machen die Brände einen Strich durch die Rechnung. Wer seinen Flug nicht antreten will, obwohl er weiter angeboten wird, bleibt meist auf den Kosten sitzen. Nach mehreren Tagen ohne gegenseitige Attacken meldet das US-Militär neue iranische Raketenangriffe. Demnach wurden alle Raketen auf einen Nahoststützpunkt abgefangen. Das US-Militär reagierte mit Gegenangriffen auf den Iran und auch auf den Irak, wo nach US-Angaben mit dem Iran verbündete Terroristen vermutet werden. Der Europäische Fußballverband UEFA denkt offenbar darüber nach, europäische Teams nicht mehr an der Fußball-WM teilnehmen zu lassen. Hintergrund sind die Pläne von FIFA-Boss Infantino, Anteile an der WM an private Investoren zu verkaufen. Fußball ist keine Handelsware, heißt es von der UEFA.
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3: Da rollt der nächste Hitzeexpress durchs Land. Heute 31 bis 34 Grad, morgen bis zu 39 Grad in der Spitze. Viel Sonne, dazu ein leichter Wind. Morgen sieht's ähnlich aus. Vom Westen allerdings hat sich dann eine Wolkenfront angekündigt. Richtung Nachmittag Regen und Gewitter mit Hagel und Sturm möglich.
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3: Einen hoffentlich nicht ganz so verschwitzten Mittwoch zwischen Freibad-Pommes und Arschbombe vom Dreier. Wir alle haben sicherlich schon mal lustige Geschichten im Freibad erlebt, an die wir uns noch heute erinnern, oder? Die könnten wir ohne die vielen Schwimmmeisterinnen und Meister nicht erzählen. Ohne die wären die Bäder bei uns im Freistaat nämlich dicht. Wir waren im Waldschwimmbad Mosbach in Wutachfarnroda und haben Tim bei seiner Schicht über die Schulter geguckt. Er nimmt uns gleich mal auf den Weg hin zum Schwimmmeister mit, und zwar in einer Viertelstunde. Davor unter anderem noch ein 90er von Jessica, und das hier ist die Queen of Pop Madonna aus den 80ern mit Papa Don't Preach. Die war ja auch beim WM-Finale aufgetreten. Ich muss ehrlich sagen, ich war ein wenig enttäuscht. 5 Sekunden hat sie auf dem Platz gestanden und dafür wahrscheinlich mehr Geld kassiert, als wir je verdienen werden. Hier ist Landeswelle Thüringen.

0: Wein um diese Zeit? Na klar, weil der von Wille Walle und Natalia Avellón völlig ungefährlich ist, ist ja nur der musikalische Sommerwein. Für ihren Mittwochvormittag, hier ist Landeswelle Thüringen. Und ohne sie wären die, die keinen Pool vor der eigenen Haustür haben, im Sommer echt aufgeschmissen. Es geht um Schwimmmeister. Berufstechnisch zählen auch sie zu den Sommerhelden, weil ohne die die ganzen Freibäder in Thüringen nicht öffnen dürften. Dazu zählt auch das Waldbad Mosbach in Wutachfarnroda. Einer, der dort die Stellung hält, ist Tim Jordan und der musste dafür richtig was tun.
1: Das ist eine 3-jährige Ausbildung und wie bei jeder anderen auch gibt es einen schulischen Teil und halt einen fachpraktischen Teil. Ich sag mal, nach Beendigung der Berufsausbildung gibt es alle 2 Jahre Auffrischungslehrgänge. Was jetzt ist der neueste Stand der Technik? Gibt es Änderungen in der DIN? Muss man ja alles beachten. Und entsprechend auch Rettungsschwimmer-Weiterbildung. Also das machen wir noch nebenher, dass wir halt schwimmerisch fit bleiben. Dass, wenn was passiert, dass wir natürlich jederzeit eingreifen können.
0: Soweit kommt es hoffentlich nicht. Aber natürlich gut zu wissen, wenn es Menschen gibt, die sofort mit anpacken, wenn es dann doch mal ernst wird im Sommer und im Freibad.
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0: Vaya con Dios aus den 90ern, What's a Woman, hier bei Landeswelle Thüringen. Staus und Blitzer immer zuerst. Wir gucken auf die A9 Richtung Berlin. Zwischen Bad Klosterlausnitz und Eisenberg hat es einen LKW-Unfall gegeben. Wegen der Reinigungsarbeiten ist hier im Moment noch die rechte Spur gesperrt. Rechte Spur dicht, auch auf der A71 Richtung Sangerhausen, zwischen Sulzeller Mehlis und Oberhof. Auch hier muss ein kaputter LKW abgeschleppt werden. Mobile Blitzer im Moment auf der A4 Richtung Frankfurt am Hermsdorfer Kreuz, da wo sie 100 fahren dürfen. Und in Mühlhausen stehen sie am Flachswasser auf Höhe der Glascontainer. Hier sind 30 erlaubt. Dankeschön an Alex fürs Bescheid sagen. Sie haben auch was gesehen, dann können Sie es genauso machen. 0800 4x4 110 ist der kostenlose Draht zu uns ins Studio. Geht per Telefon oder WhatsApp. Kommen Sie gut und sicher ans Ziel. Wir haben es ganz genau um 11.
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2: Ich bin Holger Dilk. Schönen guten Tag. Die Personalwechsel in der Bundesregierung werden heute amtlich. Bundespräsident Steinmeier übergibt den neuen Ministern heute ihre Ernennungsurkunden. Nina Wagen wird damit Kanzleramtschefin, Carsten Linnemann Gesundheitsminister und Steffen Bilger Verkehrsminister. Am Nachmittag soll dann Thorsten Frey zum neuen Unionsfraktionschef im Bundestag gewählt werden. Die Personalpolitik von Kanzler Merz und gerade der harte Umgang mit noch Verkehrsminister Schnieder hatte hier für ziemlich viel Unzufriedenheit in der CDU gesorgt. Merz selbst versucht, das Thema klein zu halten.
3: Ich gehe fest davon aus, dass nach der Fraktionssitzung dann auch alle Entscheidungen nicht nur getroffen sind, sondern auch akzeptiert werden.
2: Kleine Lichtblicke in den Waldbrandgebieten im Süden Europas. In mehreren Orten in Frankreich und Spanien dürfen Bewohner zurück in ihre Häuser. Gelöscht sind die Brände aber noch lange nicht. Indirekt betroffen sind auch viele Urlauber. Pauschalreisen werden bei einer Absage natürlich erstattet. Individuelle Reisen oft nicht, sagt Julia Rehbein von der Verbraucherzentrale.
4: Wenn ich mir das alles selber zusammengestellt habe und dann eben nicht fahren möchte, wenn

0: Flug stattfindet in die Region, wenn ich vor Ort ein Hotel gebucht habe und das grundsätzlich eben angeboten wird, die Unterkunft. In dem Fall, dass ich eigentlich dort sein könnte, nur eben nicht mehr möchte, sieht das für Individualreisende natürlich schlecht aus.
1: Der nächste deutsche Autobauer plant einen größeren Stellenabbau. Bei BMW sollen bis Ende kommenden Jahres 8.000 Jobs gestrichen werden. Ab Oktober soll knapp die Hälfte der 85.000 Angestellten in Deutschland Abfindungsangebote bekommen, heißt es aus Unternehmenskreisen. Betroffen sind Bürojobs. Die Bundesregierung will heute die umstrittenen Energiegesetze von Wirtschaftsministerin Reicher auf den Weg bringen. Unter anderem sollen Solar- und Windkraftanlagen weniger gefördert werden. Umweltverbände werfen Reicher vor, mit den neuen Gesetzen die Energiewende auszubremsen. Kommt jetzt der große Knall zwischen dem Europäischen Fußballverband UEFA und der FIFA. Offenbar denkt man bei der UEFA darüber nach, mit europäischen Teams nicht mehr an der Fußball-WM teilzunehmen. Hintergrund sind die Pläne von FIFA-Boss Infantino, Anteile an der WM an private Investoren zu verkaufen.
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3: Wolken werden Sie so gut wie keine finden. Dazu weht nur ein leichter Wind heute bei 31 bis 34 Grad. Morgen könnte der Wetterumschwung kommen, vor allem Richtung Abend. Wir starten zwar überwiegend sonnig, im Tagesverlauf allerdings von Westen eine Wolkenfront, die auf uns zukommt. Und die hat Regen im Gepäck, unter anderem auch mit Gewitter, Hagel und Sturm. Bis zu 39 Grad in der Spitze sind drin.
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0: Sonne satt an diesem Mittwoch mit Rod Stewart aus den 80ern, Baby Jane hier bei Landeswelle Thüringen. Ich hoffe, Sie sitzen, stehen oder arbeiten irgendwo da, wo es noch einigermaßen kühl ist. Im Bestfall hat eben auch der Fahrtwind unserer Achterbahn ein bisschen für Abkühlung gesorgt.
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0: 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August. Das hat auch die Nicole aus Selingstedt im Kreis Greiz schon gemacht. Nicole, wie sieht's denn bei Ihnen Sachen Urlaub aus? Schon durch oder kommt noch was?
2: Ich hatte schon Urlaub, ich mache aber auch in 3 Wochen nochmal Urlaub und war auch letzte Woche mit den Kindern aus meiner WG auch nochmal auf einer Ferienfreizeit. Sehr intensive Zeit, sehr schöne Zeit, viele Marmeladenglasmomente gesammelt, aber auch sehr anstrengend.
0: Aber ordentlich was los bei Ihnen. Wäre denn der Urlaub rechtzeitig zu Ende? Es geht ja am 23. August ins Abenteuerreich Berlantis.
2: Tatsächlich hätte ich da eigentlich noch Dienst frei, aber ich würde extra für den Tag natürlich gerne mit den Kids den schönsten Tag des Lebens verbringen und einfach mal Action und Spaß haben.
0: Was ist das für eine Kinder-WG bei Ihnen?
2: Das sind Kinder und Jugendliche, die aus ihrer Herkunftsfamilie herausgenommen wurden, weil sich die Eltern nicht mehr so gut drum kümmern konnten. 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
2: Auf jeden Fall, das wäre ein Highlight.
0: Dann sagen Sie den Kids, dass sie genau dieses Highlight mitmachen dürfen. Sie sind dabei. Herzlichen Glückwunsch.
2: Oh, wie schön. Die freuen sich. Ich krieg gleich Gänsehaut. Danke, danke, danke.
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0: Sie fahren vielleicht noch in den Urlaub, andere sind schon wieder zurück, so wie der Kollege Alex König, der seit heute Morgen bei König und Co. wieder mit an Bord ist. Und an Bord ist ein gutes Stichwort. Wenn Sie nämlich auf einem Schiff mit den großen vier Buchstaben unterwegs gewesen sind, dann kennen Sie diesen Song. Der wird jedes Mal gespielt, wenn es rausgeht aus dem Hafen. Enya mit Orinoco Flow aus den 80ern hier bei Landeswelle Thüringen. Schönen Mittwoch.
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0: Staus und Blitzer gibt es bei Landeswelle Thüringen immer zuerst mit einer Info von der A4 Richtung Dresden zwischen Rüdersdorf und Gera Langberg. Vorsicht, da liegen Gummiteile auf der rechten Spur. Im weiteren Verlauf die 4 Richtung Dresden, kurz hinter der Grenze zwischen Merane und Glauchau Ost. Achtung, hier Fahrzeugteile auf der Straße. Dann die A9 Richtung Berlin zwischen Bad Klosterlausnitz und Eisenberg ist die rechte Spur wegen Reinigungsarbeiten nach einem LKW-Unfall gesperrt und Bergungsarbeiten auch auf der A71 Richtung Sangerhausen zwischen Suhezeller Mehles und Oberhof ebenfalls die rechte Spur dicht, weil auch hier ein kaputter LKW rumsteht. Blitzer kennen wir im Moment. 2 mobile auf der A4 Richtung Frankfurt am Hermsdorfer Kreuz, da wo 100 erlaubt sind. Und in Mühlhausen am Flachswasser, da dürfen Sie 30 fahren und es blitzt auf Höhe der Glascontainer.
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0: Es ist 11:30.
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5: Ich bin Holger Dilk. Schönen guten Tag. Die Personalwechsel in der Bundesregierung werden heute amtlich. Bundespräsident Steinmeier übergibt den neuen Ministern heute ihre Ernennungsurkunden. Nina Wagen wird damit Kanzleramtschefin, Carsten Linnemann Gesundheitsminister und Steffen Bilger Verkehrsminister. Am Nachmittag soll dann Thorsten Frey zum neuen Unionsfraktionschef im Bundestag gewählt werden. Die Personalpolitik von Kanzler Merz und gerade der harte Umgang mit noch Verkehrsminister Schnieder hatte hier für ziemlich viel Unzufriedenheit in der CDU gesorgt. Merz selbst versucht, das Thema klein zu halten.
6: Ich gehe fest davon aus, dass nach der Fraktionssitzung dann auch alle Entscheidungen nicht nur getroffen sind, sondern auch akzeptiert werden.
5: Kleine Lichtblicke in den Waldbrandgebieten im Süden Europas. In mehreren Orten in Frankreich und Spanien dürfen Bewohner zurück in ihre Häuser. Gelöscht sind die Brände aber noch lange nicht. Indirekt betroffen sind auch viele Urlauber. Pauschalreisen werden bei einer Absage natürlich erstattet. Individuelle Reisen oft nicht, sagt Julia Rehbein von der Verbraucherzentrale.
7: Wenn ich mir das alles selber zusammengestellt habe und dann eben nicht fahren möchte, wenn der Flug stattfindet in die Region, wenn ich vor Ort ein Hotel gebucht habe und das grundsätzlich eben angeboten wird, die Unterkunft, in dem Fall, dass ich eigentlich dort sein könnte,

0: aber eben nicht mehr möchte, sieht das für Individualreisende natürlich schlecht aus.
1: Der nächste deutsche Autobauer plant einen größeren Stellenabbau. Bei BMW sollen bis Ende kommenden Jahres 8.000 Jobs gestrichen werden. Ab Oktober soll knapp die Hälfte der 85.000 Angestellten in Deutschland Abfindungsangebote bekommen, heißt es aus Unternehmenskreisen. Betroffen sind Bürojobs. Die Bundesregierung will heute die umstrittenen Energiegesetze von Wirtschaftsministerin Reicher auf den Weg bringen. Unter anderem sollen Solar- und Windkraftanlagen weniger gefördert werden. Umweltverbände werfen Reicher vor, mit den neuen Gesetzen die Energiewende auszubremsen. Kommt jetzt der große Knall zwischen dem Europäischen Fußballverband UEFA und der FIFA. Offenbar denkt man bei der UEFA darüber nach, mit europäischen Teams nicht mehr an der Fußball-WM teilzunehmen. Hintergrund sind die Pläne von FIFA-Boss Infantino, Anteile an der WM an private Investoren zu verkaufen.
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3: Schäfchenwolken, das höchste der Gefühle heute. Viel Sonne, nur ein leichter Wind bei 31 bis 34 Grad. Morgen auch erstmal überwiegend sonnig. Vom Westen allerdings hat sich dann eine größere Wolkenfront angekündigt. Im Tagesverlauf sind dann Regen und Gewitter möglich. Zum Teil auch mit Hagel und Sturm. Aber es wird noch heißer. Bis zu 39 Grad schaffen wir in der Spitze.
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0: Der Sound steht eher für am Beckenrand sitzen und nur die Füße ins Wasser strecken. Drive von den Cars aus den 80ern hier bei Landeswelle Thüringen. Einen schönen Wochenteiler und da sind wir auch direkt beim Thema Freibäder im Freistaat. Damit wir uns regelmäßig abkühlen können, braucht es Schwimmmeisterinnen und Meister, die die Stellung halten, weil sonst die Türen zu bleiben würden. Arbeitstechnisch gehören auch sie zu den Sommerhelden. Tim Jordan beispielsweise ist einer von ihnen. Er ist im Waldschwimmbad Mosbach in Wutachfarnroda tätig und hat dort einiges zu tun. Svea Mausberger aus König und Crew hat sich das mal angeguckt. Es geht nicht nur ums Gucken und Pfeifen, wenn wer vom Beckenrand springt, sondern auch darum, dass das Wasser sauber bleibt. Im Bad eine besondere Herausforderung, weil in der Nähe des Wassers gleich ein Spielplatz ist.
1: Gibt es dann auch mal Ärger, wenn die so total versandet hier reinspringen?
2: Ja, ja. Also wenn wir es erwischen, dann schon, ja klar. Aber die wissen ja schon, sobald wir in die Richtung gucken, da lassen sie es lieber bleiben.
1: Aber sobald weggeguckt wird, wird es einfach reingesprungen.
2: Na klar. Meine Aufgabe ist, alles, was sich an Dreck gesammelt hat, quasi mit dem Beckenbodensauger jetzt herauszuholen.
1: Und der ist an einem Kabel dran und läuft jetzt hier über den Boden. Ich finde das gerade total lustig. Sieht ein bisschen aus, als man so einen Hund an der Leine nach Hause führen würde. Musst du da irgendwie was steuern?
2: Mit der Fernbedienung hier. Links, rechts, vor, zurück. Dann kannst du ein bisschen schneller machen, ein bisschen langsamer.
0: Ja, also egal ob Technik, Sauberkeit oder im schlimmsten Fall der Notfall, die Schwimmmeister in Thüringen kümmern sich auch diesen Sommer darum.
3: 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Gräserpollen spielen heute kaum noch eine Rolle. Die Kräuter haben Thüringen heute fest im Griff. Besonders bei Gewürzen und Kräutertee heute auf Kreuzallergien achten. 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

0: besten Nummern von Anastasia, wie ich finde. One Day in Your Life für ihren Start in die Mittagspause am Mittwoch. Hier ist Landeswelle Thüringen. Staus und Blitzer bei uns immer zuerst mit einer Meldung von der A9 Richtung Berlin. Zwischen Bad Klosterlausnitz und Eisenberg ist die rechte Spur wegen Reinigungsarbeiten nach einem LKW-Unfall gesperrt. LKW mit Reifenpanne auf der A71 Richtung Sangerhausen wegen der Bergungsarbeiten hier zwischen Suhrzeller Mehlis und Oberhof. Ebenfalls die rechte Spur dicht. Und dann kennen wir auch noch zwei mobile Blitzer. Die stehen auf der A4 Richtung Frankfurt am Hermsdorfer Kreuz, da wo sie 100 fahren dürfen. Und in Mühlhausen am Flachswasser auf Höhe der Glascontainer. Hier sind 30 erlaubt. Staus, Blitzer oder Behinderung melden Sie kostenlos bei uns. 0800 4x4110 ist die Nummer. Geht per Telefon oder WhatsApp. Kommen Sie gut und sicher ans Ziel. Wir haben es um 12.
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2: Ich bin Holger Dilk. Schönen guten Tag. Die Krise in der deutschen Automobilindustrie greift weiter um sich. Jetzt will auch BMW tausende Stellen streichen. Colin Mock.
3: Bis Ende nächsten Jahres sollen 8000 Jobs wegfallen. Demnächst soll knapp die Hälfte der 85.000 Angestellten in Deutschland Abfindungsangebote bekommen, heißt es aus Unternehmenskreisen. Betroffen sind demnach Bürojobs und nicht die Produktion. Sowohl der späte als auch schleppende Umstieg auf E-Autos sowie schlecht laufende Geschäfte in China sorgen bei den deutschen Autobauern insgesamt gerade für rote Zahlen. Unter anderem will VW bis zu 100.000 Stellen streichen und auch Mercedes will tausenden Mitarbeitern Abfindungen anbieten.
2: Kommt jetzt der große Knall zwischen dem Europäischen Fußballverband und dem Weltverband FIFA? Zumindest sorgen neue Pläne von FIFA-Boss Infantino für die WM für jede Menge Ärger. Jana Klonikowski.
4: Ja, denn Infantino will Anteile an der WM an private Investoren verkaufen und damit wohl noch mehr Geld rausholen. Die UEFA ist auf 180. Der Fußball ist keine Handelsware, heißt es. Laut Medienberichten denkt man sogar drüber nach, mit europäischen Teams nicht mehr an FIFA-Veranstaltungen wie der WM oder der Club-WM teilzunehmen. Schon der Skandal um den Anruf von US-Präsident Trump bei Infantino und die dann zurückgenommene Rotsperre hatte während der WM für Empörung in der UEFA gesorgt.
2: Nach vielen Spekulationen und Diskussionen werden die Personalwechsel in der Bundesregierung heute offiziell. Bundespräsident Steinmeier übergibt die Entlassungs- und Ernennungsurkunden an die alten und neuen Bundesminister. Danach steht dann noch die Wahl des neuen Unionsfraktionschefs im Bundestag an. In den Waldbrandgebieten im Süden Europas schauen Einsatzkräfte und Bewohner mit Sorge auf die nächste

0: Hitzewelle. Auch vielen Touristen machen die Brände einen Strich durch die Rechnung. Wer seinen Flug nicht antreten will, obwohl er weiter angeboten wird, bleibt meist auf den Kosten sitzen. Nach mehreren Tagen ohne gegenseitige Attacken meldet das US-Militär neue iranische Raketenangriffe. Demnach wurden alle Raketen auf einen Nahoststützpunkt abgefangen. Das US-Militär reagierte mit Gegenangriffen auf den Iran und auch auf den Irak, wo nach US-Angaben mit dem Iran verbündete Terroristen vermutet werden.
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2: Den Glücksbringern in Thüringen geht nicht der Nachwuchs aus, sondern die Chefs. Im Schornsteinfegerhandwerk fehlen Meister, die einen eigenen Care-Bezirk übernehmen wollen. 10 von 199 Bezirken sind derzeit unbesetzt und müssen von Kollegen aus Nachbarregionen mitbetreut werden. Besonders schwierig ist die Lage in Ostthüringen rund um Gera, Greiz und Altenburg. Viele Meister schreckt offenbar die Selbstständigkeit ab, mit viel Papierkram und Verantwortung. Bei den Azubis sieht es dagegen besser aus. Zum neuen Lehrjahr starten doppelt so viele wie vor 3 Jahren. Und mehr Wirtschaftsmeldungen gibt's auch auf landeswelle.de.
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3: wird hochsommerlich, nicht nur heute, sondern auch in den kommenden Tagen. Heute wird es entspannt bei 31 bis 34 Grad, weil es so gut wie keine Wolken gibt. Viel Sonne also, dazu nur ein leichter Wind. Morgen könnte es Richtung Nachmittag und Abend ungemütlich werden. Wir starten zwar sehr sonnig in den Tag, dann allerdings kommt von Westen so eine größere Wolkenfront auf uns zu. Die hat Regen im Gepäck, Gewitter mit Hagel und Sturm möglich bei brütend heißen 39 Grad in der Spitze.
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3: Wir tauchen jetzt gemeinsam wieder in die Zeit von Tamagotchi, Gameboy und den ersten Internetrouter zu Hause, der die Telefonleitung blockiert hat, wenn wir am Surfen waren, ein. Viele von uns hatten alles, oder? Die 90er jetzt im Viererpack, immer kurz nach 12 bei uns. 4 Songs aus einem Jahrzehnt. Und da geht's los mit der Antwort auf die Backstreet Boys, NSYNC und Take That. New Kids on the Block. Die Jungs spielen in diesem und im nächsten Jahr einige Konzerte in Las Vegas. Die erste Rutsche der Tour ist bereits rum und die Truppe hat für die zweite Hälfte, die im Oktober losgeht, ein paar Neuerungen angekündigt. Noch näher bei den Fans sein, noch mehr Highlights. Bei uns gibt's New Kids on the Block jetzt mit Step by Step. Landeswelle Thüringen hier. Ich bin Christian Buri, wünsche Ihnen eine schöne Mittagspause am Mittwoch.
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0: Sie kommen Ende September für 13 Konzerte ins Fußballstadion von Fortuna Düsseldorf, die Backstreet Boys. Und wer hin will, sollte schon mal sparen. Schönen Mittwoch Ihnen, denn einige Konzerte sind schon so gut nachgefragt, dass es nur noch Tickets ab 400 Euro gibt. Wahnsinn, was Menschen mittlerweile bereit sind, für ein Konzert auszugeben. Show Me the Meaning of Being Lonely, der letzte in der langen Landeswelle 90er Mittagspause. Morgen gibt's kurz nach 12 dann wieder 4 Songs aus den 80ern am Stück. Die Backstreet Boys, vor allem ja in den 90ern an der Chartspitze. Städte in Thüringen sind es jetzt, denn das Online-Portal kurzurlaub.de hat ein Ranking mit den schönsten Altstädten 2026 rausgegeben. Also welche Orte eignen sich vielleicht noch für einen Kurzurlaub? Und wir müssen gar nicht so weit fahren. Denn Weimar ist mit knapp 83 von möglichen 100 Punkten auf Platz 5 gelandet. Eisenach hat sich auf der 14 eingereiht. Erfurt schafft Platz 16. Den Machern ist eins bei dieser Studie aufgefallen. Ostdeutsche Städte sind besonders gut vertreten. Untersucht wurden historische Stadtkerne und Stadtviertel aus allen 16 Bundesländern. Dabei gab es Punkte, nicht nur für das historische Erlebnis vor Ort, sondern auch fürs Hotelangebot, die Gastronomie oder wie oft über Google nach der Stadt gesucht wird. Auf Platz 1 ist übrigens Quedlinburg in Sachsen-Anhalt gelandet. Was bei uns in Thüringen noch so los ist, hören Sie dann gleich wieder in den Landeswelle-Nachrichten in 10 Minuten.
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0: Sie kennen den Song sicherlich von zu Hause, weil viele Tanzgruppen in den Schulen zum Sound von Huntrix irgendwelche Aufführungen und Tänze einstudiert haben. Golden hier bei Landeswelle Thüringen. Staus und Blitzer immer zuerst mit einer Info von der A4 Richtung Dresden. Zwischen Jena Zentrum und Stadtroda steht ein kaputtes Fahrzeug in der Baustelle. Und die A9 Richtung Berlin zwischen Bad Klosterlausnitz und Eisenberg ist die rechte Spur wegen Bergungsarbeiten nach einem LKW-Unfall gesperrt. Mobile Blitzer, sehr übersichtlich. Einen kennen wir, und zwar in Mühlhausen am Flachswasser auf Höhe der Glascontainer. Hier sind 30 erlaubt. Ihre Ergänzungen melden Sie uns kostenlos per Telefon oder WhatsApp. Nummer ist die 0800 4x4110. Kommen Sie gut und sicher ans Ziel um 12:30.
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2: Mit Lou Amelie Groth, schönen guten Tag. Wie konnte es dazu kommen? Diese Frage stellen sich Experten in Meiningen, nachdem hier eine große Industriehalle abgebrannt ist. Rund 180 Einsatzkräfte sind auf das Gelände des ehemaligen Bahnausbesserungswerks ausgerückt, um die Flammen zu bekämpfen. Ein Feuerwehrmann wurde dabei leicht verletzt. Die Rauchsäule war bis nach Bayern zu sehen. Gegen Mitternacht war der Brand dann unter Kontrolle. Trotzdem sind die Einsatzkräfte noch vor Ort geblieben, um letzte Glutnester zu löschen. Zur Brandursache laufen die Ermittlungen. Eine Thüringerin schreibt Fastnachtsgeschichte. Die Volkskundlerin Dr. Juliane Stückrath aus Eisenach bekommt den Kulturpreis der deutschen Fastnacht. Sie ist die erste Frau, die diese Auszeichnung vom Bund Deutscher Karneval erhält. Außerdem geht der Preis erstmals in die neuen Bundesländer. Geehrt wird Stückrath für ihre Forschung zur Kulturgeschichte und zu regionalen Traditionen von Fasching, Fastnacht und Karneval im ländlichen Raum. Überreicht wird der Preis Ende August bei einem Festakt in Berlin. Und mehr Nachrichten aus ihrer Region gibt's jederzeit auch zum Nachhören auf landeswelle.de.
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0: 31 bis 34 Grad heute, dazu nur ein leichter Wind, jede Menge Sonne. Morgen sieht es erstmal genauso aus. Richtung Nachmittag und Abend kommt vom Westen allerdings eine Wolkenfront auf uns zu. Die hat Regen im Gepäck. Es kann zum Teil kräftig gewittern mit Hagel und Sturm, dann bei 39 Grad maximal.
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0: Grüße in die Runde. 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Diesmal am 23. 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Unter anderem mein Namensvetter Christian aus Zeulenroder Triebes steht schon auf der Gästeliste. Er hat zwischen zwei Songs die Achterbahn gehört, wie sie losfährt, und diese Zeit auf landeswelle.de eingetragen. Genau so sichern Sie sich auch Ihr Dasein am 23. August beim Hörertag. Nächste Chance dann nachher bei meinem Kollegen Dietmar Hild am Nachmittag zwischen 2:30. Bis dahin geht's weiter durch die Mittagspause mit einem 90er von Ten Sharp zum Beispiel. Und das hier ist John Parr aus den 80ern mit St. Elmo's Fire bei Landeswelle Thüringen. Schönen Mittwoch.

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1: Mit Leonhard Adam. Für die Fußballer in den jeweiligen Landesverbänden ist es neben der Meisterschaft der mit Abstand wichtigste Wettbewerb, der Pokal. In Thüringen ist das Teilnehmerfeld für die erste Hauptrunde fast komplett. Ein Qualifikationsspiel fehlt aber noch und das geht heute Abend über die Bühne. Der VfB Facher aus der Kreisoberliga Westthüringen empfängt ab 18.30 Uhr den Herpfer SV 07 aus der dritten Staffel der Thüringer Landesklasse. Der Sieger schafft den Sprung in die erste Hauptrunde. Die wird dann am Wochenende vom 21. bis 23. August ausgetragen. Und im Darts ist er das Maß aller Dinge, Luke Littler. Und weil alle sagen, dass sie gegen ihn gewinnen können, haben 20 Amateurprofis jetzt tatsächlich die Chance, gegen ihn zu spielen. Der Streaming-Anbieter Netflix hat dafür ein Event ins Leben gerufen. Wer es schafft, einmal die 501 Punkte schneller auf Null zu bringen als Littler, bekommt etwas mehr als eine 500.000 Pfund. Umgerechnet sind das fast 600.000 Euro. Angesetzt ist das Spektakel für Ende Oktober. Und alles Wichtige außerhalb vom Sport hören Sie auch gleich wieder in den Landeswelle-Nachrichten um 1.
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0: tolle Nummer von Britney Spears. Born to make you happy aus den 90ern hier bei Landeswelle Thüringen. Staus und Blitzer immer zuerst mit nur noch einer Info. Die kommt von der A4 Richtung Dresden. Zwischen Jena Zentrum und Stadtroda steht ein kaputtes Fahrzeug in der Baustelle. Blitzer kennen wir auch nur noch einen mobilen. Mühlhausen nämlich am Flachswasser auf Höhe der Glascontainer. Hier sind 30 angesagt. Haben Sie Ergänzungen für uns? Dann gerne kostenlos per Telefon oder WhatsApp Bescheid sagen. Nummer dafür ist die 0800 4x die 4110. Ihnen eine gute Fahrt. 13 Uhr ist es.
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2: Ich bin Holger Dilk. Schönen guten Tag. Lange ist BMW etwas besser durchgekommen als VW, Mercedes und Co. Jetzt trifft die Krise in der Branche aber auch Jobs beim Münchner Autobauer. Colin Mock.
3: BMW will bis Ende nächsten Jahres 8.000 Stellen streichen. Rund 40.000 Mitarbeiter in Deutschland sollen Angebote für eine Abfindung bekommen. Betroffen sind Bürojobs. Allein in diesem Jahr plant der Autobauer dafür einen dreistelligen Millionenbetrag ein. BMW hatte zuletzt schon wegen des schwachen Geschäfts in China Alarm geschlagen und rechnet mit weniger Gewinn. Wie bei den anderen deutschen Autobauern hinken außerdem die Verkäufe von Elektroautos.
2: Die Diskussionen über Konsequenzen nach dem Anschlag auf den Berliner CSD gehen weiter. Ein Punkt dabei sind ja schärfere Gesetze. Jana Klonikowski.
4: Ja, Bundesinnenminister Dobrindt will ja etwa das Jugendstrafrecht verschärfen und Gefährder per Fußfessel überwachen. Die Grünen sehen das kritisch. Innenpolitiker von Notz sagt in der Rheinischen Post, Fußfesseln hätten in der Vergangenheit schwere Straftaten nicht verhindert. Lange Haftstrafen für junge Täter könnten sie auch stärker radikalisieren. Heute steht auch eine Innenausschuss-Sondersitzung im Berliner Abgeordnetenhaus an. Dabei wird es wohl um die Polizeimaßnahmen vor und nach dem Anschlag gehen und auch darum, ob beim Umgang mit den polizeibekannten Islamisten Fehler gemacht wurden.
2: Die Kabinettsumbildung ist jetzt offiziell. Bundespräsident Steinmeier hat drei neue CDU-Minister ernannt. Mit Nina Wagen ist erstmals eine Frau Kanzleramtsministerin in Deutschland. Carsten Linnemann wurde zum Gesundheitsminister ernannt und Steffen Bilger übernimmt das Verkehrsministerium. Der Europäische Fußballverband UEFA denkt offenbar darüber nach, europäische Teams nicht mehr an der Fußball-WM teilnehmen zu lassen. Hintergrund sind die Pläne von FIFA-Boss Infantino, Anteile an der WM an private Investoren zu verkaufen. Fußball ist keine Handelsware, heißt es von der UEFA. In den Waldbrandgebieten im Süden Europas schauen Einsatzkräfte und Bewohner mit Sorge auf die nächste Hitzewelle. Auch vielen Touristen machen die Brände einen Strich durch die Rechnung. Wer seinen Flug nicht antreten will, obwohl er weiter angeboten wird, bleibt meist auf den Kosten sitzen.
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0: Könnte heute die heiße Ruhe vor dem Sturm sein. Bei 31 bis 34 Grad bleibt es überall soweit trocken, weil kaum Wolken am Himmel unterwegs sind. Dementsprechend Sonne satt. Morgen sieht es erstmal ähnlich aus. Dann allerdings im Tagesverlauf kommt eine Wolkenfront vom Westen auf uns zugedüst. Und die kann Regen und Gewitter im Gepäck haben. Zum Teil dann auch mit Hagel und Sturm bei bis zu 39 Grad maximal.
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0: Gedanklich jetzt mal fix ins Wasser eintauchen. Entweder mit einem Körper vom Startblock am Beckenrand oder mit der Arschbombe vom 3-Meter-Brett. Die Schwimmmeisterinnen und Meister bei uns.

Thüringen sehen solche Flüge täglich. Sie sorgen mit ihrer Anwesenheit dafür, dass wir uns in den Bädern abkühlen können. Und da passiert es dann auch mal, dass sich wer den Hintern auskugelt. Die ganze, am Ende Gott sei Dank harmlose Geschichte, hören Sie in gut 10 Minuten. Davor gilt nicht Wassermarsch, sondern 80er und 90er Marsch. Ist hier gleich mit Kiss from a Rose und das hier sind Bronski Beat, unverwechselbarer Sound. Small Town Boy bei Landeswelle Thüringen. Schönen Mittwoch Ihnen.

0: ganz viel Liebe für Ihren Mittwochvormittag. Naja, obwohl mittlerweile ist ja schon Mittwochmittag. La Passion von Gigi D'Agostino aus den 90ern. Hier ist Landeswelle Thüringen. Und bei den Temperaturen steht für viele die Abkühlung zum Feierabend ganz oben auf der Liste. Welche Bäder und Seen es in Ihrer Nähe gibt, lesen Sie in unserer Freibadkarte auf landeswelle.de. Da steht auch das Waldschwimmbad Mosbach in Wutachfarnroda drauf. Genauso wie in dem, als auch in allen anderen, sorgen Schwimmmeisterinnen und Meister dafür, dass wir ins Wasser springen können. Aber da kann auch mal was schief gehen. Tim Jordan beispielsweise ist Schwimmmeister im Waldschwimmbad und kennt solche Storys.
1: Letztes Jahr hatte ich hier eine schöne Geschichte hier mit zwei Kindern, so circa 9 bis 10 Jahre alt. Und die sprangen die ganze Zeit vom 3-Meter-Turm. Und irgendwann hat der eine so eine Arschbombe hingelegt, dass er dann laut brüllend ausrief, ich glaube, ich habe mir den Arsch ausgekugelt. So, die Kinder erzählen manchmal solche Sachen, ja, wo man einfach nur schmunzeln muss. Und er ist auch dann schon wieder rumgerannt, also alles gut.
0: Kann man sich den Arsch auskugeln? Gibt es Ärzte unter Ihnen, die mir das beantworten können? Ich glaube ja nicht. Aber so ein dicker blauer Fleck auf dem Hintern, wenn es zu schnell ins Wasser ging, hatten wir sicherlich alle schon mal.
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0: Das Duo Climby Fisher aus den 80ern mit ihrem einzigen Erfolg, klassisches One-Hit-Wonder also, Love Changes bei Landeswelle Thüringen. Schönen Mittwoch Ihnen. Staus und Blitzer immer zuerst mit einer Meldung von der A38 Richtung Göttingen. Vorsicht hier zwischen Leinefelde-Worbis und Heilbad-Heiligenstadt. Kommt wegen eines Feuerwehreinsatzes zu Behinderungen. Da brennt's. A71 Richtung Schweinfurt zwischen Ilmenau West und Gräfenroda. Achtung, hier Gegenstände auf der Straße. Und Vorsicht auf der B281 in beiden Richtungen. Das Problem hatten wir Anfang der Woche schon mal. Jetzt ist die Bahnschranke zwischen dem Abzweig nach Oberwellenborn und dem Abzweig nach Birkitt schon wieder kaputt, weil die nicht runtergehen, obwohl das Licht leuchtet. Die Techniker sind unterwegs. Blitzer. In Mühlhausen am Flachswasser steht einer für das Glascontainers. 30 sind hier erlaubt. Und der Kollege Alex König aus König und Crew hat unsere Liste mit den Panzerblitzern aktualisiert. Auf dem Weg nach Hause hat er einen in Erfurt gesehen auf der Weimarischen Straße stadteinwärts und zwar Höhe Karglas. Schönen Feierabend und bis morgen.
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0: Es ist 13.30 Uhr.
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3: Ich bin Holger Dilk. Schönen guten Tag. Lange ist BMW etwas besser durchgekommen als VW, Mercedes und Co. Jetzt trifft die Krise in der Branche aber auch Jobs beim Münchner Autobauer. Colin Mock.
4: BMW will bis Ende nächsten Jahres 8.000 Stellen streichen. Rund 40.000 Mitarbeiter in Deutschland sollen Angebote für eine Abfindung bekommen. Betroffen sind Bürojobs. Allein in diesem Jahr plant der Autobauer dafür einen dreistelligen Millionenbetrag ein. BMW hatte zuletzt schon wegen des schwachen Geschäfts in China Alarm geschlagen und rechnet mit weniger Gewinn. Wie bei den anderen deutschen Autobauern hinken außerdem die Verkäufe von Elektroautos.
3: Die Diskussionen über Konsequenzen nach dem Anschlag auf den Berliner CSD gehen weiter. Ein Punkt dabei sind ja schärfere Gesetze. Jana Klonikowski.
5: Ja, Bundesinnenminister Dobrindt will ja etwa das Jugendstrafrecht verschärfen und Gefährder per Fußfessel überwachen. Die Grünen sehen das kritisch. Innenpolitiker von Notz sagt in der Rheinischen Post, Fußfesseln hätten in der Vergangenheit schwere Straftaten nicht verhindert. Lange Haftstrafen für junge Täter könnten sie auch stärker radikalisieren. Heute steht auch eine Innenausschuss-Sondersitzung im Berliner Abgeordnetenhaus an. Dabei wird es wohl um die Polizeimaßnahmen vor und nach dem Anschlag gehen und auch darum, ob beim Umgang mit den polizeibekannten Islamisten Fehler gemacht wurden.
3: Die Kabinettsumbildung ist jetzt offiziell. Bundespräsident Steinmeier hat drei neue CDU-Minister ernannt. Mit Nina Wagen ist erstmals eine Frau Kanzleramtsministerin in Deutschland. Carsten Linnemann wurde zum Gesundheitsminister ernannt und Steffen Bilger übernimmt das Verkehrsministerium. Der Europäische Fußballverband UEFA denkt offenbar darüber nach, europäische Teams nicht mehr an der Fußball-WM teilnehmen zu lassen. Hintergrund sind die Pläne von FIFA-Boss Infantino, Anteile an der WM an private Investoren zu verkaufen. Fußball ist keine Handelsware, heißt es von der UEFA. In den Waldbrandgebieten im Süden Europas schauen Einsatzkräfte und Bewohner mit Sorge auf die nächste Hitzewelle. Auch vielen Touristen machen die Brände einen Strich durch die Rechnung. Wer seinen Flug nicht antreten will, obwohl er weiter angeboten wird, bleibt meist auf den Kosten sitzen.
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0: Die Zahlen auf den Wetterkarten sind dunkelrot. Das bedeutet Werte über 30 Grad. Überall bis zu 34 sind in der Spitze drin. Morgen sogar 39 Grad maximal. Da kann es durchaus sein, dass wir uns Richtung Nachmittag kurzzeitig vom sonnigen Wetter von heute verabschieden müssen. Und zwar gibt es eine Wolkenfront, die von Westen dann reinzieht. Ansonsten ist

0: mit der dann auch Regen und Gewitter möglich, Hagel und Sturm inklusive. Da heißt es dann wieder alles anbinden, was nicht nied- und nagelfest ist. Aber auch das kriegen wir gemeinsam hin. Ich bin Christian Buri, wünsche einen schönen Mittwochmittag mit Landeswelle Thüringen.
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0: Gehören Sie auch noch zu den Viva- und MTV-Guckern? Schon eine ganze Weile her, ne? Aber dieses Musikfernsehen war schon was. Und sowas in der Art gibt's auch heute noch, selbst wenn die Sender in ihrer eigentlichen Form nicht mehr überlebt haben.
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0: Im Zeiss Planetarium in Jena machen sie am 21. August genau so ein TV-Flashback. Auf der Bühne steht eine Band, die für feinsten Rocksound steht und die Musik sorgt. Und drumherum an den Wänden und in der Kuppel laufen dann Bilder und Projektionen. Also die Clips zum Sound. Peter aus Mühlhausen möchte sich das angucken. Warum hat es Ihnen das Zeiss Planetarium angetan?
2: Ich finde das eigentlich ganz interessantes Weltall. Und dann mit der Musik ist bestimmt sehr, sehr gut. Ich habe von jemandem gehört, die waren schon mal da bei sowas und das war fantastisch.
0: Dann können Sie hoffentlich überprüfen, ob die nicht gelogen und ein bisschen geflunkert haben, sondern ob es wirklich so gut ist. Ich lese Ihnen jetzt 10 Begriffe vor. Wenn Sie mir 5 wieder nennen können, gibt es 2 Tickets für den 21. August, okay?
2: Ja.
0: Planeten, Licht, Universum, Rockmusik, Sternbilder, Raumfahrt, Soundtrack, 3D, Eintrittskarte, Publikum. Sie dürfen.
2: 3D, Eintrittskarte, Rockmusik, Soundtrack und Planeten.
0: Glückwunsch, Peter, das waren 5. Sehr gut.
2: Jawohl.
0: Nehmen Sie Ihre Frau mit oder wer darf mitkommen?
2: Ja, meine Frau fährt dann mit.
0: Dann wünsche ich Ihnen ganz viel Spaß in Jena bei Nordir mit wilder Musik und ganz vielen Bildern drumherum.
2: Ja, danke schön.
0: Und wenn auch Sie diese Sci-Fi-Rock-Reise wagen wollen, machen Sie einfach bei der Mittagskarte auf landeswelle.de mit. Morgen gegen 2:10 gibt's die nächsten 2 Tickets. Und bei uns gibt's ab 2 jetzt den Kollegen Dietmar Hild. Der bringt Sie in den Mittwochfeierabend. Viel Spaß dabei. Ich bin Christian Buri. Bis morgen.
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0: gute Laune für den Mittwochnachmittag. Vanessa Amorosi. Bei Landeswelle Thüringen, Staus und Blitzer gibt's hier immer zuerst. A38 Richtung Göttingen, zwischen Leinefelde, Worbis und Heilbad Heiligenstadt. Die rechte Spur ist hier wegen einem Feuerwehreinsatz gesperrt, da brennt's. A71 Richtung Schweinfurt, zwischen Ilmenau West und Gräfenroda, da liegen Gegenstände auf der Fahrbahn. A71 Richtung Sangerhausen, zwischen Rentwertshausen und Meiningen Süd, Vorsicht hier, Reifenteile auf der Fahrbahn und ein kaputter LKW auf dem Standstreifen. Nochmal die A71 Richtung Sangerhausen zwischen Dreieck Suhl und Suhl-Zellamelis, kaputtes Fahrzeug auf dem Standstreifen. Und B281 beide Richtungen zwischen dem Abzweig nach Oberwellenborn und dem Abzweig nach Birkicht. Hier schließt die Bahnschranke nicht im Moment. Dann haben wir noch einen mobilen Blitzer, der steht in Neustadt Richtung Eisenach. Und wenn Sie noch was gesehen haben, dann melden Sie es ganz einfach per Anruf oder WhatsApp an die 0800 4x4 110. Und damit haben wir es 14 Uhr.
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2: Ich bin Cornelius Dreger. Schönen guten Tag. Der Umbruch in der Bundesregierung ist offiziell. Bundespräsident Steinmeier hat 3 neue CDU-Minister ernannt. Gesundheitsminister Linnemann, Kanzleramtsministerin Waken und Verkehrsminister Bilger haben ihre Ernennungsurkunden bekommen. Vor allem beim Umgang mit Bilgers Vorgänger Schnieder gab es Kritik an Kanzler Merz, auch innerhalb seiner eigenen Partei. Steinmeier sagte zu Schnieders Entlassung heute:
3: Die Sanierung der Infrastruktur maroder Brücken, Straßen und Autobahnen war und bleibt eine Herkulesaufgabe. Sie, lieber Herr Schnieder, haben diesen Prozess eingeleitet, immer in dem Wissen, dass dies Zeit und Beharrlichkeit braucht.
2: Dass die deutsche Autobranche gerade in einer Krise steckt, ist längst kein Geheimnis mehr. Jetzt baut der nächste Konzern Stellen ab. BMW will weltweit 8.000 Bürojobs streichen, heißt es aus Unternehmenskreisen. 10.000 Angestellte in Deutschland sollen demnächst Abfindungsangebote bekommen. Wie auch bei VW und Co. laufen die E-Auto-Verkäufe weiter nur schleppend. Und in China bricht der Absatz immer mehr weg. 11 Jahre nach dem Germanwings-Absturz verklagen 30 Angehörige der Opfer jetzt den Staat. Sie fordern Schadenersatz, weil aus ihrer Sicht nicht genug kontrolliert wurde, ob der Co-Pilot flugtauglich war. Er hatte das Flugzeug absichtlich zum Absturz gebracht, 150 Menschen starben. Kleine Lichtblicke in den Waldbrandgebieten im Süden Europas. In mehreren Orten in Frankreich und Spanien dürfen Bewohner zurück in ihre Häuser. Gelöscht sind die Brände aber noch lange nicht. Indirekt betroffen sind auch viele Urlauber. Pauschalreisen werden bei einer Absage natürlich erstattet, individuelle Reisen oft nicht, sagt Julia Rehbein von der Verbraucherzentrale.
4: Wenn ich mir das alles selber zusammengestellt habe und dann eben nicht fahren möchte, wenn der Flug stattfindet in die Region, wenn ich vor Ort ein Hotel gebucht habe und das grundsätzlich eben angeboten wird, die Unterkunft. In dem Fall, dass ich eigentlich dort sein könnte, nur eben nicht mehr möchte, sieht das für Individualreisende natürlich schlecht aus.
2: Die UEFA denkt offenbar darüber nach, europäische Teams nicht mehr an der Fußball-WM teilnehmen zu lassen. Hintergrund sind die Pläne von FIFA-Boss Infantino, Anteile an der WM an private Investoren zu verkaufen. Fußball ist keine Handelsware, heißt es von der UEFA.
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0: Ja, das ist der Sommer, ne? Jede Menge blauer Himmel, Sonne heute und Temperaturen bis 34 Grad heute. Morgen, da wird es noch ein bisschen heißer sogar. Bis 39 Grad sind dann drin. Aber dann kann es vor allem am Nachmittag und am Abend auch mal regnen. Vor allem auch Gewitter, ziemlich heftige Gewitter teilweise geben.
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0: Also, super Wetter heute im Freistaat. Hoffen wir mal, dass es am 23. August auch so schön wird. Denn

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Und da wollen wir mit Ihnen zusammen wieder einen tollen Tag verbringen. Und das Beste ist, wir laden Sie ein. Ja, Sie bekommen die Tickets von uns. 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Die Achterbahn hat sich schon wieder in Stellung gebracht und wir garantieren hier in ein paar Minuten, rollt sie wieder vorbei, bin ich mir ganz sicher. Bis dahin, abwarten, Tee trinken und Musik hören, zum Beispiel R.E.M. Losing My Religion. Ich bin Dietmar Hild, schönen Nachmittag mit Landeswelle.

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0: Hier ist Ihr Sommerradio, Landeswelle Thüringen. Am Mittwoch, wir begleiten Sie durch die Wärme. Ja, der Sommer feiert sein Comeback, heute bis zu 34 Grad maximal und es wird noch heißer. Die passende Abkühlung gibt's da natürlich in unseren ganzen Freibädern und Badeseen im Freistaat, zum Beispiel auch im Stotternheimer See bei Erfurt, der ja jetzt erst unter die Top 10 der schönsten Badeseen in ganz Deutschland gekommen ist. Wie ist es denn eigentlich bei Ihnen? Was muss für Sie ein gutes Freibad oder ein guter Badesee haben, damit Sie die Abkühlung genießen können?
1: Auf jeden Fall Platz, dass man nicht zu eng mit zu vielen Menschen umgeben ist und auch Wasserbecken möglichst vielfältig sind. Also es nicht nur ein Becken gibt, wo man nur so Bahnen schwimmen kann, sondern möglichst verschiedene Sachen auch.
2: Einen sehr weiten Strand, vor allen Dingen, wo sich die Leute nicht auf den Köppen rumspringen, und dann schönes sauberes Wasser.
3: Ein Strand wäre schön, wenn es ein See wäre, und wenn es jetzt Freibad wäre, dann so eine Rutsche oder so.
4: Cleanes Wasser, einen schönen Strand. Strand, Volleyballplatz und vielleicht so irgendwas zu essen. Und kein FKK-Bereich.
5: Sauberes Wasser, ein sauberes Becken und ein sauberes Umfeld.
0: Ja, da gibt es ja hier in Thüringen doch einige Möglichkeiten. Eine Auswahl finden Sie übrigens auch auf unserer Internetseite. Unsere Freibad- und Badeseenkarte liefert Ihnen tolle Abkühlungsmöglichkeiten. Egal ob mit viel Action oder einfach Ruhe. Landeswelle Thüringen wünscht einen schönen Sommer.
6: 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Gräserpollen spielen heute kaum noch eine Rolle. Die Kräuter haben Thüringen heute fest im Griff. Besonders bei Gewürzen und Kräutertee heute auf Kreuzallergie achten. 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
0: Unsere Katharina tanzt schon auf dem Tisch. Mambo Number 5. Lubega bei Landeswelle. Stausenblitzer gibt es bei uns immer zuerst. A71 Richtung Sangerhausen. Die ist gerade verschwunden, die Meldung. Ah, schön. Also, jetzt haben wir nur noch zwei. Einmal die A71 Richtung Sangerhausen, trotzdem nochmal. Aber zwischen Dreieck Suhl und Suhl-Zellermelis, kaputtes Fahrzeug auf dem Standstreifen. Und B281, beide Richtungen zwischen dem Abzweig nach Oberwellenborn und dem Abzweig nach Birkicht. Hier schließt die Bahnschranke nicht. Geblitzt wird in Saalfeld Richtung Reschwitz, und zwar am Schwimmbad, und in Neustädt Richtung Eisenach. Steht auch einer. Ja, und wenn Sie noch was gesehen haben, Stausbehinderung, Blitzer, können Sie gerne melden per Anruf oder WhatsApp an die 0800 4x4 110. Es ist 14:30.
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3: Ich bin Cornelius Dreger. Schönen guten Tag. Der Umbruch in der Bundesregierung ist offiziell. Bundespräsident Steinmeier hat drei neue CDU-Minister ernannt. Gesundheitsminister Linnemann, Kanzleramtsministerin Waken und Verkehrsminister Bilger haben ihre Ernennungsurkunden bekommen. Vor allem beim Umgang mit Bilgers Vorgänger Schnieder gab es Kritik an Kanzler Merz, auch innerhalb seiner eigenen Partei. Steinmeier sagte zu Schnieders Entlassung heute:
4: Die Sanierung der Infrastruktur maroder Brücken, Straßen und Autobahnen war und bleibt eine Herkulesaufgabe. Sie, lieber Herr Schnieder, haben diesen Prozess eingeleitet, immer in dem Wissen, dass dies Zeit und Beharrlichkeit braucht.
3: Dass die deutsche Autobranche gerade in einer Krise steckt, ist längst kein Geheimnis mehr. Jetzt baut der nächste Konzern Stellen ab. BMW will weltweit 8.000 Bürojobs streichen, heißt es aus Unternehmenskreisen. 10.000 Angestellte in Deutschland sollen demnächst Abfindungsangebote bekommen. Wie auch bei VW und Co. laufen die E-Auto-Verkäufe weiter nur schleppend. Und in China bricht der Absatz immer mehr weg. 11 Jahre nach dem Germanwings-Absturz verklagen 30 Angehörige der Opfer jetzt den Staat. Sie fordern Schadenersatz, weil aus ihrer Sicht nicht genug kontrolliert wurde, ob der Co-Pilot flugtauglich war. Er hatte das Flugzeug absichtlich zum Absturz gebracht, 150 Menschen starben. Kleine Lichtblicke in den Waldbrandgebieten im Süden Europas. In mehreren Orten in Frankreich und Spanien dürfen Bewohner zurück in ihre Häuser. Gelöscht sind die Brände aber noch lange nicht. Indirekt betroffen sind auch viele Urlauber. Pauschalreisen werden bei einer Absage natürlich erstattet, individuelle Reisen oft nicht, sagt Julia Rehbein von der Verbraucherzentrale.
5: Wenn ich mir das alles selber zusammengestellt habe und dann eben nicht fahren möchte, wenn der Flug stattfindet in die Region, wenn ich vor Ort ein Hotel gebucht habe und das grundsätzlich eben angeboten wird, die Unterkunft, in dem Fall, dass ich eigentlich dort sein könnte, nur eben nicht mehr möchte, sieht das für Individualreisende natürlich schlecht aus.
3: Die UEFA denkt offenbar darüber nach, europäische Teams nicht mehr an der Fußball-WM teilnehmen zu lassen. Hintergrund sind die Pläne von FIFA-Boss Infantino, Anteile an der WM an private Investoren zu verkaufen. Fußball ist keine Handelsware, heißt es von der UEFA.
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0: Schön und warm. Mehr braucht man zu heute eigentlich nicht zu sagen. Also jede Menge blauer Himmel, Sonne, bis 34 Grad sind heute drin. Morgen auch heiß, auch erstmal sonnig. Es wird sogar noch heißer morgen, bis 39 Grad. Aber gegen Nachmittag, da kommen dann mehr Wolken rein. Dann kann es dann Gewitter geben. Auch teilweise Hagel und Sturm sind möglich.
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0: Mit Dietmar Hild. Und auch wenn fast alle Urlaub machen, muss es ja immer noch Leute geben, die alles am Laufen halten. Ne? Und einige haben sogar jetzt gerade ihre Hauptsaison quasi. Wir stellen Ihnen in dieser Woche ja hier die Sommerhelden vor. Und da gehören natürlich auf jeden Fall, gerade bei diesem Wetter, die Schwimmmeisterinnen und Schwimmmeister dazu. Svea aus König und Crew war mal im Waldbad Moosbach und hat mal geguckt, was eigentlich alles so zu der Arbeit dazugehört. Ne? Das hören Sie gleich, natürlich hier bei Landeswelle Thüringen, wo jetzt aber

0: Sie sorgen dafür, dass wir bei der Wärme einen schönen Feierabend im Freibad haben. Die Schwimmmeisterinnen und Schwimmmeister in Thüringen. Das ist Landeswelle am Mittwoch und da haben wir unsere nächsten Sommerhelden
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0: Svea aus Königin Kuh war mit Schwimmmeisterteam Jordan unterwegs
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0: Kowalski. Take me where the sun is shining, also nehme ich damit hin, wo die Sonne scheint. Da brauchen Sie gar nicht so weit heute, das ist zum Beispiel hier in Weimar der Fall. Landeswelle Thüringen ist hier, Staus und Blitzer gibt es bei uns immer zuerst. Und da gucken wir erstmal auf die A71 in Richtung Sangerhausen zwischen dem Dreieck Suhl und Suhl-Zellamelis. Da steht ein kaputtes Fahrzeug und zwar auf dem Standstreifen. Jetzt rüber auf die B281, beide Richtungen zwischen dem Abzweig nach Oberwellenborn und dem Abzweig nach Birkicht. Da schließt die Bahnschranke im Moment nicht. Und es gibt Blitzer. Einmal in Eisenach, in der Wartburgallee, wird beidseitig geblitzt, und zwar am Prinzenteich. 50 sind da erlaubt. Dann haben wir einen Blitzer in Weimar, hier in der Moskauer Straße, und da dürfen Sie 30 fahren. Blitzer auch in Saalfeld Richtung Reschwitz, und zwar am Schwimmbad. Auch hier sind 30 erlaubt. Und wir haben noch mobilen Blitzer in Neustädt Richtung Eisenach. Und dann haben wir noch einen in Eisenach nochmal, und zwar in der Uferstraße Höhe Parkhaus. 30 sind da erlaubt. Erfurt Kranichfelder Straße statt auswärts. Erfurt Martin Andersen Nexe Straße wird auch geblitzt statt auswärts. In Gotha steht einer in der Leiner Straße. Am Ortsausgang Niedergrundstädt wird aus Obergrundstädt kommend geblitzt. Und dann noch ein Blitzer in Saalfeld, Rudelstädter Straße, und zwar in Höhe Penny. Wenn Sie doch noch was gesehen haben, Staus, Behinderungen, vielleicht noch ein Blitzer, dann können Sie uns gerne Bescheid geben. Da gibt es zwei Möglichkeiten. Entweder Sie rufen an oder Sie schreiben einfach eine WhatsApp. Die Nummer ist jeweils dieselbe, nämlich die 0800 4x4 110. Kommen Sie gut durch den Mittwochnachmittag. Es wird in einer Minute 15 Uhr.
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0: Ich bin Cornelius Dreger. Schönen guten Tag. Die Bundesregierung hat sich neu aufgestellt. Bundespräsident Steinmeier hat 3 neue CDU-Minister ernannt. Carsten Linnemann übernimmt als Gesundheitsminister. Seine Vorgängerin Nina Wagen wird als erste Frau Kanzleramtsministerin. Und Steffen Bilger ist ab sofort Verkehrsminister. Steinmeier sagte:
1: Regierungen neu aufzustellen ist in der Geschichte der Bundesrepublik nicht ungewöhnlich. Im Vordergrund stehen dabei immer die Arbeitsfähigkeit und Handlungskraft der Bundesregierung. Sie zu sichern, ist vorrangige Aufgabe und Verantwortung des Bundeskanzlers.
0: Der hatte sich aber vor allem durch die Entlassung von Bilgers Vorgänger Schnieder ordentlich Kritik eingehandelt. Lange ist BMW etwas besser durchgekommen als VW, Mercedes und Co. Jetzt trifft die Krise in der Branche aber auch Jobs beim Münchner Autobauer. BMW will bis Ende nächsten Jahres 8.000 Stellen weltweit streichen. Rund 40.000 Mitarbeiter in Deutschland sollen Angebote für eine Abfindung bekommen. Betroffen sind Bürojobs. Allein in diesem Jahr plant der Autobauer für den Stellenabbau einen 3-stelligen Millionenbetrag ein. Die Bundesregierung hat die umstrittenen Energiegesetze von Wirtschaftsministerin Reicher auf den Weg gebracht. Unter anderem sollen Solar- und Windkraftanlagen weniger gefördert werden. Umweltverbände werfen Reicher vor, mit den neuen Gesetzen die Energiewende auszubremsen. Die nächste Hitzewelle steht in den Startlöchern. Schon heute klettern in fast ganz Deutschland die Temperaturen über 30 Grad. Morgen wird es dann noch heißer. So lang und heftig wie Ende Juni wird es diesmal aber wohl nicht. 85.000 Fans, jede Menge Heavy Metal und dieses Mal kaum Matsch. Heute ist wieder das weltberühmte Wacken Open Air gestartet. Eröffnet wurde das Festival traditionell von der Feuerwehrkapelle des kleinen Ortes in Schleswig-Holstein. Es findet dieses Jahr zum 35. Mal statt.
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3: Mit Leonard Adam. In Sömmerda hat ein Ladendieb beim Versuch zu flüchten 2 Mitarbeiter verletzt. Laut Polizei hatte der Mann gestern Nachmittag mehrere Deos und Alufolie im Wert von insgesamt 20 Euro eingesteckt. Danach ging er durch die Kasse, allerdings ohne zu bezahlen. Dem Ladendetektiv und einem Mitarbeiter war das aufgefallen und sie brachten den Mann in ein Büro. Dort wurde er dann aggressiv, versuchte zu flüchten und schlug den Mitarbeiter. Die beiden Angestellten konnten ihn aber trotzdem festhalten, bis die Polizei da war. Die stellte dann fest, dass der Dieb unter Alkohol und Drogen stand. Er hat jetzt diverse Verfahren am Hals.
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4: Ja, ist sommerlich. Punkt. Blauer Himmel, Sonne und Werte bis 34 Grad heute. Morgen wird sogar noch heißer, bis zu 39 Grad sind dann drin. Aber gegen Nachmittag, da kommen auch dichtere Wolken rein und dann kann es Schauer und vor allem teilweise auch heftige Gewitter geben.
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4: Bon Jovi war jetzt 4 Jahre nicht mehr auf der Bühne, weil er sich in dieser Zeit eine Operation an der Stimmlippe zugezogen hat und sich davon erholt hat. Jetzt tourt er aber wieder, hat jetzt 9 Konzerte im Madison Square Garden gegeben, musste allerdings auch 1 davon wegen Stimmproblemen vorzeitig abbrechen. Ja, hoffen wir mal, dass er wieder komplett fit wird und uns seine Stimme noch lange erhalten bleibt. Genau diese Stimme hören wir auch gleich hier und zwar so, wie sie vor 40 Jahren geklungen hat. Von 1986 Bon Jovi, Living on a Prayer gleich bei Landeswelle. Ich bin Dietmar Hild, spiele ihm bis dahin unter anderem Roxette und Cher.

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0: 15.19 Uhr haben wir's. Einen schönen sonnigen Mittwochnachmittag mit Landeswelle. Ein Mittwoch, an dem heute schon einige sehr glücklich gemacht wurden.
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Ah, das ist Kult. Journey, don't stop believing. Bei Landeswelle Thüringen, Straußenblitzer bei uns immer zuerst. A71 Richtung Sangerhausen zwischen dem Dreieck Suhl und Suhl-Zellamelis.

0: Ein kaputtes Fahrzeug auf dem Standstreifen. B281, beide Richtungen, zwischen dem Abzweig nach Oberwellenborn und dem Abzweig nach Birkig. Da schließt die Bahnschranke nicht mehr, Moment. Und Meldung aus dem Unstrut-Hainich-Kreis zwischen Flachheim und Oppershausen. Sperrung hier nach Unfall. Blitzer auf der A38 Richtung Göttingen zwischen Bleicherode und Breitenworbis nach dem Tunnel. In Eisenach auf der Wartburgallee beidseitig, und zwar am Prinzenteich. 50 sind da erlaubt. In Weimar, Moskauer Straße, 30er-Zone, dann in Saalfeld Richtung Reschwitz am Schwimmbad, auch da sind 30 erlaubt. Und noch ein Blitzer in Neustädt Richtung Eisenach.
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0: Es ist jetzt 3:30.
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2: Ich bin Cornelius Dreger. Schönen guten Tag. Die Bundesregierung hat sich neu aufgestellt. Bundespräsident Steinmeier hat 3 neue CDU-Minister ernannt. Carsten Linnemann übernimmt als Gesundheitsminister. Seine Vorgängerin Nina Wagen wird als erste Frau Kanzleramtsministerin. Und Steffen Bilger ist ab sofort Verkehrsminister. Steinmeier sagte:
3: Regierungen neu aufzustellen ist in der Geschichte der Bundesrepublik nicht ungewöhnlich. Im Vordergrund stehen dabei immer die Arbeitsfähigkeit und Handlungskraft der Bundesregierung. Sie zu sichern, ist vorrangige Aufgabe und Verantwortung des Bundeskanzlers.
2: Der hatte sich aber vor allem durch die Entlassung von Bilgers Vorgänger Schnieder ordentlich Kritik eingehandelt. Lange ist BMW etwas besser durchgekommen als VW, Mercedes und Co. Jetzt trifft die Krise in der Branche aber auch Jobs beim Münchner Autobauer. BMW will bis Ende nächsten Jahres 8.000 Stellen weltweit streichen. Rund 40.000 Mitarbeiter in Deutschland sollen Angebote für eine Abfindung bekommen. Betroffen sind Bürojobs. Allein in diesem Jahr plant der Autobauer für den Stellenabbau einen 3-stelligen Millionenbetrag ein. Die Bundesregierung hat die umstrittenen Energiegesetze von Wirtschaftsministerin Reicher auf den Weg gebracht. Unter anderem sollen Solar- und Windkraftanlagen weniger gefördert werden. Umweltverbände werfen Reicher vor, mit den neuen Gesetzen die Energiewende auszubremsen. Die nächste Hitzewelle steht in den Startlöchern. Schon heute klettern in fast ganz Deutschland die Temperaturen über 30 Grad. Morgen wird es dann noch heißer. So lang und heftig wie Ende Juni wird es diesmal aber wohl nicht. 85.000 Fans, jede Menge Heavy Metal und dieses Mal kaum Matsch. Heute ist wieder das weltberühmte Wacken Open Air gestartet. Eröffnet wurde das Festival traditionell von der Feuerwehrkapelle des kleinen Ortes in Schleswig-Holstein. Es findet dieses Jahr zum 35. Mal statt.
1: Und jetzt Nachrichten aus Ihrer Region.
4: Ich bin Leonard Adam, schönen guten Tag. Nach dem Großbrand am ehemaligen Bahnausbesserungswerk in Meiningen rückt die Frage nach der Ursache in den Fokus. Die Polizei will mit ihren Ermittlungen beginnen, sobald auch die letzten Glutnester gelöscht sind. Allerdings sind die leerstehenden Industriehallen akut einsturzgefährdet. Gestern Nachmittag war dort ein Brand ausgebrochen. Feuerwehr, Polizei und Katastrophenschutz waren die ganze Nacht über im Großeinsatz. Und heute ist schon warm und morgen soll es noch wärmer werden. Die Erfurter Museen laden deswegen wieder kostenlos zum Abkühlen ein. Ab Außentemperaturen von 30 Grad entfällt nach Angaben der Stadt der Eintritt, denn viele der Museen sind klimatisiert und bei Hitze ein guter Rückzugsort. Und mehr Nachrichten aus Ihrer Region gibt's auf landeswelle.de.
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0: Viel Sonne, viel blauer Himmel und viel Temperatur. Bis 34 Grad heute Nachmittag. Morgen wird es dann sogar noch heißer, bis 39 Grad. Aber dann, gegen Nachmittag, kommen auch Wolken rein. Da kann es Schauer, teilweise auch heftige Gewitter geben.
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0: Es sind Sommerferien. Die Jüngsten im Freistaat dürfen darum auch gerne mal ein bisschen länger wach bleiben. Und es lohnt sich, ab diesem Wochenende vor allem in der Rhön ganz besonders. Am Samstag starten hier nämlich wieder die Sternenparkwochen. Ganz viele Erlebnisse warten da auf Sie. Projektmanagerin Ramona Zimmer hat uns noch den ein oder anderen Geheimtipp gegeben.
1: Ganz besonders sind immer die Sternerlebnisse wie Sternparkführungen oder Sternbeobachtungen. Gerade weil hier bei uns in der Rhön wir einen ganz besonders eindrucksvollen Nachthimmel haben, da der Himmel einfach noch ziemlich dunkel ist und man sogar die Milchstraße und die entfernte Andromeda-Galaxie mit einem bloßen Auge sehen kann.
0: Bis zum 23. August gibt es für Sie einen ganz besonderen Blick in Thüringens Nachthimmel. Vom 7. bis 9. August machen dann auch ganz viele Städte in der Rhön extra ihre Straßenbeleuchtung aus, sodass man noch mehr in die Faszination Weltall tauchen kann. Alle Infos zum Programm gibt's auf der Internetseite der Rhön. Und jetzt schon mehr Tipps für dieses Wochenende gibt's bei uns auf landeswelle.de.
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0: der Lenny also. Stillness of Heart bei Landswelle Thüringen. Stausenblitzer bei uns immer zuerst. A38 Richtung Göttingen. Zwischen Bleicherode und Breitenworbis. Spanngurte auf der rechten Spur. A71 Richtung Sangerhausen. Zwischen dem Dreieck Suhl und Suhl-Zellamelis. Da steht ein kaputtes Fahrzeug auf dem Standstreifen. B281, beide Richtungen, zwischen dem Abzweig nach Oberwellenborn und dem Abzweig nach Birkicht, da schließt die Bahnschranke nicht mehr. Und Meldung aus dem Unstrut-Heinig-Kreis zwischen Flachheim und Oppershausen, Sperrung hier nach Unfall. Es wird geblitzt auf der A38 Richtung Göttingen, zwischen Bleicherode und Breitenworbis nach dem Tunnel. In Eisenach, Wartburgallee beidseitig, dann in Weimar auf der Moskauer Straße, da wo Sie 30 fahren dürfen. In Saalfeld Richtung Reschwitz steht einer am Schwimmbad und in Neustädt wird Richtung Eisenach geblitzt. Und wenn Sie noch was nachreichen können, dann tun Sie das mit einem Anruf oder einer WhatsApp an die 0800 4x4 110. 16 Uhr haben wir es jetzt.
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2: Ich bin Cornelius Dreger. Schönen guten Tag. Der Umbruch in der Bundesregierung ist offiziell. Bundespräsident Steinmeier hat 3 neue CDU-Minister ernannt. Gesundheitsminister Linnemann, Kanzleramtsministerin Wagen und Verkehrsminister Bilger haben ihre Ernennungsurkunden bekommen. Vor allem beim Umgang mit Bilgers Vorgänger Schnieder gab es Kritik an Kanzler Merz, auch innerhalb seiner eigenen Partei. Steinmeier sagte zu Schnieders Entlassung heute:
3: Die Sanierung der Infrastruktur maroder Brücken, Straßen und Autobahnen war und bleibt eine Herkulesaufgabe. Sie, lieber Herr Schnieder, haben diesen Prozess eingeleitet, immer in dem Wissen, dass dies Zeit und Beharrlichkeit braucht.
2: Jetzt Ex-Kanzleramtschef Thorsten Frey hat unterdessen auch seine neue Position eingenommen. Er wurde mit 92% zum Chef der Unionsfraktion im Bundestag gewählt. Er folgt damit auf Jens Spahn, der mit seiner Vaterschaft per Leihmutter die Personalrochade losgetreten hatte. Dass die deutsche Autobranche gerade in einer Krise steckt, ist längst kein Geheimnis mehr. Jetzt baut der nächste Konzern Stellen ab. BMW will weltweit 8.000 Bürojobs streichen, heißt es aus Unternehmenskreisen. 10.000 Angestellte in Deutschland sollen demnächst Abfindungsangebote bekommen. Wie auch bei VW und Co. laufen die E-Auto-Verkäufe weiter nur schleppend. Und in China bricht der Absatz immer mehr weg. Kleine Lichtblicke in den Waldbrandgebieten im Süden Europas. In mehreren Orten in Frankreich und Spanien dürfen Bewohner zurück in ihre Häuser. Gelöscht sind die Brände aber noch lange nicht. Indirekt betroffen sind auch viele Urlauber. Pauschalreisen werden bei einer Absage natürlich erstattet, individuelle Reisen oft nicht, sagt Julia Rehbein von der Verbraucherzentrale.
4: Wenn ich mir das alles selber zusammengestellt habe und dann eben nicht fahren möchte, wenn der Flug stattfindet in die Region, wenn ich vor Ort ein Hotel gebucht habe und das grundsätzlich eben angeboten wird, die Unterkunft. In dem Fall, dass ich eigentlich dort sein könnte, nur eben nicht mehr möchte, sieht das für Individualreisende natürlich schlecht aus.
2: Kommt jetzt der große Knall zwischen der UEFA und der FIFA. Offenbar denkt man bei der UEFA darüber nach, mit europäischen Teams nicht mehr an der Fußball-WM teilzunehmen. Hintergrund sind die Pläne von FIFA-Boss Infantino, Anteile an der WM an private Investoren zu verkaufen.
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5: Sie sind rund, gelb und wachsen auf immer mehr Feldern bei uns im Freistaat. Sonnenblumen. Wie das Landesamt für Statistik meldet, werden sie dieses Jahr auf fast 12.500 Hektar angebaut. Fast doppelt so viel wie im letzten Jahr. Laut dem Thüringer Bauernverband liegt das unter anderem daran, dass Sonnenblumen gut mit Trockenphasen zurechtkommen und keine großen Ansprüche an den Boden haben. Genutzt werden sie vor allem, um aus ihren Kernen dann Öl zu pressen. Weitere Wirtschaftsnachrichten gibt's auf landeswelle.de.
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0: Sieht gut aus heute. Es ist Sommer, viel blauer Himmel, viel Sonne und wie gesagt viele Temperaturen. Bis 34 Grad heute. Morgen geht aber noch mehr, bis zu 39 Grad kriegen wir morgen. Allerdings gegen Nachmittag, da werden die Wolken dichter, dann gibt's Schauer und teilweise auch heftige Gewitter.
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0: Mit Dietmar Hild, Urlaubszeit in Thüringen. Also hier bei uns, da halten ein paar natürlich noch die Stellung, aber die halbe Redaktion ist leer. Das sieht woanders sicherlich auch ganz ähnlich aus. Aber es gibt natürlich auch Jobs, die gerade jetzt ihre Hauptsaison haben sozusagen. Zum Beispiel sind das die Schwimmmeisterinnen und Schwimmmeister. Tim Jordan aus dem Waldschwimmbad Moosbach ist zum Beispiel einer von ihnen. Ihn stellen wir gleich mal vor. Aber erstmal die Four Non Blondes.

Ich weiß, das war damals auch im Sommer aktuell. Da sind wir durch Spanien gefahren bei brütender Hitze und das Ding lief rauf und runter im Radio. Und warum? Weil es gut ist. Hier ist WhatsApp, die Vorne und Blondes bei Landeswelle Thüringen.

0: ist Sommer in Thüringen. Zum Feierabend oder die nächsten heißen Tage empfehle ich Ihnen übrigens unsere Freibad-Badeseenkarte auf landeswelle.de. Und wir schauen heute auch mal in die verschiedenen Freibäder rein zu den Menschen, die dafür sorgen, dass wir uns abkühlen können und dabei sicher sind. Auch die Schwimmmeisterinnen und Schwimmmeister gehören zu unseren Sommerhelden in Thüringen. Tim Jordan aus dem Waldschwimmbad Moosbach ist zum Beispiel einer von ihnen. Und auch wenn es im Sommer viel Arbeit ist, er verliert nie den Spaß. Vor allem, weil ihm der Job schon die Wiege gelegt wurde.
1: Bei mir ist es so ein bisschen Familientradition. Mein Großvater ist Schwimmmeister, meine Großmutter ist Schwimmmeister, meine Mutter. Und dadurch bin ich quasi dann dazu gekommen.
0: Ja, und an so einem heißen Tag wird nicht nur über den Beckenrand geguckt. Gleichzeitig ist Tim im Waldschwimmbad Moosbach auch für Saubermachen, die Technik und natürlich auch für die Kasse verantwortlich. Eben ein echter Sommerheld.
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0: Dann gucken wir auf die Straßen. Staus und Blitzer gibt es bei Landeswelle immer zuerst. A4 Richtung Dresden zwischen Waltershausen und Gotha-Boxberg. Vorsicht, Reifenteile auf der Fahrbahn. Kaputter LKW hier auf dem Standstreifen. Dann die A4 Richtung Frankfurt zwischen Jena-Göschwitz und Bucher. Kaputtes Auto auf der rechten Spur. A9 Richtung München zwischen Schleiz und Bad Lobenstein. Vorsicht, ein Plastikteil auf der mittleren Spur. Und A71 Richtung Sangerhausen zwischen dem Dreieck Suhl und Suhl-Zellamelis. Kaputtes Fahrzeug auf dem Standstreifen. Blitzer gibt es aktuell auf der A4 Richtung Frankfurt zwischen Magdala und Apolda. Auf der A38 Richtung Göttingen zwischen Bleicherode und Breitenworbis nach dem Tunnel. In Eisenach, Wartburgallee, beidseitig am Prinzenteich. In Weimar auf der Moskauer Straße, da wo Sie 30 fahren dürfen. Und in Neustädt Richtung Eisenach wird auch geblitzt. Und wenn noch was fehlt, dann gerne durchbimmeln oder einfach eine WhatsApp schreiben an die 0800 4x4 110. Es ist 16:30.
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2: Ich bin Cornelius Dreger. Schönen guten Tag. Der Umbruch in der Bundesregierung ist offiziell. Bundespräsident Steinmeier hat 3 neue CDU-Minister ernannt. Gesundheitsminister Lindemann, Kanzleramtsministerin Waken und Verkehrsminister Bilger haben ihre Ernennungsurkunden bekommen. Vor allem beim Umgang mit Bilgers Vorgänger Schnieder gab es Kritik an Kanzler Merz, auch innerhalb seiner eigenen Partei. Steinmeier sagte zu Schnieders Entlassung heute:
3: Die Sanierung der Infrastruktur maroder Brücken, Straßen und Autobahnen war und bleibt eine Herkulesaufgabe. Sie, lieber Herr Schnieder, haben diesen Prozess eingeleitet, immer in dem Wissen, dass dies Zeit und Beharrlichkeit braucht.
2: Jetzt Ex-Kanzleramtschef Thorsten Frey hat unterdessen auch seine neue Position eingenommen. Er wurde mit 92% zum Chef der Unionsfraktion im Bundestag gewählt. Er folgt damit auf Jens Spahn, der mit seiner Vaterschaft per Leihmutter die Personalrochade losgetreten hatte. Dass die deutsche Autobranche gerade in einer Krise steckt, ist längst kein Geheimnis mehr. Jetzt baut der nächste Konzern Stellen ab. BMW will weltweit 8.000 Bürojobs streichen, heißt es aus Unternehmenskreisen. 10.000 Angestellte in Deutschland sollen demnächst Abfindungsangebote bekommen. Wie auch bei VW und Co. laufen die E-Auto-Verkäufe weiter nur schleppend. Und in China bricht der Absatz immer mehr weg. Kleine Lichtblicke in den Waldbrandgebieten im Süden Europas. In mehreren Orten in Frankreich und Spanien dürfen Bewohner zurück in ihre Häuser. Gelöscht sind die Brände aber noch lange nicht. Indirekt betroffen sind auch viele Urlauber. Pauschalreisen werden bei einer Absage natürlich erstattet, individuelle Reisen oft nicht, sagt Julia Rehbein von der Verbraucherzentrale.
4: Wenn ich mir das alles selber zusammengestellt habe und dann eben nicht fahren möchte, wenn der Flug stattfindet in die Region, wenn ich vor Ort ein Hotel gebucht habe und das grundsätzlich eben angeboten wird, die Unterkunft. In dem Fall, dass ich eigentlich dort sein könnte, nur eben nicht mehr möchte, sieht das für Individualreisende natürlich schlecht aus.
2: Kommt jetzt der große Knall zwischen der UEFA und der FIFA? Offenbar denkt man bei der UEFA darüber nach, mit europäischen Teams nicht mehr an der Fußball-WM teilzunehmen. Hintergrund sind die Pläne von FIFA-Boss Infantino, Anteile an der WM an private Investoren zu verkaufen.
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5: Ich bin Lara Fitovec, schönen guten Tag. Wenn plötzlich alle Straßenlaternen ausgehen, ist das in der Rhön ab Samstag kein Grund zur Sorge, sondern volle Absicht. Hintergrund sind die Sternparkwochen. Worauf Sie sich freuen dürfen, das hat uns Ramona Zimmer vom Sternpark Rhön verraten.
6: Ganz besonders sind immer die Sternerlebnisse wie Sternparkführungen oder Sternbeobachtungen. Gerade weil hier bei uns in der Rhön wir einen ganz besonders eindrucksvollen Nachthimmel haben und man sogar die Milchstraße und die entfernte Andromeda-Galaxie mit einem bloßen Auge sehen kann.
5: Insgesamt gibt es bis 23. August dann rund 150 Veranstaltungen.
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0: ist sommerlich. Heiß heute Nachmittag. Bis 34 Grad, viel Sonne, blauer Himmel, so sieht's heute aus. Morgen ähnlich, es wird noch heißer, bis 39 Grad, aber dann am Nachmittag. Da kommen dann noch dichtere Wolken rein, dann kann's auch regnen, mal Gewitter. Auch Hagel ist mit dabei und Sturm. Also morgen Nachmittag dann eher nicht so doll.
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0: Ja, Tief Olaf hat sich verabschiedet und jetzt ist also heute zumindest und morgen auch die Hitze da. Was kann man da tun? Man könnte in eine nördliche Stadt gehen, zum Beispiel nach Oslo. Da sind es momentan gerade 22 Grad, morgen 20, also temperaturtechnisch ganz angenehm. Ja, und vom Leben in der nördlichen Stadt singen auch gleich die Dream Academy, live in a northern town. Natürlich kann man auch eine Wassermelone essen bei der Wärme. Ja, da haben wir auch was dabei gleich. Harry Styles und Watermelon Sugar. Jetzt geht's aber erstmal in die 80er mit Sandra. Das ist Everlasting Love. Und ich bin Dietmar Held.

0: so rocken wir uns durch den Mittwochnachmittag. Nickelback, How You Remind Me. Knoten aus der Zunge nehmen hier. Ja, und am Wochenende, da starten in der Rhön ja wieder die Sternenparkwochen. Aber auch in Jena gibt es für Sie ein unvergessliches, was sag mal, ein unvergessliches Erlebnis mit Blick auf die Sterne.
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0: Ja, das Zeiss Planetarium Jena. Das feiert nach langem Umbau wieder 100. Geburtstag oder weiter 100. Geburtstag und das mit einer Show aus Musik und Projektion auf die riesige Kuppel. Das Thema der Show: Rock trifft Elektro und Science Fiction. Ja, man fühlt sich also schon ein bisschen wie bei Star Wars und auch Caio aus Weimar kennt die Shows schon.
2: Ich war schon mal im Planetarium in Jena. Da war so ein Bericht über so zwei Männer, die haben eine Expedition auf dem Himalaya gemacht. Und das war auch sehr interessant, also auch mit Bildern und Musik dazu und so. Und so ähnlich stelle ich mir das auch vor.
3: Das klingt auf alle Fälle sehr spannend. Ich glaube nur, dass es diesmal vermutlich noch eine Schippe lauter wird.
2: Ja, das macht nichts.
3: Wen nehmen Sie mit?
2: Meine Frau natürlich.
3: Dann wünsche ich Ihnen einen schönen, überraschenden Abend im Zeiss Planetarium in Jena. Viel Spaß.
2: Dankeschön.
0: Caio hat sich seine Tickets für den 21. August gesichert und Sie kennen das auch. Nächste Runde morgen wieder beim Kollegen Christian Buri in der Landeswelle Mittagskarte. Anmelden dürfen Sie sich aber jetzt gerne schon heute. 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Viel Glück.
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0: Culture Beat, Inside Out.
1: 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Stausenblitzer gibt es hier immer zuerst. A4 Richtung Dresden. Zwischen Waltershausen und Guter Boxberg. Kaputter LKW auf dem Standstreifen. A4 Richtung Dresden zwischen Jena Zentrum und Stadtroda. Kaputtes Fahrzeug in der Baustelle. Und A71 Richtung Sangerhausen zwischen dem Dreieck Suhl und Suhl-Zellamelis. Kaputtes Fahrzeug auf dem Standstreifen. Blitzer haben wir auf der A71 Richtung Schweinfurt, Abfahrt Stadt Ilm. Auf der A4 Richtung Frankfurt zwischen Magdala und Apolda, 80 dürfen Sie da fahren. Und auf der A38 Richtung Göttingen zwischen Bleicherode und Breitenwormis, und zwar nach dem Tunnel. Und wenn noch was fehlt, dann melden Sie es. Anrufen, WhatsApp schreiben, geht beides an die 0800 4x4 110. Und damit haben wir es jetzt, 17 Uhr.
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3: Ich bin Cornelius Dreger. Schönen guten Tag. Die Bundesregierung hat sich neu aufgestellt. Bundespräsident Steinmeier hat 3 neue CDU-Minister ernannt. Carsten Linnemann übernimmt als Gesundheitsminister. Seine Vorgängerin Nina Wagen wird als erste Frau Kanzleramtsministerin. Und Steffen Bilger ist ab sofort Verkehrsminister. Steinmeier sagte:
4: Regierungen neu aufzustellen ist in der Geschichte der Bundesrepublik nicht ungewöhnlich. Im Vordergrund stehen dabei immer die Arbeitsfähigkeit und Handlungskraft der Bundesregierung. Sie zu sichern, ist vorrangige Aufgabe und Verantwortung des Bundeskanzlers.
3: Der hatte sich aber vor allem durch die Entlassung von Bilgers Vorgänger Schnieder ordentlich Kritik eingehandelt. Jetzt Ex-Kanzleramtschef Thorsten Frey hat unterdessen auch seine neue Position eingenommen. Er wurde mit 92% zum Chef der Unionsfraktion im Bundestag gewählt. Er folgt damit auf Jens Spahn, der mit seiner Vaterschaft per Leihmutter die Personalrochade losgetreten hatte. Lange ist BMW etwas besser durchgekommen als VW, Mercedes und Co. Jetzt trifft die Krise in der Branche aber auch weltweit Jobs bei Münchner Autobauer. Colin Mock mit den Einzelheiten.
5: BMW will bis Ende nächsten Jahres 8.000 Stellen streichen. Rund 40.000 Mitarbeiter in Deutschland sollen Angebote für eine Abfindung bekommen. Betroffen sind Bürojobs. Allein in diesem Jahr plant der Autobauer dafür einen 3-stelligen Millionenbetrag ein. BMW hatte zuletzt schon wegen des schwachen Geschäfts in China Alarm geschlagen und rechnet mit weniger Gewinn. Wie bei den anderen deutschen Autobauern hinken außerdem die Verkäufe von Elektroautos.
3: Die Bundesregierung hat die umstrittenen Energiegesetze von Wirtschaftsministerin Reicher auf den Weg gebracht. Unter anderem sollen Solar- und Windkraftanlagen weniger gefördert werden. Umweltverbände werfen Reicher vor, mit den neuen Gesetzen die Energiewende auszubremsen. Die mehr als umstrittenen Pläne der FIFA zum Verkauf von Anteilen an der WM sorgen auch in Deutschland für Kritik. Viele sehen einen absoluten Angriff auf den Fußball, sagte DFB-Vizepräsident Watzke dem Kicker. Die Mehrheit der FIFA-Mitgliedsverbände muss den Plänen zustimmen.
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1: Viel Sonne heute Nachmittag, viel blauer Himmel und viele Temperaturen sozusagen. Bis 34 Grad haben wir heute Nachmittag. Da geht aber noch mehr. Morgen wird es nämlich noch heißer, bis 39 Grad. Dann kommen aber am Nachmittag auch dichtere Wolken und kann es auch Schauer oder Gewitter geben.
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1: Vor allem Handball und somit der THSV Eisenach, das ist das beherrschende Thema gleich. Es gibt nämlich hier wieder, wie eigentlich immer um diese Zeit, die Meldungen vom Sport. Aber eine knappe Viertelstunde haben wir noch Zeit bis dahin. Und die füllen wir mit Musik. Dr. Alban ist mit dabei, Linkin Park und Nick Kershaw. Ja, und ich bin Dietmar Hild.

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1: Mit Michael Schemert. Die Handballer des TSV Eisenach, die stecken mitten in der Saisonvorbereitung. Und heute Abend steht das nächste Testspiel an. Allerdings nicht in der Werner-Assmann-Halle, sondern in der Suhler Wolfsgrube. Dort trifft der Bundesligist ab 18 Uhr auf den Zweitligisten Dessau-Roßlauer HV. Hintergrund ist hier eine besondere Vereinsfreundschaft. Nachdem die Volleyballerinnen vom VfB Suhl-Lotto Thüringen ihr Derby gegen Schwarz-Weiß Erfurt in Eisenach ausgetragen hatten, revanchiert sich der TSV jetzt mit einem Testspiel in Suhl. Und im Thüringen-Pokal, da fällt heute eine wichtige Entscheidung. Im letzten Qualifikationsspiel, da empfängt Kreisoberligist VfB Vacha heute Abend den Herpfer SV 07 aus der Landesklasse. Anstoß ist hier um 18.30 Uhr. Der Sieger kompliziert das Teilnehmerfeld für die erste Hauptrunde im Thüringen-Pokal. Die wird dann am 21. bis zum 23. August ausgetragen. Was abseits des Sports sonst noch wichtig ist, das hören Sie auch gleich wieder in den Landeswelle-Nachrichten um 5:30.
2: 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Gräserpollen spielen heute kaum noch eine Rolle. Die Kräuter haben Thüringen heute fest im Griff. Besonders bei Gewürzen und Kräutertee heute auf Kreuzallergien achten. 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

0: 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Wo wir jetzt auf die Straßen gucken. Staus und Blitzer gibt es hier bei uns immer zuerst. A4 Richtung Dresden zwischen Jena Zentrum und Jena, nee, und Stadtroda. Ein kaputtes Auto hier auf der rechten Spur, da staut sich's. B27 Bad Hersfeld, Fulda zwischen Künzel in Fulda und B254 Fulda-Bronzell in beiden Richtungen. Vorsicht, Gegenstände auf der Fahrbahn. A4 Richtung Dresden zwischen Waltershausen und Gotha Boxberg. Vorsicht, kaputter LKW auf dem Standstreifen. A4 Richtung Dresden zwischen Jena Zentrum und Stadtroda. Kaputtes Fahrzeug in einer Baustelle. A71 Richtung Sangerhausen zwischen dem Dreieck Suhl und Suhl-Zellermelis. Kaputtes Fahrzeug auf dem Standstreifen. Und A4 Richtung Dresden im Jagdbergtunnel. Kaputtes Auto in der Nothaltebucht. Die rechte Spur ist hier gesperrt. Blitzer haben wir aktuell auf der A71 Richtung Schweinfurt in der Abfahrt Stadt Ilm und A4 Richtung Frankfurt zwischen Magdala und Unterpolda, da wo sie 80 fahren dürfen.
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0: 17.30 Uhr.
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0: Ich bin Cornelius Dreger. Schönen guten Tag. Die Bundesregierung hat sich neu aufgestellt. Bundespräsident Steinmeier hat 3 neue CDU-Minister ernannt. Carsten Linnemann übernimmt als Gesundheitsminister. Seine Vorgängerin Nina Wagen wird als erste Frau Kanzleramtsministerin. Und Steffen Bilger ist ab sofort Verkehrsminister. Steinmeier sagte:
1: Regierungen neu aufzustellen ist in der Geschichte der Bundesrepublik nicht ungewöhnlich. Im Vordergrund stehen dabei immer die Arbeitsfähigkeit und Handlungskraft der Bundesregierung. Sie zu sichern, ist vorrangige Aufgabe und Verantwortung des Bundeskanzlers.
0: Der hatte sich aber vor allem durch die Entlassung von Bilgers Vorgänger Schnieder ordentlich Kritik eingehandelt. Jetzt Ex-Kanzleramtschef Thorsten Frey hat unterdessen auch seine neue Position eingenommen. Er wurde mit 92% zum Chef der Unionsfraktion im Bundestag gewählt. Er folgt damit auf Jens Spahn, der mit seiner Vaterschaft per Leihmutter die Personalrochade losgetreten hatte. Lange ist BMW etwas besser durchgekommen als VW, Mercedes und Co. Jetzt trifft die Krise in der Branche aber auch weltweit Jobs bei Münchner Autobauer. Colin Mock mit den Einzelheiten.
2: BMW will bis Ende nächsten Jahres 8.000 Stellen streichen. Rund 40.000 Mitarbeiter in Deutschland sollen Angebote für eine Abfindung bekommen. Betroffen sind Bürojobs. Allein in diesem Jahr plant der Autobauer dafür einen 3-stelligen Millionenbetrag ein. BMW hatte zuletzt schon wegen des schwachen Geschäfts in China Alarm geschlagen und rechnet mit weniger Gewinn. Wie bei den anderen deutschen Autobauern hinken außerdem die Verkäufe von Elektroautos.
0: Die Bundesregierung hat die umstrittenen Energiegesetze von Wirtschaftsministerin Reiche auf den Weg gebracht. Unter anderem sollen Solar- und Windkraftanlagen weniger gefördert werden. Umweltverbände werfen Reiche vor, mit den neuen Gesetzen die Energiewende auszubremsen. Die mehr als umstrittenen Pläne der FIFA zum Verkauf von Anteilen an der WM sorgen auch in Deutschland für Kritik. Viele sehen einen absoluten Angriff auf den Fußball, sagte DFB-Vizepräsident Watzke dem Kicker. Die Mehrheit der FIFA-Mitgliedsverbände muss den Plänen zustimmen.
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4: Ich bin Leonard Adam, schönen guten Tag. Nach dem Großbrand am ehemaligen Bahnausbesserungswerk in Meiningen rückt die Frage nach der Ursache in den Fokus. Die Polizei will mit ihren Ermittlungen beginnen, sobald auch die letzten Glutnester gelöscht sind. Allerdings sind die leerstehenden Industriehallen akut einsturzgefährdet. Gestern Nachmittag war dort ein Brand ausgebrochen. Feuerwehr, Polizei und Katastrophenschutz waren die ganze Nacht über im Großeinsatz. Und heute ist schon warm und morgen soll es noch wärmer werden. Die Erfurter Museen laden deswegen wieder kostenlos zum Abkühlen ein. Ab Außentemperaturen von 30 Grad entfällt nach Angaben der Stadt der Eintritt, denn viele der Museen sind klimatisiert und bei Hitze ein guter Rückzugsort. Und mehr Nachrichten aus Ihrer Region gibt's auf landeswelle.de.
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5: Sommerlich, blauer Himmel, viel Sonne, 34 Grad. Das kurz zusammengefasst, das Wetter heute. Morgen ist es heißer auf jeden Fall noch. Bis zu 39 Grad sind dann drin. Aber am Nachmittag kommen dann auch dichtere Wolken und dann kann es Schauer oder auch Gewitter geben.
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2: Hier ist Landsfeld, Thüringen. Stausenblitzer immer zuerst, A4 Richtung Frankfurt. Zwischen Apolda und Weimar steht ein kaputtes Auto auf dem Standstreifen. A71 Richtung Schweinfurt, zwischen Arnstadt Süd und Stadt Ilm, kaputtes Auto ebenfalls auf dem Standstreifen. A4 Richtung Dresden, zwischen Erfurt Ost und Erfurt Fieselbach, Reifenteile auf der rechten Spur. A38 Richtung Leipzig, zwischen Deiderode und Friedland, Vorsicht, Gegenstände auf der Fahrbahn. B27 Bad Hersfeld-Fulda, zwischen Künzel in Fulda und B254 Fulda-Bronzell, in beiden Richtungen Gegenstände auf der Fahrbahn. A4 Richtung Dresden, zwischen Waltershausen und Gotha Boxberg, kaputter LKW auf dem Standstreifen. A4 Richtung Dresden, zwischen Jena Zentrum und Stadtroda, kaputtes Fahrzeug in der Baustelle. A71 Richtung Sangerhausen, zwischen Dreieck Suhl und Sulzeller Melis, kaputtes Fahrzeug auf dem Standstreifen. Und A4 Richtung Dresden, im Jagdbergtunnel ein kaputtes Auto in der Nothaltebucht, die rechte Spur ist gesperrt. Blitzer, A71 Richtung Schweinfurt, Abfahrt Stadt Ilm, und A4 Richtung Frankfurt zwischen Magdala und Apolda, da wo Sie 80 fahren dürfen.
0: Es ist 18 Uhr. 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
3: Ich bin Lara Fitovek, schönen guten Abend. Sternschnuppen schauen, mit Schafen unter freiem Himmel schlafen oder die Nacht mal ganz ohne Straßenlaternen erleben.

0: Genau das ist ab Samstag in der Rhön möglich. Die Sternparkwochen stehen vor der Tür und auch in diesem Jahr ist das Programm vom 1. bis zum 23. August wieder prall gefüllt, wie uns Ramona Zimmer vom Sternpark Rhön erzählt hat.
1: Wir möchten während der Sternparkwochen unseren Gästen im UNESCO-Biosphärenreservat Rhön eindrucksvolle Erlebnisse, vielfältige Veranstaltungen und genussvolle Momente rund um das Thema Sonne, Mond und Sterne bieten.
0: Hier geht es tatsächlich aber nicht nur ums Sternegucken, sondern auch um Naturschutz. Die Veranstalter wollen nämlich so ein Zeichen gegen Lichtverschmutzung setzen.
1: Die Rhön ist ein nachhaltiges Reiseziel und mit den Sternenparkwochen möchten wir auch auf den Schutz der natürlichen Dunkelheit aufmerksam machen und damit unsere nachtaktiven Tiere und Pflanzen schützen.
0: Und wir haben es schon kurz gehört, die Veranstalter haben sich auch richtig was einfallen lassen. Lukas aus der Landeswelle Redaktion, du hast ja vorhin gesagt, dass dich das mit den Schafen so abgeholt hat.
2: Oh ja, voll. Also Sie müssen sich wirklich vorstellen, der Abend geht damit los, dass einem erstmal der Hof und damit das Zuhause der Schafe gezeigt wird. Dann lernt man die Tiere natürlich auch kennen und dann darf man einfach unter freiem Himmel neben den Schafen schlafen.
0: Ach, das ist wirklich so schön. Und da finde ich, bekommt Schafezählen irgendwie dann auch eine ganz andere Bedeutung.
2: Oh ja, stimmt.
0: Wer ab Samstag bei den Rhöner Sternparkwochen dabei sein will, sollte aber schnell sein. Die Angebote sind nämlich immer schnell ausgebucht. Und mehr Nachrichten aus Westthüringen hat jetzt Leonard Adam für Sie.
3: Guten Abend. In Meiningen stehen nach dem Großbrand am ehemaligen Bahnausbesserungswerk die Ermittlungen zur Brandursache an. Das Feuer war gestern Nachmittag ausgebrochen und hat die Feuerwehr die ganze Nacht über gefordert. Trotz Großeinsatz brannten die leerstehenden Industriehallen bis auf die Grundmauern nieder. Nun sind sie akut einsturzgefährdet. Und mit kostenlosem Eintritt in die städtischen Museen will Erfurt einen Beitrag zum Hitzeschutz leisten. Ab Außentemperaturen von 30 Grad entfällt demnach der Eintritt. Hintergrund: Viele der Museen in der Landeshauptstadt sind klimatisiert.
0: Und werfen wir noch einen Blick aufs Wetter. In Dermbach gibt's bei 4 Sonne gerade noch 32 Grad. In Friedrichroda messen wir 31 und in Arnstadt sind sogar noch satte 33 Grad. Morgen zum Donnerstag bleibt's auch heiß. Hier bekommen wir bis zu 36 Grad in der Spitze. Dazu gibt's natürlich auch wieder 4 Sonne. Im Laufe des Tages zieht's dann aber zu. Gebietsweise kann's dann sogar zu Gewittern kommen.
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5: Mit Dietmar Hild. Und der gleich hier kommt, ist ein waschechter Engländer. Trotzdem wurde er in Washington geboren. Ne? Aber eben nicht in dem Washington in den USA. Nee, es gibt noch einen Washington im Nordosten von England. Und da kommt er her. Und gleich kommt er hier mit Slave to Love, Brian Ferry. Und nicht aus Washington, sondern aus Kölliken im Kanton Aargau in der Schweiz kommt Peter René Baumann, also DJ Bobo. Hier ist er mit Somebody Dance With Me. We'll be right back.

0: 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Am Mittwoch, wir begleiten Sie durch die Wärme. Ja, der Sommer feiert sein Comeback, heute bis zu 34 Grad maximal und es wird noch heißer. Die passende Abkühlung gibt's da natürlich in unseren ganzen Freibädern und Badeseen im Freistaat, zum Beispiel auch im Stotternheimer See bei Erfurt, der ja jetzt erst unter die Top 10 der schönsten Badeseen in ganz Deutschland gekommen ist. Wie ist es denn eigentlich bei Ihnen? Was muss für Sie ein gutes Freibad oder ein guter Badesee haben, damit Sie die Abkühlung genießen können?
1: Auf jeden Fall Platz, dass man nicht zu eng mit zu vielen Menschen umgeben ist und auch Wasserbecken möglichst vielfältig sind. Also es nicht nur ein Becken gibt, wo man nur so Bahnen schwimmen kann, sondern möglichst verschiedene Sachen auch.
2: Einen sehr weiten Strand, vor allen Dingen, wo sich die Leute nicht auf den Köppen rumspringen, und dann schönes sauberes Wasser.
3: Ein Strand wäre schön, wenn es ein See wäre, und wenn es jetzt Freibad wäre, dann so eine Rutsche oder so.
4: Cleanes Wasser, einen schönen Strand, Volleyballplatz und vielleicht so irgendwas zu essen. Und kein FKK-Bereich.
5: Sauberes Wasser, ein sauberes Becken und ein sauberes Umfeld.
0: Ja, da gibt es ja hier in Thüringen doch einige Möglichkeiten. Eine Auswahl finden Sie übrigens auch auf unserer Internetseite. Unsere Freibad- und Badeseenkarte liefert Ihnen tolle Abkühlungsmöglichkeiten. Egal ob mit viel Action oder einfach Ruhe. 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
1: Unterstützt von KI. Auf der A4 Erfurt Richtung Chemnitz, Achtung, im Jagdbergtunnel steht ein kaputtes Auto in der Nothaltebucht.

0: Auf der A4 Erfurt Richtung Chemnitz zwischen Erfurt Ost und Erfurt Fieselbach liegen Reifenteile auf der rechten Spur.
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2: Ich bin Cornelius Dreger. Schönen guten Abend. Einmal durchwechseln bitte. Drei Ministerposten der Union sind in der Bundesregierung jetzt offiziell neu besetzt. Bundespräsident Steinmeier ernannte Carsten Linnemann zum Gesundheitsminister, Steffen Bilger leitet nun das Verkehrsressort und Nina Wagen ist Kanzleramtschefin als erste Frau im Amt. Ihr Vorgänger Thorsten Frey wurde kurz darauf dann auch schon zum neuen Fraktionschef der Union gewählt, mit starken 92%. Er selbst sagte zum Ergebnis:
3: Das ist wirklich etwas Besonderes, das empfinde ich als Rückenstärkung und auch als zusätzliche Motivation für alles, was jetzt vor uns liegt.
2: Die großen Autobauer in Deutschland stecken in der Krise. Nach VW und Porsche hat nun auch BMW einen massiven Stellenabbau angekündigt. Gründe dafür sind hohe Zölle, billige Konkurrenz aus Asien und der späte Umstieg auf E-Autos, so der Branchenverband VDA. Er beklagt aber auch die schlechten Rahmenbedingungen in Deutschland, sagt Sprecherin Eva Siegfried.
4: Die Industrie kämpft mit hohen Energiepreisen und Steuern, hohen Arbeitskosten und viel, viel Bürokratie. Und all das, dieser ganze Mix, der führt dazu, dass sich die Unternehmen aus wirtschaftlichen Gründen leider zunehmend gegen Deutschland als Standort entscheiden müssen, um ihre Unternehmen wettbewerbsfähig zu halten und die übrige Beschäftigung hierzulande halten zu können.
2: 11 Jahre nach dem Germanwings-Absturz verklagen 30 Angehörige der Opfer jetzt den Staat. Sie fordern Schadenersatz, weil aus ihrer Sicht nicht genug kontrolliert wurde, ob der Co-Pilot flugtauglich war. Er hatte das Flugzeug absichtlich zum Absturz gebracht, 150 Menschen starben. Die nächste Hitzewelle steht in den Startlöchern. Schon heute klettern in fast ganz Deutschland die Temperaturen über 30 Grad. Morgen wird es dann noch heißer. So lang und heftig wie Ende Juni wird es diesmal aber wohl nicht. 85.000 Fans, jede Menge Heavy Metal und dieses Mal kaum Matsch. Heute ist wieder das weltberühmte Wacken Open Air gestartet. Eröffnet wurde das Festival traditionell von der Feuerwehrkapelle des kleinen Ortes in Schleswig-Holstein. Es findet dieses Jahr zum 35. Mal statt.
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5: Wer Wolken sucht, sucht meistens vergeblich. Der Himmel über Thüringen ist größtenteils wolkenlos und die Temperaturen liegen im Laufe der Nacht zwischen 20 und 15 Grad. Morgen dann erst heiter und trocken, später aber auch mal Schauer oder Gewitter mit dabei. Es wird sehr heiß mit Werten bis 39 Grad.
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5: Mit Dietmar Hild und Daniel Smith gleich. Der schreibt vor allem Musik, zum Beispiel für Lost Frequencies, Miles Smith oder auch Alice Merton. Aber er ist natürlich auch Sänger und zwar der Frontmann der Band Bastille. Und als solchen hören wir ihn gleich, denn es geht Bastille mit Pompeii direkt nach der wilden Kim, Kim Wilde und You Came bei Landeswelle.

mit Leonard Adam. In Sömmerda hat ein Ladendieb beim Versuch zu flüchten zwei Mitarbeiter verletzt. Laut Polizei hatte der Mann gestern Nachmittag mehrere Deos und Alufolie im Wert von insgesamt 20 Euro eingesteckt. Danach ging er durch die Kasse, allerdings ohne zu bezahlen. Dem Ladendetektiv und einem Mitarbeiter war das aufgefallen und sie brachten den Mann in ein Büro. Dort wurde er dann aggressiv, versuchte zu flüchten und schlug den Mitarbeiter. Die beiden Angestellten konnten ihn aber trotzdem festhalten, bis die Polizei da war. Die stellte dann fest, dass der Dieb unter Alkohol und Drogen stand. Er hat jetzt diverse Verfahren am Hals.

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1: Ich bin Stefan Erbe. Guten Abend. Nach dem Anschlag auf den Christopher Street Day in Berlin am Samstag sendet die queere Community in Thüringen ein klares Signal. Sie trauern gemeinsam, stehen zusammen und alle CSDs in den nächsten Wochen in Thüringen werden stattfinden.
2: Es ist auch einfach ein Safe Space für Menschen, für viele gerade in Thüringen auch das einzige Mal im Jahr, dass sie sowas einfach erleben können und mal quasi unter ihresgleichen sein können.
1: Richard Gleitzmann ist Sprecher des CSD Erfurt und weiß, dass viele der Anschlag noch sehr bewegt.
2: Ich war selber beim CSD Berlin und zu der Zeit, wo diese Tat verübt worden ist, war ich keine 300 Meter davon entfernt. Ich habe selber nichts direkt gesehen, aber gerade im Nachhinein sich dem bewusst zu machen, wie nah man an diesem Geschehen dran war und dass es jeden von uns hätte treffen können, macht einfach sehr betroffen und deswegen geht es mir noch nicht besonders gut. Man verarbeitet, man denkt sehr, sehr viel darüber nach.
1: Noch in der Nacht von Samstag auf Sonntag haben die Thüringer CSD-Vereine eine gemeinsame Mahnwache in Erfurt organisiert.
2: Das war einfach ein sehr, sehr schöner Moment, zusammenzukommen und diesen Schmerz einfach miteinander zu teilen und sich der Solidarität der anderen auch bewusst zu sein. Ich habe mitbekommen, dass die Leute natürlich schockiert sind, aber, und das muss ich auch deutlich dazu sagen, keine Angst haben. Also ja, es hat uns getroffen, es ist wahnsinnig schrecklich, aber genau jetzt müssen wir besonders laut sein und müssen besonders darauf bestehen, für unsere Rechte einzustehen.
1: Wer nicht offen schwul, lesbisch, bi, trans, queer lebt, fühlt sich vielleicht gerade sehr allein. Max Müller vom CSD Erfurt macht auch den Mut zu reden.
3: Meiner Erfahrung nach sind Freunde das Wichtigste. Also man muss gucken, bei wem ist man in einem Safe Space? Sind es die Eltern? Ist es die Großmutter? Ist es vielleicht der Kumpel von nebenan? Aber es kann genauso gut auch der Pfarrer sein.
1: Und das CSD-Team ist auch selbst da, sagt Richard.
2: Man kann sich ganz normal per E-Mail an uns wenden. Wir können auch vermitteln, ne? Also wir haben auch immer gute Kontakte zu anderen Stellen.
1: Leute kennenlernen, reden, dafür gibt es dann auch auf den CSDs in Thüringen in den nächsten Wochen viele Möglichkeiten.
2: Wo man Gleichgesinnte trifft, wo Menschen sind, die das Gleiche durchmachen.
3: Es gibt da Leute, die offen für mich sind und auch durch den CSD und den CSD-Gottesdienst findet man ja auch eine Plattform, wo man einfach mal hingehen kann.
1: Stefan Erbe, Evangelische Redaktion.
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1: 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Im Moment ist alles frei auf den Straßen in Thüringen, keine Staus.
0: Es ist 19 Uhr. 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
2: Ich bin Cornelius Dreger. Schönen guten Abend. Die Bundesregierung hat sich neu aufgestellt. Bundespräsident Steinmeier hat 3 neue CDU-Minister ernannt. Carsten Linnemann übernimmt als Gesundheitsminister. Seine Vorgängerin Nina Wagen wird als erste Frau Kanzleramtsministerin. Und Steffen Bilger ist ab sofort Verkehrsminister. Steinmeier sagte:
3: Regierungen neu aufzustellen ist in der Geschichte der Bundesrepublik nicht ungewöhnlich. Im Vordergrund stehen dabei immer die Arbeitsfähigkeit und Handlungskraft der Bundesregierung. Sie zu sichern, ist vorrangige Aufgabe und Verantwortung des Bundeskanzlers.
2: Ex-Kanzleramtschef Thorsten Frey wurde mit 92% zum neuen Chef der Unionsfraktion im Bundestag gewählt. Jahrzehntelang ist die Autobranche in Deutschland das Zugpferd gewesen. Jetzt stecken VW, Mercedes, BMW und Co. aber in einer waschechten andauernden Krise. Immer mehr Stellen sollen abgebaut werden. Dazu tragen die Konkurrenz aus Asien oder auch die Zölle aus den USA bei. Eva Siegfried vom Branchenverband VDA sieht die Schuld aber auch bei der deutschen Politik der letzten Jahre.
4: Die Entwicklung zur Elektromobilität, die bringt einen Rückgang der Beschäftigung mit sich. Das liegt daran, dass ein E-Auto schlicht weniger Komponenten hat. Wir sehen aber, dass der Rückgang bei der Beschäftigung in Deutschland dramatischer und drastischer ausfällt, als das mit Blick auf diese Entwicklung eigentlich zu erwarten gewesen wäre. Und das liegt eben am Standort und seinen schlechten wirtschaftlichen Rahmenbedingungen.
2: Die Bundesregierung hat die umstrittenen Energiegesetze von Wirtschaftsministerin Reiche auf den Weg gebracht. Unter anderem sollen Solar- und Windkraftanlagen weniger gefördert werden. Umweltverbände werfen Reiche vor, mit den neuen Gesetzen die Energiewende auszubremsen. Antisemitische Vorfälle haben in Deutschland in den letzten Jahren besonders stark zugenommen. Das berichtet die Internationale Taskforce gegen Antisemitismus. Demnach haben sich die Fälle seit dem Wiederaufflammen des Nahostkonflikts mehr als verdreifacht. Weltweit fiel der Anstieg etwas kleiner aus. Die mehr als umstrittenen Pläne der FIFA zum Verkauf von Anteilen an der WM sorgen auch in Deutschland für Kritik. Viele sehen einen absoluten Angriff auf den Fußball, sagte DFB-Vizepräsident Watzke dem Kicker. Die Mehrheit der FIFA-Mitgliedsverbände muss den Plänen zustimmen.
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5: Wer Wolken sucht, sucht meistens vergeblich. Der Himmel über Thüringen ist größtenteils wolkenlos und die Temperaturen liegen im Laufe der Nacht zwischen 20 und 15 Grad. Morgen dann erst heiter und trocken, später aber auch mal Schauer oder Gewitter mit dabei. Es wird sehr heiß mit Werten bis 39 Grad.
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mit Dietmar Hild. Ja, und auch wenn fast alle Urlaub machen, es muss ja immer noch Leute geben, die alles am Laufen halten. Und einige haben sogar jetzt gerade ihre Hauptsaison quasi. Wir stellen Ihnen in dieser Woche ja hier die Sommerhelden vor. Und da gehören natürlich auf jeden Fall, gerade bei diesem Wetter, die Schwimmmeisterinnen und Schwimmmeister dazu. Svea aus König und Crew war mal im Waldbad Moosbach und hat mal geguckt, was eigentlich alles so zu dieser Arbeit dazugehört. Das hören Sie gleich, natürlich hier bei Landeswelle Thüringen, nach einem Ausflug nach Australien. Man at Work hier und Down Under.

0: Sie sorgen dafür, dass wir bei der Wärme einen schönen Feierabend im Freibad haben. Die Schwimmmeisterinnen und Schwimmmeister in Thüringen. Das ist Landeswelle am Mittwoch und da haben wir unsere nächsten Sommerhelden gefunden. Unter anderem auch im Waldbad Moosbach. Svea aus König und Crew war mit Schwimmmeister Team Jordan unterwegs und hat quasi mal einen Tag geschaut, dass man mehr macht, als nur am Beckenrand zu sitzen. Auch sauber machen, Technik warten und dabei noch immer lächeln gehört dazu.
1: Also die Haupttätigkeit ist jetzt eigentlich, den sicheren Ablauf des Badetages zu gewährleisten.
2: Ja, das heißt wahrscheinlich Augen die ganze Zeit ins Wasser und gucken, ob da alles richtig ist.
1: Genau, richtig.
2: Hier ist der Spielplatz ja direkt am Wasser dran. Gibt es dann auch mal Ärger, wenn die so total versandet hier reinspringen?
1: Ja, also wenn wir es erwischen, dann schon, ja klar. Meine Aufgabe ist, alles, was sich an Dreck gesammelt hat, quasi mit dem Beckenbodensauger jetzt herauszuholen.
2: Und der ist an einem Kabel dran und läuft jetzt hier über den Boden. Ich finde das gerade total lustig. Sieht ein bisschen aus, als man so einen Hund an der Leine nach Hause führen würde. Musst du da irgendwie was steuern?
1: Mit der Fernbedienung hier. Links, rechts, vor, zurück.
3: Also die gehen quasi von drüben, von den Technikgebäude am Becken entlang bis hierher. Die ganzen Leitungen.
2: Das war auch ja, wie das alles verbunden ist. Und das muss ja auch ein wahnsinniger Aufwand sein, wenn da mal was kaputt geht, oder?
3: Genau. Und da sind wir halt jeden Tag hinterher, entsprechend um die Anlage zu pflegen, zu warten, dass halt so wenig Probleme wie möglich entstehen können.
0: Ja, schon beeindruckend. An der Stelle sagen wir mal auch ein großes Danke an alle Schwimmmeisterinnen und Schwimmmeister, die uns den Freibadbesuch überhaupt erst so schön machen.

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1: Unterstützt von KI. Auf der A9 Halle Leipzig Richtung Nürnberg bitte aufpassen. Zwischen Schleiz und Bad Lobenstein liegt ein Metallteil auf der Autobahn. Und im weiteren Verlauf hat es zwischen Triptis und Dittersdorf einen Unfall gegeben.
0: 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Dann rufen Sie uns kostenlos an unter 0800 4x4 110. 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
2: Wer Wolken sucht, sucht meistens vergeblich. Der Himmel über Thüringen ist größtenteils wolkenlos und die Temperaturen liegen im Laufe der Nacht zwischen 20 und 15 Grad. Morgen dann erst heiter und trocken, später aber auch mal Schauer oder Gewitter mit dabei. Es wird sehr heiß mit Werten bis 39 Grad.
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0: Es sind Sommerferien. Die Jüngsten im Freistaat dürfen darum auch gerne mal ein bisschen länger wach bleiben. Und es lohnt sich, ab diesem Wochenende vor allem in der Rhön ganz besonders. Am Samstag starten hier nämlich wieder die Sternenparkwochen. Ganz viele Erlebnisse warten da auf Sie. Projektmanagerin Ramona Zimmer hat uns noch den ein oder anderen Geheimtipp gegeben.
1: Ganz besonders sind immer die Sternerlebnisse wie Sternparkführungen oder Sternbeobachtungen. Gerade weil hier bei uns in der Rhön wir einen ganz besonders eindrucksvollen Nachthimmel haben, da der Himmel einfach noch ziemlich dunkel ist und man sogar die Milchstraße und die entfernte Andromeda-Galaxie mit einem bloßen Auge sehen kann.
0: Bis zum 23. August gibt es für Sie einen ganz besonderen Blick in Thüringens Nachthimmel. Vom 7. bis 9. August machen dann auch ganz viele Städte in der Rhön extra ihre Straßenbeleuchtung aus, sodass man noch mehr in die Faszination Weltall tauchen kann. Alle Infos zum Programm gibt's auf der Internetseite der Rhön. Und jetzt schon mehr Tipps für dieses Wochenende gibt's bei uns auf landeswelle.de.
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1: Unterstützt von KI. Auf der A9 Halle Leipzig Richtung Nürnberg ist zwischen Triptis und Dittersdorf nach einem Unfall gesperrt.
0: Es ist 20 Uhr. 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
2: Ich bin Cornelius Dreger. Schönen guten Abend. Einmal durchwechseln bitte. Drei Ministerposten der Union sind in der Bundesregierung jetzt offiziell neu besetzt. Bundespräsident Steinmeier ernannte Carsten Linnemann zum Gesundheitsminister, Steffen Bilger leitet nun das Verkehrsressort und Nina Wagen ist Kanzleramtschefin als erste Frau im Amt. Ihr Vorgänger Thorsten Frey wurde kurz darauf dann auch schon zum neuen Fraktionschef der Union gewählt, mit starken 92%. Er selbst sagte zum Ergebnis:
3: Das ist wirklich etwas Besonderes, das empfinde ich als Rückenstärkung und auch als zusätzliche Motivation für alles, was jetzt vor uns liegt.
2: Ob VW, Audi, Mercedes oder BMW, die gesamte Autobranche in Deutschland steckt tief in der Krise. Stellen sollen in immer größeren Ausmaßen abgebaut werden, um die Konzerne irgendwie auf Kurs zu halten. Zu den Gründen zählen etwa hohe Zölle und billige Konkurrenz aus Asien. Eva Siegfried vom Branchenverband VDA sieht aber auch die Politik in Berlin und Brüssel in der Pflicht.
4: Und da geht es ganz ausdrücklich nicht nur um die Automobilhersteller, sondern auch um die mittelständischen Automobilzulieferer, die aktuell massiv kämpfen, auch mit den schlechten Standortbedingungen in Deutschland. Das heißt, es braucht vor allen Dingen weniger Regulierung und Bürokratie, niedrigere Energiepreise, niedrigere Steuern und insgesamt mehr Tempo bei Reformen.
2: 11 Jahre nach dem Germanwings-Absturz verklagen 30 Angehörige der Opfer jetzt den Staat. Sie fordern Schadenersatz, weil aus ihrer Sicht nicht genug kontrolliert wurde, ob der Co-Pilot flugtauglich war. Er hatte das Flugzeug absichtlich zum Absturz gebracht, 150 Menschen starben. Zum ersten Mal seit 15 Jahren ist wieder ein Direktflug von Deutschland nach Syrien gestartet. Die Maschine der Fluggesellschaft LEAF ist von Düsseldorf nach Damaskus geflogen. 2011 war der Flugverkehr zwischen beiden Ländern wegen des Bürgerkriegs in Syrien eingestellt worden. Die Tour de France könnte in 3 Jahren in Deutschland starten. Die deutsche Bewerbung für den Grand Départ 2029, also den Auftakt der Tour, ist raus. Starten soll die Route in Berlin und dann durch Mitteldeutschland führen. Anlass ist das 40-jährige Jubiläum des Mauerfalls.
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5: Wer Wolken sucht, sucht meistens vergeblich. Der Himmel über Thüringen ist größtenteils wolkenlos und die Temperaturen liegen im Laufe der Nacht zwischen 20 und 15 Grad. Morgen dann erst heiter und trocken, später aber auch mal Schauer oder Gewitter mit dabei. Es wird sehr heiß mit Werten bis 39 Grad.
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5: Und das mit Dietmar Hild und unserem Doppelpack. Immer morgens und abends um kurz nach 8 gibt es hier ja 2 80er am Stück. Und darum heißt es auch die 80er um 8. Gleich mit Kult aus Kölle. Es kommt ja nicht so oft vor, dass Musik in Mundart deutschlandweit erfolgreich ist. Spider Murphy Gang war zum Beispiel so ein Fall. Naja, und natürlich BAP. Und genau die gibt's gleich hier, verdammt lang her, nach Musik von Sandra. 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
1: Unterstützt von KI. Auf der A9 Halle Leipzig Richtung Nürnberg ist die Autobahn zwischen Triptis und Dittersdorf nach einem Unfall gesperrt.
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2: Wer Wolken sucht, sucht meistens vergeblich. Der Himmel über Thüringen ist größtenteils wolkenlos und die Temperaturen liegen im Laufe der Nacht zwischen 20 und 15 Grad. Morgen dann erst heiter und trocken, später aber auch mal Schauer oder Gewitter mit dabei. Es wird sehr heiß mit Werten bis 39 Grad.

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1: Unterstützt von KI. Auf der A9 Halle-Leipzig Richtung Nürnberg ist die Autobahn zwischen Triptis und Dittersdorf nach einem Unfall gesperrt.
0: Es ist 21 Uhr. 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
2: Ich bin Cornelius Dreger. Schönen guten Abend. Die Bundesregierung hat sich neu aufgestellt. Bundespräsident Steinmeier hat 3 neue CDU-Minister ernannt. Carsten Linnemann übernimmt als Gesundheitsminister. Seine Vorgängerin Nina Wagen wird als erste Frau Kanzleramtsministerin. Und Steffen Bilger ist ab sofort Verkehrsminister. Steinmeier sagte:
3: Regierungen neu aufzustellen ist in der Geschichte der Bundesrepublik nicht ungewöhnlich. Im Vordergrund stehen dabei immer die Arbeitsfähigkeit und Handlungskraft der Bundesregierung. Sie zu sichern, ist vorrangige Aufgabe und Verantwortung des Bundeskanzlers.
2: Ex-Kanzleramtschef Thorsten Frey wurde mit 92% zum neuen Chef der Unionsfraktion im Bundestag gewählt. Mit seinen Plänen für die Fußball-WM hat FIFA-Präsident Infantino wohl ein Eigentor geschossen. Die Kritik wird immer lauter, auch in Deutschland. DFB-Präsident Bernd Neuendorf hält nichts davon, Teile der WM an private Investoren zu verkaufen. Dem ZDF sagte er:
4: Der Fußball lebt von der Akzeptanz der Gesellschaft und wir dürfen ihn nicht zum Spielball von Investoren machen. Das ist, glaube ich, ganz wichtig. Hier sind wir auf dem besten Wege, diese Akzeptanz ja so zunichte zu machen, und das halte ich für überaus problematisch und auch nicht zustimmungsfähig.
2: Die UEFA hatte zuvor gedroht, europäische Teams nicht mehr an der WM teilnehmen zu lassen. Die großen Autobauer in Deutschland stecken in der Krise. Nach VW und Porsche hat nun auch BMW einen massiven Stellenabbau angekündigt. Der Branchenverband VDA sieht jetzt die Politik in der Pflicht. Berlin und Brüssel müssten jetzt schleunigst für bessere Rahmenbedingungen sorgen. Antisemitische Vorfälle haben in Deutschland in den letzten Jahren besonders stark zugenommen. Das berichtet die Internationale Taskforce gegen Antisemitismus. Demnach haben sich die Fälle seit dem Wiederaufflammen des Nahostkonflikts mehr als verdreifacht. Weltweit fiel der Anstieg etwas kleiner aus. 85.000 Fans, jede Menge Heavy Metal und dieses Mal kaum Matsch. Heute ist wieder das weltberühmte Wacken Open Air gestartet. Eröffnet wurde das Festival traditionell von der Feuerwehrkapelle des kleinen Ortes in Schleswig-Holstein. Es findet dieses Jahr zum 35. Mal statt.
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5: Wer Wolken sucht, sucht meistens vergeblich. Der Himmel über Thüringen ist größtenteils wolkenlos und die Temperaturen liegen im Laufe der Nacht zwischen 20 und 15 Grad. Morgen dann erst heiter und trocken, später aber auch mal Schauer oder Gewitter mit dabei. Es wird sehr heiß mit Werten bis 39 Grad.

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1: Mit Dietmar Hild. Und wissen Sie, was jetzt passiert? Ja klar, aufmerksame Hörer wissen das, ne? Jetzt gibt's ja wieder zwei 90er im Doppelpack am Stück sozusagen. Und zwar gleich mit Orchestral Manoeuvres in the Dark, also OMD, von 1991, Pandora's Box, nach Alanis Morissette aus Ottawa in Kanada. Hier ist sie mit Thank You bei Landeswelle.

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1: Unterstützt von KI. Auf der A9 Halle-Leipzig Richtung Nürnberg ist die Autobahn zwischen Triptis und Dittersdorf nach einem Unfall gesperrt.
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2: Wer Wolken sucht, sucht meistens vergeblich. Der Himmel über Thüringen ist größtenteils wolkenlos und die Temperaturen liegen im Laufe der Nacht zwischen 20 und 15 Grad. Morgen dann erst heiter und trocken, später aber auch mal Schauer oder Gewitter mit dabei. Es wird sehr heiß mit Werten bis 39 Grad.
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1: Ich bin Anna Löwer. Schönen guten Abend. Einmal durchwechseln bitte. Drei CDU-Ministerposten sind in der Bundesregierung jetzt offiziell neu besetzt. Bundespräsident Steinmeier ernannte Carsten Linnemann zum Gesundheitsminister. Steffen Bilger leitet nun das Verkehrsressort. Nina Wagen ist Kanzleramtschefin, als erste Frau im Amt. Ihr Vorgänger Thorsten Frey wurde kurz darauf dann auch schon zum neuen Fraktionschef der Union gewählt, mit starken 92%. Er selbst sagte zum Ergebnis:
2: Es ist wirklich etwas Besonderes. Das empfinde ich als Rückenstärkung und auch als zusätzliche Motivation für alles, was jetzt vor uns liegt.
1: Die großen Autobauer in Deutschland stecken in der Krise. Nach VW und Porsche hat nun auch BMW einen massiven Stellenabbau angekündigt. Gründe dafür sind hohe Zölle, billige Konkurrenz aus Asien und der späte Umstieg auf E-Autos, so der Branchenverband VDA. Er beklagt aber auch die schlechten Rahmenbedingungen in Deutschland, sagt Sprecherin Eva Siegfried.
3: Die Industrie kämpft mit hohen Energiepreisen und Steuern, hohen Arbeitskosten und viel Bürokratie. Und all das, dieser ganze Mix, der führt dazu, dass sich die Unternehmen aus wirtschaftlichen Gründen leider zunehmend gegen Deutschland als Standort entscheiden müssen, um ihre Unternehmen wettbewerbsfähig zu halten und die übrige Beschäftigung hierzulande halten zu können.
1: Auch in Deutschland kommen die umstrittenen Pläne der FIFA für die WM nicht gut an. DFB-Präsident Bernd Neuendorf sagte dem ZDF, es sei ein fatales Zeichen, die Fußball-Weltmeisterschaft für Investoren zu öffnen. Die UEFA hatte zuvor gedroht, europäische Teams nicht mehr an der WM teilnehmen zu lassen. Antisemitische Vorfälle haben in Deutschland in den letzten Jahren besonders stark zugenommen. Das berichtet die Internationale Taskforce gegen Antisemitismus. Demnach haben sich die Fälle seit dem Wiederaufflammen des Nahostkonfliktes mehr als verdreifacht. Weltweit fiel der Anstieg etwas kleiner aus. 11 Jahre nach dem Germanwings-Absturz verklagen 30 Angehörige der Opfer jetzt den Staat. Sie fordern Schadenersatz, weil aus ihrer Sicht nicht genug kontrolliert wurde, ob der Co-Pilot flugtauglich war. Er hatte das Flugzeug absichtlich zum Absturz gebracht. 150 Menschen starben.
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4: Wer Wolken sucht, sucht meistens vergeblich. Der Himmel über Thüringen ist größtenteils wolkenlos und die Temperaturen liegen im Laufe der Nacht zwischen 20 und 15 Grad. Morgen dann erst heiter und trocken, später aber auch mal Schauer oder Gewitter mit dabei. Es wird sehr heiß mit Werten bis 39 Grad.
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1: Wer Wolken sucht, sucht meistens vergeblich. Der Himmel über Thüringen ist größtenteils wolkenlos und die Temperaturen liegen im Laufe der Nacht zwischen 20 und 15 Grad. Morgen dann erst heiter und trocken, später aber auch mal Schauer oder Gewitter mit dabei. Es wird sehr heiß mit Werten bis 39 Grad.

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0: Es ist 23 Uhr. 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
1: Ich bin Anna Löwer. Schönen guten Abend. Ob VW, Audi, Mercedes oder BMW, die gesamte Autobranche in Deutschland steckt tief in der Krise. Stellen sollen in immer größeren Ausmaßen abgebaut werden, um die Konzerne irgendwie auf Kurs zu halten. Zu den Gründen zählen etwa hohe Zölle und billige Konkurrenz aus Asien. Eva Siegfried vom Branchenverband VDA sieht aber auch die Politik in Berlin und Brüssel in der Pflicht.
2: Und da geht es ganz ausdrücklich nicht nur um die Automobilhersteller, sondern auch um die mittelständischen Automobilzulieferer, die aktuell massiv kämpfen, auch mit den schlechten Standortbedingungen in Deutschland. Das heißt, es braucht vor allen Dingen weniger Regulierung und Bürokratie, niedrigere Energiepreise, niedrigere Steuern und insgesamt mehr Tempo bei Reformen.
1: Die Regierung hat sich neu aufgestellt. Bundespräsident Steinmeier hat 3 neue CDU-Minister ernannt. Carsten Linnemann übernimmt als Gesundheitsminister. Seine Vorgängerin Nina Wagen wird als erste Frau Kanzleramtsministerin und Steffen Bilger ist ab sofort Verkehrsminister. Steinmeier sagte:
3: Regierungen neu aufzustellen ist in der Geschichte der Bundesrepublik nicht ungewöhnlich. Im Vordergrund stehen dabei immer die Arbeitsfähigkeit und Handlungskraft der Bundesregierung. Sie zu sichern, ist vorrangige Aufgabe und Verantwortung des Bundeskanzlers.
1: Der hatte sich aber vor allem durch die Entlassung von Bilgers Vorgänger Schnieder ordentlich Kritik eingehandelt. Mit seinen Plänen für die Fußball-WM hat FIFA-Präsident Infantino wohl ein Eigentor geschossen. Die Kritik wird immer lauter, auch in Deutschland. DFB-Präsident Bernd Neuendorf hält nichts davon, Teile der WM an private Investoren zu verkaufen. Das sei ein fatales Zeichen, sagte er dem ZDF. In den Waldbrandgebieten im Süden Europas schauen Einsatzkräfte und Bewohner mit Sorgen auf die nächste Hitzewelle. Auch vielen Touristen machen die Brände natürlich einen Strich durch die Rechnung. Wer seinen Flug nicht antreten will, obwohl er weiter angeboten wird, bleibt meist auf den Kosten sitzen. Die Tour de France könnte in 3 Jahren in Deutschland starten. Die deutsche Bewerbung für den Grand Départ 2029, also den Auftakt der Tour, ist raus. Starten soll die Route in Berlin und dann durch Mitteldeutschland führen. Anlass ist das 40-jährige Jubiläum des Mauerfalls.
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4: Wer Wolken sucht, sucht meistens vergeblich. Der Himmel über Thüringen ist größtenteils wolkenlos und die Temperaturen liegen im Laufe der Nacht zwischen 20 und 15 Grad. Morgen dann erst heiter und trocken, später aber auch mal Schauer oder Gewitter mit dabei. Es wird sehr heiß mit Werten bis 39 Grad.
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1: Wer Wolken sucht, sucht meistens vergeblich. Der Himmel über Thüringen ist größtenteils wolkenlos und die Temperaturen liegen im Laufe der Nacht zwischen 20 und 15 Grad. Morgen dann erst heiter und trocken, später aber auch mal Schauer oder Gewitter mit dabei. Es wird sehr heiß mit Werten bis 39 Grad.
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0: 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Es ist 0 Uhr. 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
1: Ich bin Anna Löwer. Schönen guten Abend. Jahrzehntelang ist die Autobranche in Deutschland das Zugpferd gewesen. Jetzt stecken VW, Mercedes, BMW und Co. aber in einer waschechten, andauernden Krise. Immer mehr Stellen sollen abgebaut werden. Dazu tragen die Konkurrenz aus Asien oder auch die Zölle aus den USA bei. Eva Siegfried vom Branchenverband VDA sieht die Schuld aber auch in der deutschen Politik der letzten Jahre.
2: Die Entwicklung zur Elektromobilität, die bringt einen Rückgang der Beschäftigung mit sich. Das liegt daran, dass ein E-Auto schlicht weniger Komponenten hat. Wir sehen aber, dass der Rückgang bei der Beschäftigung in Deutschland dramatischer und drastischer ausfällt, als das mit Blick auf diese Entwicklung eigentlich zu erwarten gewesen wäre. Und das liegt eben am Standort und seinen schlechten wirtschaftlichen Rahmenbedingungen.
1: Der Umbruch in der Bundesregierung ist offiziell. Bundespräsident Steinmeier hat 3 neue CDU-Minister ernannt. Gesundheitsminister Linnemann, Kanzleramtsministerin Wagen und Verkehrsminister Bilger haben ihre Ernennungsurkunden bekommen. Vor allem beim Umgang mit Bilgers Vorgänger Schnieder gab es Kritik an Kanzler Merz. Auch innerhalb seiner

0: eigenen Partei. Steinmeier sagte zu Schnieders Entlassung:
1: Die Sanierung der Infrastruktur maroder Brücken, Straßen und Autobahnen war und bleibt eine Herkulesaufgabe. Sie, lieber Herr Schnieder, haben diesen Prozess eingeleitet, immer in dem Wissen, dass dies Zeit und Beharrlichkeit braucht.
0: Auch in Deutschland kommen die umstrittenen Pläne der FIFA für die WM nicht gut an. DFB-Präsident Bernd Neuendorf sagte dem ZDF, es sei ein fatales Zeichen, die Fußball-Weltmeisterschaft für Investoren zu öffnen. Die UEFA hatte zuvor gedroht, europäische Teams nicht mehr an der WM teilnehmen zu lassen. Antisemitische Vorfälle haben in Deutschland in den letzten Jahren besonders stark zugenommen. Das berichtet die Internationale Taskforce gegen Antisemitismus. Demnach haben sich die Fälle seit dem Wiederaufflammen des Nahostkonfliktes mehr als verdreifacht. Weltweit fiel der Anstieg etwas kleiner aus. 11 Jahre nach dem Germanwings-Absturz verklagen 30 Angehörige der Opfer jetzt den Staat. Sie fordern Schadenersatz, weil aus ihrer Sicht nicht genug kontrolliert wurde, ob der Co-Pilot flugtauglich war. Er hatte das Flugzeug absichtlich zum Absturz gebracht. 150 Menschen starben.
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3: Der Student Nathanael schrieb im Jahr 1817 einen Brief an seinen Freund Lothar.
4: Gewiss seid ihr alle voll Unruhe, dass ich so lange nicht geschrieben habe. Mutter zürnt mir wohl deshalb. Und Clara mag glauben, ich lebe hier in Saus und Braus und vergesse mein holdes Engelsbild ganz und gar. Dem ist aber nicht so. Täglich und stündlich denke ich an euch. Ach, wie vermochte ich denn euch zu schreiben in der zerrissenen Stimmung des Geistes, die mir alle Gedanken verstörte. Etwas Entsetzliches ist in mein Leben getreten. Dunkle Ahnungen eines grässlichen, mir drohenden Geschicks breiten sich wie schwarze Wolkenschatten über mir aus, undurchdringlich jedem freundlichen Sonnenstrahl. Ach, mein Herz, lieber Lothar, wie fange ich es denn an, dich nur einigermaßen nachempfinden zu lassen, dass das, was mir vor einigen Tagen geschah, mein Leben wirklich so feindlich zerstören konnte? Wärst du nur hier, so könntest du selbst schauen. Aber aus der Entfernung hältst du mich gewiss für einen aberwitzigen Geisterseher. Kurz und gut, das Entsetzliche, was mir geschah und dessen tödlichen Eindruck zu vermeiden ich mich seitdem vergebens bemühe, besteht in nichts anderem, als dass ich vor einigen Tagen, nämlich am 30. Oktober mittags um 12 Uhr, durch ein Klopfen an der Tür unserer Studentenwohnung aufgeschreckt wurde. Ich saß gerade über meinen Büchern. Wer stört denn jetzt? Sigmund! Es ist jemand an der Tür!
5: Schön, Nathanael. Dann öffne doch. Ach,
4: immer das Gleiche. Ja, was...
6: Guten Tag, werter Herr. Verzeihen Sie die Störung.
4: Ich... Verdammt! Wie haben Sie mich hier aufgespürt? Nach all den Jahren?
6: Aufgespürt? Ich nichts verstehen.
4: Haben Sie damals nicht schon genug Unheil angerichtet?
5: Nathanael, was ist denn los?
6: Ich nichts verstehen. Verwechslung, nichts weiter.
4: Ganz gewiss nicht. Ihr Aussehen hat sich tief in mein Inneres eingebrannt. Wie könnte ich dieses Gesicht jemals vergessen?
5: Was ist denn los mit dir?
4: Lass mich!
5: Kennen Sie meinen Freund hier?
6: Noch nie gesehen in meinem Leben. Verwechslung.
4: Als ob es solch ein Gesicht ein zweites Mal gäbe.
6: Nichts wissen.
5: Wer sind Sie und was wollen Sie eigentlich?
6: Ich Coppola. Handele mit Wettergläsern. Gehört davon, steigt Flüssigkeit in Glasrohr, dann lässt Wetter sich vorhersagen. Hm?
4: Ganz sicher werde ich Ihnen nichts abkaufen.
5: Nathanael!
4: Verschwinden Sie, wenn Sie nicht wollen, dass ich Sie die Treppe hinunterstoße.
6: Ja, aber Signore! Signore!
5: Was ist denn nur los mit dir? Es hätte nicht viel gefehlt und du wärst dem armen Wetterglashändler an die Gurgel gesprungen.
4: Armer Wetterglashändler. Sein Anblick ließ mir jedes einzelne Haar sträuben.
5: So kenne ich dich gar nicht. Weshalb erregt dieser Italiener einen solchen Widerwillen in dir?
4: Weil er meinen Vater umgebracht hat.
5: Er hat was?
4: Du hast ganz richtig gehört.
5: Das musst du mir genauer erklären.
4: Außer zum Mittagessen sahen wir, meine Schwester und ich, tagsüber den Vater wenig. Er war dann mit seinem Dienst beschäftigt.

0: Nach dem Abendessen, das alter Sitte gemäß schon um 7 Uhr aufgetragen wurde, gingen wir alle, die Mutter mit uns, in des Vaters Arbeitszimmer und setzten uns um einen runden Tisch. Der Vater rauchte dann Tabak und trank ein großes Glas Bier. Oft erzählte er uns wunderbare Geschichten und geriet darüber so in Eifer, dass ihm die Pfeife immer wieder ausging, die ich ihm dann wieder anzünden musste. Wie sehr ich das geliebt habe.
1: Oh, Nathanael, ich glaube, die Pfeife ist schon wieder ausgegangen. Komm mit deinem brennenden Papier vom Kamin und zünde sie mir wieder an.
2: Ja, Papa, sogleich.
0: Oft gab er uns Bilderbücher in die Hände, saß stumm und starr in seinem Lehnstuhl und blies Rauchwolken in die Luft, so dass wir alle wie im Nebel saßen. An solchen Abenden war die Mutter immer sehr traurig. Kaum schlug die Uhr 9, so sprach sie:
3: Rasch, Kinder, zu Bett mit euch. Der Sandmann kommt. Hört ihr nicht?
2: Tatsächlich, man hört seine Schritte. Das ist gewiss der Sandmann.
3: Schnell, tummelt euch, er darf euch nicht sehen. Kommt, so kommt doch.
2: Wir kommen ja schon.
1: Es muss sein, es muss. Fort mit euch.
2: Papa!
3: Nun komm schon, Nathanael, lass dich doch nicht so ziehen.
2: Ich will Papa noch gute Nacht sagen.
3: Zu spät. Rasch, fort mit euch.
0: So ging es oft. Wir wurden aus dem Raum gezerrt, sobald das grauenhafte Poltern die Treppe hinauf zu hören war. Einmal war mir jenes dumpfe Treten besonders schauerlich. Ich fragte daher die Mutter, indem sie uns fortführte:
2: Ei, Mama, wer ist denn der böse Sandmann, der uns immer von Papa forttreibt? Wie sieht er aus?
3: Es gibt keinen Sandmann, Nathanael. Wenn ich sage, der Sandmann kommt, so will das nur heißen, ihr seid schläfrig und könnt die Augen nicht mehr offen halten, als hätte man euch Sand hineingestreut.
0: Der Mutter Antwort befriedigte mich nicht. Ja, in meinem kindischen Gemüt entfaltete sich sogar deutlich der Gedanke, dass die Mutter den Sandmann nur verleugne.
2: Sicher will sie, dass wir uns nicht vor ihm fürchten. Denn es gibt ihn. Das weiß ich sicher. Ich höre ihn ja immer die Stiege heraufkommen.
0: Voll Neugierde, Näheres über diesen Sandmann und seine Beziehung zu uns Kindern zu erfahren, fragte ich die alte Frau, die meine Schwester betreute, was denn das für ein Mann sei, dieser Sandmann.
4: Ei, Tanelchen, weißt du das noch nicht? Das ist ein böser Mann, der kommt zu den Kindern, wenn sie nicht zu Bett gehen wollen, und wirft ihnen dann Hände voll Sand in die Augen, dass sie blutig zum Kopf herausspringen. Dann steckt er sie in den Sack und trägt sie in den Halbmond als Nahrung für seine Kinderchen. Die sitzen dort im Nest und haben krumme Schnäbel, wie die Eulen. Damit picken sie der unartigen Menschenkindlein Augen auf.
0: Grässlich malte ich mir nun in meinem Inneren das Bild des grausamen Sandmanns aus. So wie er abends die Treppe heraufpolterte, zitterte ich vor Angst und Entsetzen.
2: Der Sandmann! Hört doch! Er kommt! Das ist er! Der Sandmann!
3: Nathanael, warte! Nicht so schnell, sonst wirst du fallen!
2: Der Sandmann! Der Sandmann!
3: Oh, Nathanael!
1: Was ist nur in den Jungen gefahren?
3: Wenn ich das wüsste...
0: Ich lief, als ob es mir ans Leben gehen würde. Und wohl die ganze Nacht über quälte mich in meiner Fantasie die fürchterliche Erscheinung des Sandmanns. Schon alt genug war ich geworden, um einzusehen, dass das mit dem Sandmann und seinem Kindernest im Halbmond, so wie es mir die alte Kinderfrau erzählt hatte, wohl nicht ganz seine Richtigkeit haben könne. Indessen blieb mir der Sandmann ein fürchterliches Gespenst. Entsetzen ergriff mich nicht nur, sobald ich ihn die Treppe heraufkommen, sondern auch meines Vaters Stubentür heftig aufreißen und hineintreten hörte.
5: Guten Abend, lieber Freund. Endlich sehen wir uns wieder.
6: Nicht lange geredet, ans Werk.
0: Manchmal blieb er lange weg. Dann wieder kam er öfter hintereinander. Jahrelang dauerte das und nicht gewöhnen konnte ich mich an den unheimlichen Spuk. Das Bild des grausigen Sandmanns wollte in meinem Inneren einfach nicht erblassen. Sein Umgang mit dem Vater fing an, meine Fantasie immer mehr und mehr zu beschäftigen. Den Vater darum zu befragen, hielt mich eine unüberwindliche Scheu zurück. Aber selbst das Geheimnis zu erforschen, den Sandmann zu sehen, dazu keimte mit den Jahren immer mehr die Lust in mir empor.
2: Eines Tages muss es mir noch einmal gelingen, ihn zu sehen. Es muss!
0: Der Sandmann hatte mich auf die Bahn des Wunderbaren gebracht.

0: Nichts war mir seitdem lieber, als schauerliche Geschichten von Kobolden, Hexen, Däumlingen und so weiter zu hören oder zu lesen. Aber obenan stand immer der Sandmann, den ich in den seltsamsten, abscheulichsten Gestalten überall auf Tische, Schränke und Wände mit Kreide oder Kohle zeichnete. Als ich 10 Jahre alt geworden war, wies mich die Mutter aus der Kinderstube in ein Kämmerchen, das auf dem Korridor unfern von meines Vaters Zimmer lag. Noch immer mussten wir uns, wenn auf den Schlag 9 Uhr sich jener Unbekannte im Haus hören ließ, schnell entfernen.
1: Einen schönen Abend, werter Freund.
2: Schließ rasch die Tür und dann ans Werk.
0: In meinem Kämmerchen vernahm ich, wie er bei dem Vater hineintrat. Und bald darauf war es mir, als verbreite sich im Hause ein feiner, seltsam riechender Dampf. Je neugieriger ich wurde, desto mehr wuchs der Mut, auf irgendeine Weise des Sandmanns Bekanntschaft zu machen. Oft schlich ich schnell aus dem Kämmerchen auf den Korridor, wenn die Mutter vorübergegangen war. Aber nichts konnte ich erlauschen, denn immer war der Sandmann schon zur Tür hinein. Endlich, von unwiderstehlichem Drange getrieben, beschloss ich mich im Zimmer des Vaters selbst zu verbergen und den Sandmann dort im Versteck zu erwarten. An des Vaters Schweigen und an der Mutter Traurigkeit merkte ich eines Abends, dass der Sandmann kommen würde. Ich schützte daher große Müdigkeit vor, verließ schon vor 9 Uhr das Zimmer und verbarg mich dicht neben der Tür in einem Schlupfwinkel. Die Haustür knarrte. Durch den Flur ging es langsamen, schweren, dröhnenden Schrittes nach der Treppe. Die Mutter eilte mit der Schwester vorüber.
3: Rasch fort, rasch, so komm doch!
4: Jetzt oder nie?
0: Leise öffnete ich des Vaters Stubentür. Er saß, wie gewöhnlich, stumm und starr den Rücken der Tür zugekehrt und bemerkte mich nicht. Schnell war ich drin und versteckte mich hinter der Gardine, die einem gleich neben der Tür stehenden offenen Schrank vorgezogen war. Näher, immer näher dröhnten die Tritte. Es hustete und scharrte und brummte draußen. Das Herz bebte mir vor Angst und Erwartung. Dicht vor der Tür ein scharfer Tritt. Ein heftiger Schlag auf die Klinke, die Tür sprang rasselnd auf. Mit Gewalt mich ermannend, lugte ich behutsam hervor. Der Sandmann stand mitten in der Stube vor meinem Vater.
1: Da bin ich. Recht schönen guten Abend.
5: Guten Abend.
4: Coppelius.
0: Der Sandmann, der fürchterliche Sandmann, war der alte Advokat Coppelius, der manchmal bei uns zu Mittag aß. Aber die grässlichste Gestalt hätte mir nicht tieferes Entsetzen erregen können als eben dieser Coppelius. Stell dir einen großen, breitschultrigen Mann mit einem unförmig dicken Kopf, erdgelbem Gesicht, buschigen, grauen Augenbrauen, unter denen ein paar grünliche Katzenaugen stechend hervorfunkeln, vor Sigmund. Coppelius erschien immer in einem altmodisch zugeschnittenen, aschgrauen Rock, einer ebensolchen Weste und gleichen Beinkleidern, dazu schwarze Strümpfe und Schuhe mit Schnallen. Die kleine Perücke reichte kaum bis über den Kopfwirbel. Die ganze Figur war abscheulich. Aber vor allem waren uns Kindern seine großen, mit langen Haaren übersäten Fäuste zuwider, sodass wir, was er damit berührte, nicht mehr mochten. Das hatte er einst bemerkt. Von da an war es seine größte Freude, irgendein Stückchen Kuchen oder eine süße Frucht, die uns die gute Mutter heimlich auf den Teller gelegt hatte, unter diesem oder jenem Vorwand zu berühren, dass wir die Nascherei, der wir uns erfreuen sollten, nicht mehr genießen mochten vor lauter Ekel und Abscheu.
1: Ich wünsche guten Appetit, mein Kleiner.
0: Ebenso machte er es, wenn uns an Feiertagen der Vater ein kleines Gläschen süßen Weins eingeschenkt hatte. Dann fuhr er schnell mit der Faust darüber oder brachte wohl gar das Glas an die blauen Lippen, wobei er recht teuflisch lachte.
1: Viel zu schade für euch kleine Bestien, das gute Tröpfchen.
0: Wir durften, war er zugegen, keinen Laut von uns geben und verwünschten den hässlichen, boshaften Mann, der uns recht mit Bedacht und Absicht auch die kleinste Freude verdarb. Die Mutter schien ebenso wie wir den widerwärtigen Coppelius zu hassen. Denn so wie er sich zeigte, war ihr Frohsinn, ihr heiteres, unbefangenes Wesen umgewandelt.

0: verwandelt in traurigen, düsteren Ernst. Der Vater hingegen verhielt sich ihm gegenüber, als sei er ein höheres Wesen, dessen Unarten man dulden müsse, um ihn bei guter Laune zu halten. Es bedurfte nur einer leisen Andeutung und Lieblingsgerichte wurden gekocht und seltene Weine kredenzt. Als ich nun diesen Coppelius sah, ging es grausig und entsetzlich in meiner Seele auf, dass wahrlich niemand anders als er der Sandmann sein könne.
1: Wenn ich doch bloß hier raus könnte.
0: Ich war wie festgezaubert.
2: Auf zum Werk!
3: Zum Werk!
1: Was geht hier nur vor?
0: Der Vater öffnete die Flügeltür eines Wandschranks und ich sah, dass das, was ich so lange dafür gehalten, gar kein Wandschrank, sondern vielmehr eine große, versteckte Nische war, in der ein kleiner Herd stand.
3: Tretet beiseite, ich entzünde das Feuer. Ja.
0: Eine blaue Flamme knisterte augenblicklich auf dem Herde empor. Allerlei seltsame Geräte standen umher. Wie sich nun mein alter Vater zum Feuer herabbückte, da sah er ganz anders aus. Ein grässlicher, krampfhafter Schmerz schien seine sonst so sanften Züge zum hässlichen, widerwärtigen Teufelsbilde verzogen zu haben. Er sah direkt dem verhassten Coppelius ähnlich.
3: Weg da! Jetzt! Jetzt! Na, was zögert ihr? Nun los! Gebt das her!
0: Coppelius schwang die glutrote Zange und holte damit glühende Massen aus dem dichten Qualm, die er dann in sich hämmerte.
1: Wie schrecklich! Was tun Sie da bloß?
0: Mir war es, als würden Menschengesichter ringsumher sichtbar, aber ohne Augen. Bloß scheußliche, tiefe, schwarze Höhlen klafften statt ihrer.
3: Jetzt! Es ist soweit! Augen her! Augen her! Worauf wartet ihr?
1: Nein, nein!
0: Von wildem Entsetzen gewaltig erfasst, stürzte ich aus meinem Versteck hervor und fiel vor den beiden zu Boden.
3: Na, wen haben wir denn da? Kleine Bestie, hab ich dich.
1: Lass mich los! Ich will fort! Nicht auf den Herd, nicht!
3: Du kommst mir gerade recht. Nun haben wir Augen. Augen. Ein schönes Paar Kinderaugen.
4: Bitte nicht, Meister. Haltet ein. Lasst meinem Nathanael die Augen.
3: Na schön, so sei es. Mag er sie behalten und sein Pensum flennen in der Welt. Aber wo er schon mal da ist, wollen wir wenigstens den Mechanismus der Hände und der Füße recht observieren.
4: Lasst ihn los. Seht ihr nicht, wie er sich vor euch fürchtet?
3: Doch, ich sehe es. Und es gefällt mir.
0: Ein jäher Krampf durchzuckte mir Nerv und Gebein. Alles um mich her wurde schwarz und finster. Ich fühlte nichts mehr. Ein sanfter, warmer Hauch glitt über mein Gesicht, als ich wie aus einem Todesschlaf erwachte. Die Augen öffnend, sah ich das hübsche Gesicht meiner Mutter vor mir.
5: Oh, Nathanael, Junge, was machst du denn für Sachen?
1: Ist der Sandmann noch da?
5: Nein, der ist schon lange, lange fort. Sei ganz beruhigt. Er wird dir nichts mehr tun. Niemals wieder. Wenn du nur wieder gesund wirst. Dein Vater und ich haben uns schreckliche Sorgen um dich gemacht.
0: Angst und Schrecken hatten ein hitziges Fieber ausgelöst, das mich mehrere Wochen ans Bett fesselte. Coppelius ließ sich nicht mehr sehen. Es hieß, er habe die Stadt verlassen. Ein Jahr mochte vergangen sein, als wir wieder einmal der alten, unveränderten Sitte gemäß abends an dem runden Tisch saßen. Der Vater war sehr heiter und erzählte von den Reisen, die er in seiner Jugend gemacht hatte. Da hörten wir, als es 9 schlug, plötzlich die Haustür in den Angeln knarren und langsame, schwere Schritte dröhnten durch den Hausflur die Treppe herauf.
1: Oh, hört ihr das?
5: Das ist Coppelius.
4: Ja, er ist es. Wie kann er es nur wagen?
5: Empfang ihn nicht, ich bitte dich. Ich ahne Schreckliches.
4: Zum allerletzten Male kommt er zu mir. Ich verspreche es dir. Geh nur. Geh mit den Kindern.

0: zu Bett. Rasch, gute Nacht.
1: Kommt, Kinder, kommt.
2: Papa!
0: Du auch, Nathanael. Beeil dich.
2: Papa!
1: Nathanael!
3: Heftig zerrend führte Mutter mich fort.
1: Komm, Nathanael, komm nur.
2: Leg dich ins Bett. So, schlafe, schlafe. Kein Wort mehr. Psst.
3: Aber von unbeschreiblicher innerer Angst und Unruhe gequält, konnte ich kein Auge zutun.

0: kleine feige Bestie.
1: Fort! Verschwinde aus meinen Träumen! Fort!
2: Vergebens trachtete ich, sein Bild loszuwerden. Es mochte wohl schon Mitternacht sein, als ein entsetzlicher Krach das Haus in seinen Grundfesten erzittern ließ, wie wenn ein Geschütz losgefeuert worden wäre. Es rasselte und rauschte bei meiner Tür vorüber. Dann wurde die Haustür klirrend zugeworfen.
1: Coppelius! Das ist gewiss Coppelius, der sich heimlich davonstiehlt!
3: Oh, der Herr! Der arme Herr! Wie furchtbar! Nein!
1: Papa!
2: Überall hing dichter Qualm in der Luft. Vor dem dampfenden Herde auf dem Boden lag mein Vater mit schwarz verbranntem, grässlich verzerrtem Gesicht.
1: Papa!
4: Nicht, Natalia, ich seh nicht hin. Komm zu mir. Komm sofort zu mir.
1: Was ist mit Papa? Warum steht er nicht auf?
4: Du armer Junge. Wir können nichts mehr tun. Papa ist tot.
3: Was für ein fürchterliches Unglück. Oh, diese gewaltige Explosion. Ich dachte, das ganze Haus stürzt zusammen. Oh,
4: dieser Teufel. Alles ist nur die Schuld dieses Teufels.
1: Der Sandmann. Der Sandmann hat Papa ermordet. Der Sandmann war's.

0: Die Explosion hatte natürlich auch die Nachbarn geweckt. Der Vorfall wurde ruchbar und kam vor Gericht, welches den Coppelius zur Verantwortung vorfordern wollte. Der war aber spurlos verschwunden. Als man 2 Tage darauf meinen Vater in den Sarg legte, waren seine Gesichtszüge wieder mild und sanft geworden, wie sie es im Leben gewesen waren. Tröstend erkannte ich, dass sein Bund mit dem teuflischen Coppelius ihn offenbar nicht ins ewige Verderben gestürzt hatte.
1: Eine schlimme Geschichte, dass du mir bisher nie davon erzählt hast.
0: Ich vermeide es, allzu oft daran zurückzudenken. Es ist zu schmerzhaft.
1: Und dieser Coppola, dieser italienische Wetterglashändler...
0: ist niemand anders als der verruchte Coppelius.
1: Bist du dir da wirklich sicher?
0: Bin ich. Jetzt, da ich dir von dem schrecklichen Erlebnis alles berichtet habe, mein herzlieber Lothar, wirst du sicher verstehen, dass ich die feindliche Erscheinung als schweres unheilbringend deute. Er war zwar anders gekleidet, aber Coppelius' Figur und Aussehen sind zu tief in meinem Inneren eingeprägt, als dass hier ein Irrtum möglich wäre. Zudem hat der Verruchte nicht einmal seinen Namen geändert. Er gibt sich hier, wie ich höre, für einen piemontesischen Mechanikus aus und nennt sich Giuseppe Coppola. Ich bin entschlossen, es mit ihm aufzunehmen und Vaters Tod zu rächen. Der Mutter erzähle bitte nichts von dem Erscheinen des Unholds, aber grüße meine liebe holde Clara. Ich schreibe ihr in ruhigerer Gemütsstimmung. Leb wohl, etc., etc.
2: Clara erwiderte wenige Tage später Nathanaels Brief mit einem eigenen.
3: Es ist wahr, dass du mir recht lange nicht geschrieben hast. Dennoch glaube ich dir, dass du mich in Sinn und Gedanken trägst. Denn meiner gedachtest du wohl recht lebhaft, als du deinen letzten Brief an Bruder Lothar absenden wolltest und die Adresse statt an ihn an mich richtetest. Freudig öffnete ich den Brief und wurde des Irrtums erst bei den Worten gewahr. Ach, mein herzlieber Lothar! Nun hätte ich an dieser Stelle nicht weiterlesen, sondern den Brief dem Bruder geben sollen. Aber du weißt ja, wie neugierig ich bin. Deines Briefes Anfang erschütterte mich tief. Ich konnte kaum atmen, so flimmerte es mir vor den Augen. Ach, mein herzgeliebter Nathanael! Erst jetzt vernahm ich, wie dein guter alter Vater starb. Bruder Lothar, dem ich nach meiner eigenen Lektüre den Brief zustellte, suchte mich zu beruhigen, aber es gelang ihm nicht. Gerade heraus will ich dir gestehen, dass alles Entsetzliche und Schreckliche, wovon du sprichst, nur in deinem Inneren vorging. Die wahre, wirkliche Außenwelt aber daran wohl wenig teilhatte. Widerwärtig genug mag der alte Coppelius gewesen sein. Dass er offenbar Kinder hasste, brachte in euch Abscheu gegen ihn hervor. Natürlich verknüpfte sich nun in deinem kindischen Gemüt der schreckliche Sandmann aus dem Ammenmärchen mit dem alten Coppelius zu einem gespenstischen Unhold. Das unheimliche Treiben mit deinem Vater zur Nachtzeit war wohl nichts anderes, als das

0: beide insgeheim alchemistische Versuche machten. Der Vater hat wohl gewiss durch eigene Unvorsichtigkeit seinen Tod herbeigeführt. Und Coppelius ist nicht schuld daran. Es war sicher bloß ein tragischer Unfall. Nun wirst du wohl verärgert sein über deine Clara. Verzeih es mir, wenn ich einfältiges Mädchen mich unterfange, auf irgendeine Weise dir anzudeuten, was ich eigentlich von solchem Kampfe im Innern glaube. Ich finde wohl gar am Ende nicht die rechten Worte. Es ist das Phantom unseres eigenen Ichs, dessen tiefe Einwirkung auf unser Gemüt uns in die Hölle wirft oder in den Himmel führt. Du merkst, mein herzlieber Nathanael, dass wir, ich und Bruder Lothar, uns recht über die Materie von dunklen Mächten und Gewalten ausgesprochen haben. Ich bitte dich, schlage dir den hässlichen Advokaten Coppelius und den Wetterglashändler Giuseppe Coppola ganz aus dem Sinn. Sei überzeugt, dass diese fremden Gestalten nichts über dich vermögen. Nur der Glaube an ihre feindliche Gewalt macht sie gefährlich. Spräche nicht aus jeder Zeile deines Briefes die tiefste Aufregung deines Gemüts. Schmerzte mich nicht dein Zustand recht in innerster Seele. Wahrhaftig, ich könnte über den Advokaten Sandmann und den Wetterglashändler scherzen. Sei heiter, heiter. Ich habe mir vorgenommen, bei dir zu erscheinen wie dein Schutzgeist und den hässlichen Coppola mit lautem Lachen fortzubannen. Ganz und gar nicht fürchte ich mich vor ihm und seinen garstigen, haarigen Fäusten. Er soll mir weder als Advokat eine Nascherei, noch als Sandmann die Augen verderben. Ewig mein herzinnigst geliebter Nathanael. Etc., etc., etc.
1: Nathanael schrieb, nachdem er Claras Brief mehrmals gelesen hatte, erneut an seinen Freund und Bruder Lothar.
2: Sehr unlieb ist es mir, dass Clara neulich den Brief an dich, freilich durch meine Zerstreutheit, öffnete und las. Sie hat mir daraufhin einen sehr philosophischen Brief geschrieben, worin sie zu beweisen versucht, dass Coppelius und Coppola nur in meinem Inneren existieren und Phantome meines Ich sind, die augenblicklich zerstäuben würden, wenn ich sie als solche erkenne. Sie beruft sich auch auf dich. Ihr habt über mich gesprochen. Lasst das bleiben. Übrigens ist es wohl nun gewiss, dass der Wetterglashändler Giuseppe Coppola tatsächlich keineswegs der alte Advokat Coppelius ist. Ich höre bei dem neu angekommenen Professor der Physik Spallanzani, der italienischer Abkunft ist, eine Vorlesung. Er kennt den Coppola offenbar schon seit vielen Jahren und überdies hört man es auch seiner Aussprache an, dass er wirklich Piemonteser ist. Coppelius war Deutscher. Ganz beruhigt bin ich trotzdem noch nicht. Es ist schwer, den Eindruck wieder loszuwerden, den das verfluchte Gesicht auf mich gemacht hat. Ich bin froh, dass er nun fort ist aus der Stadt, wie mir Spallanzani versicherte. Dieser Professor ist ein wunderlicher Kauz. Neulich stieg ich die Treppe zur Vorlesung herauf und bemerkte, dass die sonst einer Glastür dicht vorgezogene Gardine nun zur Seite einen kleinen Spalt ließ. Selbst weiß ich nicht, wie ich dazu kam, neugierig durchzublicken. Ein großes, sehr schlankes, im reinsten Ebenmaß gewachsenes, herrlich gekleidetes Frauenzimmer saß in der Stube vor einem kleinen Tisch, auf den sie beide Arme gelegt hatte. Die Schöne saß der Tür gegenüber, sodass ich ihr Gesicht ganz erblickte. Sie schien mich nicht zu bemerken und überhaupt hatten ihre Augen etwas Starres. Es war mir so, als schliefe sie mit offenen Augen. Mir wurde ganz unheimlich und deshalb schlich ich rasch leise fort ins Auditorium. Danke fürs Platzfreihalten, Sigmund.
3: Keine Ursache. Was ist denn los mit dir?
2: Was meinst du?
3: Du hast ja ganz rote Wangen.
2: Hast du auch das Mädchen gesehen, das drüben im Zimmer des Professors sitzt?
3: Nein. Wie sieht sie aus?
2: Ach, wunderschön. Nie hat mich ein Anblick so berührt wie ihrer. Wer sie wohl sein mag?
3: Es kann eigentlich nur Olympia sein.
2: Olympia?
3: Ja, die Tochter des Professors.
2: Ich wusste nicht, dass Spallanzani eine Tochter hat.
3: Er schottet sie auch vollkommen von der Welt ab, wie man hört.
2: Warum?
3: Darüber gibt es die wildesten Spekulationen.
2: Erzähl schon.
4: Meine Herren, ich begrüße Sie. Bitte stellen Sie Ihre privaten Gespräche nun ein und schlagen Sie Ihre Bücher auf Seite 228 auf.
2: Olympia.
3: So rot wie deine Ohren sind, muss sie wirklich wunderschön sein.
2: Oh ja.

0: Das ist sie.
1: Silenzio da hinten.
2: Ja, Herr Professor.
1: Nathanael, lesen Sie vor.
0: Ja, Herr Professor.
1: Seite 228.
0: Ja. Ja, ja.
3: Warum sperrt er das schöne Mädchen nur ein? Spallanzani duldet nicht, dass ein einziger Mensch in ihre Nähe kommt. Ob sie vielleicht irrsinnig ist oder sonst etwas? Weshalb schreibe ich dir das alles? Besser und ausführlicher hätte ich dir das alles persönlich erzählen können. Wisse nämlich, dass ich in 14 Tagen bei euch sein werde. Ich muss mein süßes, liebes Engelsbild, meine Clara, wiedersehen. Weggehaucht wird dann die Verstimmung sein, die sich nach ihrem anmaßenden Brief meiner bemeistern wollte. Deshalb schreibe ich auch heute nicht an sie. 1000 Grüße, etc., etc., etc.
4: Seltsamer und wunderlicher kann nichts erfunden werden als dasjenige, was sich mit meinem armen Freunde, dem jungen Studenten Nathanael, zugetragen hat. Und was ich dir, geneigter Hörer, zu erzählen begonnen habe. Nimm die drei Briefe, welche Freund Lothar mir gütigst zur Verfügung stellte für den Umriss des Gebildes, in das ich nun erzählend immer mehr und mehr Farbe hineinzutragen mich bemühen werde. Damit klarer werde, was gleich anfangs zu wissen nötig ist, ist jenen Briefen noch hinzuzufügen, dass bald nachdem Nathanaels Vater gestorben war, Clara und Lothar, die Kinder eines weitläufigen Verwandten, der sie verwaist zurückgelassen hatte, von Nathanaels Mutter ins Haus genommen wurden. Clara und Nathanael fassten sogleich große Zuneigung füreinander, wogegen kein Mensch auf Erden etwas einzuwenden hatte. Sie waren daher Verlobte, als Nathanael die kleine Provinzstadt verließ, um zu studieren.
5: Vergiss mich nicht, Nathanael.
0: Niemals. Niemals.
4: Nun könnte ich getrost in der Erzählung fortfahren, aber in dem Augenblick steht Claras Bild mir so lebendig vor Augen, dass ich nicht wegschauen kann. Für schön konnte Clara keineswegs gelten, das meinten alle, die sich auf Schönheit verstehen. Doch lobte man allgemein die reinen Verhältnisse ihres Wuchses. Die Maler fanden Nacken, Schultern und Brust beinahe zu keusch geformt, verliebten sich dagegen sämtlich in ihr wunderbares Haar. Clara hatte die lebenskräftige Fantasie des heiteren, unbefangenen Kindes, aber vor allem einen gar hellen, scharf sichtenden Verstand. Sie wurde deshalb von vielen kalt, gefühllos und prosaisch gescholten. Andere liebten das gemütvolle, verständige, kindliche Mädchen ungemein, doch keiner so sehr wie Nathanael. Clara hing an dem Geliebten mit ganzer Seele. Die ersten Wolkenschatten zogen durch ihr Leben, als das Studium die beiden trennte. Mit welchem Entzücken flog sie daher in Nathanaels Arme, als er nun wieder in seiner Vaterstadt ins Zimmer der Mutter trat.
5: Nathanael, endlich! Endlich kommst du wieder einmal nach Hause.
0: Ja, du hast recht. Viel zu lange habe ich mich fern von euch gehalten.
4: Aber Nathanael war nicht mehr derselbe. Alle fühlten, dass er sich in seinem ganzen Wesen verändert hatte. Er versank immer öfter in düstere Träumereien und trieb es bald so seltsam, wie man es niemals von ihm gewohnt gewesen.
5: Nathanael?
0: Clara!
5: Was ist nur mit dir? Dieser Ausdruck in deinen Augen. Ich sorge mich um dich, Liebste.
0: Ich muss denken. Denken, verstehst du?
5: Und woran?
0: Das ganze Leben ist nicht mehr als Traum und Ahnung. Das habe ich jetzt endlich erkannt. Wir wähnen uns frei, aber das ist ein schrecklicher Irrtum. In Wirklichkeit dienen wir bloß dunklen Mächten zum grausamen Spiel. Es ist ganz und gar vergeblich, sich dagegen auflehnen zu wollen, Clara. Demütig sollten wir uns dem fügen, was das Schicksal über uns verhängt hat.
5: Du machst mir Angst. Ist es wieder wegen Coppelius? Spukt er dir immer noch im Kopf herum?
0: Er ist das böse Prinzip. Das sehe ich nun vollkommen klar vor mir. Er riss die Macht über mein Schicksal an sich in dem Moment, da ich in meines Vaters Zimmer hinter dem

0: Vorhang lauschte.
1: Schluss mit diesen mystischen Schwärmereien. Du weißt, wie ich es verabscheue, wenn du dich darin versteigst.
0: Verstehst du denn nicht? Er wird mich eines Tages vollends vernichten. Unser Liebesglück stört er ja bereits auf entsetzliche Weise.
1: Recht hast du. Coppelius ist ein böses, feindliches Prinzip. Er kann Entsetzliches bewirken, solange du an ihn glaubst. Nur dein Glaube ist seine Macht.
0: Pah! Weder dieser Unfug, Coppelius sei nur ein Phantom in meinem Inneren.
1: Er ist nur dämonisch, weil du einen Dämon aus ihm machst.
0: Und dass er Vater tötete und mich bedrohte, das geschah wohl auch alles in meinem Inneren, was?
1: Das ist so lange her. Du wirst glücklicher sein, wenn du die Toten endlich ruhen lässt.
0: So kann nur jemand sprechen, der kalt und unempfänglich sich den Geheimnissen der Welt verschließt. Coppelius ist ein böses Prinzip, das feindlich auf mein Leben wirkt.
1: Aber lieber Nathanael, wenn ich dich nun das böse Prinzip schelten wollte, das feindlich auf meinen Kaffee wirkt. Denn wenn ich, wie du es willst, alles stehen und liegen lasse und dir, indem du mir vorliest, in die Augen schauen soll, so läuft mir der Kaffee ins Feuer und ihr bekommt alle kein Frühstück.
0: Du verstehst nichts. Nichts. Gar nichts.
1: Nathanael, lauf doch nicht gleich fort. Nathanael!
2: Sonst hatte Nathanaels Stärke stets in anmutigen, lebendigen Erzählungen gelegen, die er aufschrieb und die Clara mit dem innigsten Vergnügen anhörte. Jetzt waren seine Dichtungen düster, unverständlich und gestaltlos, sodass, wenn Clara es auch nicht sagte, er doch wohl fühlte, wie wenig sie davon angesprochen wurde. So entfernten beide sich immer mehr voneinander, ohne es selbst zu bemerken.
3: Liebe Schwester.
1: Lothar.
3: So ganz allein in der Abendsonne hier draußen?
1: Ach, Nathanael schreibt an einer neuen Dichtung.
3: Immer noch?
1: Ja.
3: Es ist schon der dritte Tag, dass er unsichtbar unter uns lebt.
1: Wie sehr er sich doch verändert hat. Komm, setz wenigstens du dich ein Weilchen zu mir, ja?
3: Leider geht es nicht. Oh. Mama braucht meine Hilfe bei der Obsternte.
4: Lothar, kommst du?
3: Ja, Mama.
4: Ach, und bring die große Leiter mit.
3: Gewiss doch. Bis später, geliebte Schwester.
1: Bis später.
0: Schöne Clara.
1: Nathanael.
0: Darf ich?
1: Was für eine Frage. Setz dich. Wir haben dich vermisst.
0: Was ich zu Papier brachte, war sehr wichtig.
1: Das hoffe ich für dich.
0: Wo geht Lothar hin?
1: Mama bei der Obsternte helfen.
0: Also können wir uns darauf gefasst machen, dass recht wenig für uns übrig bleiben wird, da wieder alles statt im Korb in Lothars Mund verschwinden wird.
1: Vermutlich wird es genauso sein.
0: Schön ist es hier. Bei euch. Bei dir.
1: Wenn du doch immer so entspannt sein könntest wie gerade jetzt. Dann habe ich das Gefühl, dass wir den finsteren Eindruck, den die Erinnerung an den hässlichen Coppelius auf dich gemacht hat, ganz vertrieben haben.
0: Von ihm handelt meine Dichtung.
1: Von Coppelius?
0: Mhm.
1: Oh, Nathanael, du musst aufhören, dauernd an ihn zu denken.
0: Darf ich sie dir vorlesen?
1: Verrate mir erst, worum es darin geht.
0: Ich erzählte dir doch von meiner düsteren Ahnung, dass Coppelius unser Liebesglück stören werde. Dies machte ich zum Gegenstand eines Gedichts. Darin tauchen wir beide auf, du und ich, in treuer Liebe verbunden. Aber dann und wann ist es, als ob eine schwarze Faust in unser Leben greifen und alle Freude herausreißen würde. Endlich, als wir schon vor dem Traualtar stehen, erscheint der entsetzliche Coppelius und berührt deine Augen. Die springen mir daraufhin sengend und brennend in die Brust wie blutige Funken.
5: Augen, Augen!
0: Coppelius packt mich und wirft mich in einen flammenden Feuerkreis, der sich mit der Schnelligkeit des Sturmes dreht. Sausend und brausend werde ich fortgerissen. Es ist ein Tosen, als wenn der Orkan grimmig hineinpeitscht in die schäumenden Meereswellen, die sich wie schwarze, weißhäuptige Riesen emporbäumen in wütendem Kampfe. Durch dieses wilde Tosen höre ich deine Stimme.
1: Coppelius hat dich getäuscht. Das waren nicht meine Augen, die so in deiner Brust brannten. Das waren glühende Tropfen deines eigenen Herzbluts. Ich habe meine Augen noch. Sieh mich doch nur an, Liebster.

0: klarer, denke ich. Und ich bin ihr eigen ewiglich. Da ist es, als fasse der Gedanke gewaltig in den Feuerkreis hinein. Er kommt zur Ruhe. Im schwarzen Abgrund verrauscht dumpf das Getöse. Ich blicke in deine Augen, aber es ist der Tod, der mich aus ihnen freundlich anschaut. Ach, Clara, Clara, bitte, lass es mich dir vorlesen. Und du darfst dabei diesmal unter keinen Umständen stricken.
1: Wirf das wahnsinnige Märchen ins Feuer.
0: Was sagst du?
1: Ins Feuer damit.
0: Du willst es dir nicht im Wortlaut anhören?
1: Ich will, dass du es verbrennst. Augenblicklich. Du musst dich befreien von solch scheußlichen Gedanken. Und von dieser Coppelius-Fantasie.
0: Du lebloser, verdammter Automat. Kalt und gefühllos bist du. Eine Maschine. Nichts weiter als eine Maschine.
1: Nathanael, warte. Nathanael! Er hat mich niemals geliebt, denn er versteht mich nicht.
2: Clara, was ist passiert?
1: Nathanael, er... Oh, Lothar, ich glaube, er beginnt über diese dauernde Beschäftigung mit dem Schreckbild seiner Kindheit den Verstand zu verlieren.
2: Was sagst du da?
1: Was sollen wir nur tun? Ich fürchte, meine Worte erreichen ihn nicht mehr.
2: So werde ich mit ihm sprechen.
1: Ja, bitte. Versuch, zu ihm durchzudringen. Du musst es versuchen.
3: Aber dazu sollte es während dieses Besuches nicht mehr kommen. Denn Nathanael hatte eiligst seine 7 Sachen gepackt und war in die Universitätsstadt aufgebrochen.
0: Herr im Himmel, unser Haus ist ja nur noch eine Ruine.
4: Ich sagte doch, du sollst dich nicht aufregen.
0: Nicht aufregen? Das Haus, in dem wir wohnen, ist niedergebrannt.
4: Ja, aber es könnte alles noch schlimmer sein.
0: Ich glaube, du bist nicht ganz bei Trost, Sigmund.
4: Das Feuer ist unten in der Apotheke ausgebrochen. Gottlob breitete es sich nur sehr langsam aus. Wir konnten mit vereinten Kräften alle unsere Habseligkeiten und Bücher vor den Flammen retten. Alles ist bereits unversehrt in unsere neue Behausung getragen worden. Sei froh, dass du bei deiner Familie warst und nicht mithelfen musstest.
0: Und wo ist unsere neue Behausung?
4: Es wird dir dort gefallen. Besonders die Nachbarschaft. Komm, nun komm schon.

0: Und?
1: Mhm. Ist ganz hübsch hier.
0: Aber das Beste an der Wohnung ist die Aussicht aus diesem Fenster. Ich habe deinen Schreibtisch davor gestellt, damit du sie immer genießen kannst. Na, was sagst du?
1: Aber das ist doch...
0: Olympia, ganz recht. Professor Spallanzani wohnt direkt gegenüber. Tag aus, Tag ein sitzt die arme Mutter seelenallein immer unbeweglich auf ihrem Platz.
1: Und sie beschäftigt sich mit nichts? Liest nicht, strickt nicht?
0: Nein, zumindest soweit ich es bisher beobachten konnte.
2: Tatsächlich saß Olympia Tag für Tag einsam und unbeweglich an ihrem Platz. Nathanael konnte trotz der zarten Gardine ihre Figur deutlich erkennen. Wohl wunderte es ihn, dass sie oft stundenlang in genau derselben Haltung, wie er sie einst durch die Glastür gesehen hatte, ohne irgendeine Beschäftigung an einem kleinen Tisch saß. Klarer im Herzen blieb ihm jedoch die steife, starre Olympia höchst gleichgültig. Und nur zuweilen sah er flüchtig zu ihr hinüber. Das war alles. Eben war er mal wieder im Begriff, an seine Verlobte zu schreiben.
1: Sigmund!
3: Ich kann gerade nicht.
1: Was ist denn?
4: Oh, der junge Signor.
1: Giuseppe Coppola.
4: Ich nicht wissen, dass ihr hier...
1: Nein, schon gut. Wie sollten Sie auch?
5: Coppelius existiert als Dämon doch nur in deinem Inneren, Nathanael.
6: Oh, ich kenne Coppola schon lange. Er ist wirklich Piemonteser. Glauben Sie mir, Nathanael.
1: Kommen Sie herein, lieber Freund.
4: Lieber Freund? Aber...
1: Ich weiß. Sicher hat Sie mein Verhalten beim letzten Mal erschreckt. Das tut mir von Herzen leid. Es war nicht recht von mir. Ich habe Sie in der Tat verwechselt. Professor Spallanzani hat Ihre Identität bestätigt.
4: Professor Spallanzani? Er hat gut gesprochen über mich?
1: Sie, ja, hat er.
4: Spallanzani!
1: Und? Wollen Sie mir heute ein Wetter?

0: Wetterglas verkaufen?
1: No, Signor, nichts Wetterglas heute. Ich habe auch Sköne Ocke zu verkaufen. Sköne Ocke.
0: Augen? Sie handeln mit Augen?
1: No. Brill auf Nase, Signore. Hier, das sei meine Ocke. Sköne Ocke. Schaut, da.
0: Halt, nicht noch mehr.
1: Doch.
0: Ich brauche keine Brille. Ganz gewiss nicht.
1: Hier, Sköne Ocke. Aufsetzen, bitte. Gutes Glas. Mackenwelt Sköne, Herr. Hier. Blick aus Fenster. Kommen Sie. Sköne Frau dort. Sköne Frau. Bella Donna.
0: Wirklich?
1: Na!
0: Ja, durch diese Brille sieht die liebliche Olympia fast noch schöner aus.
1: Gutes Glas.
2: Erst mit Hilfe der Brille erschaute Nathanael Olympias wunderschön geformtes Gesicht. Nur ihre Augen schienen ihm seltsam starr und tot. Doch wie er immer schärfer und schärfer durch das Glas hinschaute, war es, als gingen in Olympias Augen Mondstrahlen auf. Es schien, als wenn in ihnen nun erst die Sehkraft entzündet worden wäre. Immer lebendiger und lebendiger flammten die Blicke.
1: Signore?
0: Natürlich. Ich nehme diese Brille. Sie zeigt mir alles noch klarer.
1: Glauben Sie?
0: Was bin ich schuldig?
1: 3 Zecchini, 3 Dukaten.
0: Hier. Da haben Sie.
1: Grazie, Signore. Sköne, okay? Sköne Glas, nicht so?
0: Ja. Adieu, lieber Freund.
1: Arrivederci. Spallanzani!
0: Auch wenn er nicht der verruchte Coppelius ist, ein seltsamer Geselle bleibt er gleichwohl. Habe ich ihm die sonderbare Brille am Ende zu teuer bezahlt? Nie zuvor sah ich so seltsam geformte Gläser. Olympia, wie schön sie ist. Den Brief an Clara kann ich auch heute Abend noch vollenden. Jetzt will ich lieber den Ausblick auf meine schöne Nachbarin genießen.
2: Tags darauf waren die Fenster jedoch allesamt verhängt und blieben es auch. Ganz verzweifelt und getrieben von Sehnsucht lief Nathanael hinaus vor die Stadt. Olympias Gestalt schwebte vor ihm her in den Lüften und guckte ihn mit großen, strahlenden Augen an. Claras Bild war dagegen ganz aus seinem Innern gewichen. Er dachte an nichts als Olympia.
0: Ach, Olympia, du mein holder, herrlicher Liebesstern. Bist du mir denn nur aufgegangen, um gleich wieder zu verschwinden? Um mich zurückzulassen in finsterer, hoffnungsloser Nacht?
2: Als er zurückkehren wollte in seine Wohnung, sah er, dass in Spallanzanis Haus die Türen offen standen. Man trug allerlei hinein und geschäftige Mägde kehrten mit großen Besen, während inwendig Tischler und Tapezierer hämmerten und klopften.
0: Siegmund? Hast du das gesehen? Was geht da drüben nur vor sich?
3: Du hast Grund zur Freude. Unser Professore beabsichtigt, morgen ein großes Fest zu geben. Die halbe Universität ist eingeladen. Wir beide auch. Man munkelt, dass er seine Tochter endlich in die Gesellschaft einführen wird. Sicher wird das sehr spaßig.
2: Eine große Runde versammelte sich am folgenden Tag im Hause des Professores Spallanzani. Im Mittelpunkt des allgemeinen Interesses stand natürlich die schöne Olympia.
0: Wie reich und geschmackvoll sie gekleidet ist.
4: Wenn du mich fragst, wirkt sie kalt und steif wie immer.
0: Wenn du eine Brille wie die meine hättest, würdest du besser sehen und ihren Liebreiz auch zu würdigen wissen.
4: Ich glaube nicht.
5: Meine Herrschaften, darf ich um Ihre geschätzte Aufmerksamkeit bitten? Ich danke Ihnen, dass Sie alle so freundlich meiner Einladung gefolgt sind, um dem Debüt meiner geliebten Tochter beizuwohnen.
0: Ach, wie sehnsüchtig sie zu mir herüber.
3: Bist du sicher, dass die Brille deine Wahrnehmung nicht verzerrt, statt deinen Blick zu schärfen?
5: Sie sind sehr freundlich. Mille grazie. Olympia wird zu ihrem Amüsement nun eine Bravour-Arie vortragen.
6: Na, sieh mal einer an.
0: Sie wird singen.
3: Ja, ich habe gehört, was der Professore gesagt hat.
5: Sing, Olympia. Sing, mein Kind.

0: Olympia, brava! Olympia, brava!
1: Wer ist das? Ist der verrückt geworden? Merkt ihr denn nicht, was sie ist?
2: Nathanael! Nathanael, bleib hier!
0: Olympia!
1: Ist es denn zu fassen?
3: Danke, meine Herrschaften, danke für Ihren Applaus. Möge der Tanz nun beginnen.
4: Na endlich.
5: Wurde auch Zeit. Gott sei Dank gibt sie keine Zugabe.
1: Würdet ihr mir die Ehre erweisen, mit mir zu tanzen, teuerste Olympia?
6: Ach.
1: Ich werte dies als Zustimmung. Darf ich also bitten?
6: Ach.
1: Professore?
3: Oh, bitte, bitte. Tanzen Sie mit ihr, Nathanael. Nur zu. Ja.
1: Wie eiskalt eure Hand ist. Sicher ist es wegen der Aufregung. Ihr habt fantastisch gesungen. Ich hätte noch Stunden zuhören mögen. Und wie leichtfüßig und taktgenau ihr zu tanzen versteht. Wäre es anmaßend zu äußern, dass ich hoffe, dass ihr mit niemand anderem als mir heute tanzen werdet?
6: Ach.

0: Tänze wirbelte Nathanael Olympia durch die Reihen der anderen Tänzer, die dies kopfschüttelnd und teilweise amüsiert zur Kenntnis nahmen. Auch dem angebotenen Wein sprach er üppig zu.
1: Wein!
2: Schluss jetzt, Nathanael!
1: Was denn?
2: Du machst dich noch vollends lächerlich. Wir wollen gehen. Komm!
1: Ich habe Olympia noch einen Tanz versprochen.
2: Sie wird es überleben, wenn endlich mal jemand anderes mit ihr tanzt.
1: Mehr Wein!
2: Auf keinen Fall! Du hast genug!
1: Das hast du nicht zu bestimmen! Bist du meine Mutter?
2: Komm jetzt!
1: Nein! Olympia! Olympia!
2: So renn doch in dein Verderben.
1: Ja.
0: Nach weiteren Tänzen nahm Nathanael mit der Angebeteten etwas abseits Platz und begann ein Gespräch, über dem er jedoch einschlief. Er erwachte erst, als die Diener bereits die letzten Kerzen im dunklen Raum löschten. Der Ball war zu Ende.
3: Trennung? Nein, nein!

0: Oh, du herrlichste, himmlischste Frau. In deinem Wesen spiegelt sich mein eigenes Gemüt.
1: Ach.
0: Sag, liebst du mich, Olympia? Liebst du mich so inniglich, wie ich dich liebe? Mich nach dir verzehre?
1: Ach.
0: Du liebst mich. Liebst mich.
2: Sie haben sich sehr angeregt mit meiner Tochter unterhalten.
0: Professora.
2: Wenn Sie mögen, dürfen Sie uns heute am Nachmittag gern wieder besuchen.
0: Professor, Sie machen mich selig.
2: Ich bitte Sie. Ich sehe doch, wie verliebt mein Kind Sie ansieht.
1: Ach.
0: Professoren sind zu gütig.
2: Nicht doch, mein Junge, nicht doch. Nein.
3: Beschwingt ging Nathanael nach Hause, was ja nur gegenüber lag.
0: Sigmund, du schläfst ja noch gar nicht.
4: Verrate mir nur eines, Nathanael. Du bist doch ein gescheiter Kerl. Warum machst du dich vor aller Welt zum Narren und vergaffst dich in dieses blöde Mädchen da drüben? Dieses Wachsgesicht, diese Holzpuppe.
0: Sag du mir lieber, wie deinem scharfen Blick der Liebreiz Olympias entgehen konnte. Gleichwohl bin ich keineswegs traurig, dich nicht zum Nebenbuhler um ihre Gunst zu haben.
4: Kommt es dir nicht seltsam vor, dass wir anderen zwar ihre Schönheit bewunderten, aber sie als seelenlos und automatenhaft empfanden?
0: Ihr wahres Wesen enthüllte sich eben nur mir.
4: Vielen von uns war sie sogar unheimlich. Es schien, als tue sie nur so, als ob sie lebendig sei. Nimm mir meine offenen Worte bitte nicht übel.
0: Wie könnte ich dir heute etwas übel nehmen, wo ich durchdrungen bin von erfülltem Liebesglück? Mit Erlaubnis des Professors darf ich der Angebeteten später einen Besuch abstatten.
4: Du schlägst einen sehr gefährlichen Weg ein.
0: Ach.
3: Nathanael hatte rein vergessen, dass es eine Clara in der Welt gab. Die Mutter, Lothar, alle waren aus seinem Gedächtnis entschwunden. Er lebte nur für Olympia, bei der er täglich stundenlang saß und von seiner Liebe fantasierte, was Olympia mit großer Andacht anhörte. Aus dem tiefsten Grunde des Schreibpults holte Nathanael alles hervor, was er jemals geschrieben hatte. Gedichte, Fantasien, Visionen, Romane, Erzählungen. Das alles las er ihr stundenlang hintereinander vor, ohne zu ermüden. Noch nie hatte er eine solch herrliche Zuhörerin gehabt. Sie stickte und strickte nicht. Sie sah nicht durchs Fenster. Sie fütterte keinen Vogel. Sie spielte mit keinem Schoßhündchen, mit keiner Lieblingskatze. Stundenlang sah sie mit starrem Blick unverwandt dem Geliebten ins Auge, ohne sich zu bewegen.
0: Darf ich mir erlauben, heute statt der Hand die Lippen zu küssen?
1: Ach, ach.
0: Leb wohl, Geliebte. Bis morgen.
1: Gute Nacht, mein Lieber.
0: Gute Nacht, oh du herrliches, du tiefes Gemüt.
1: Ach.
0: Auch wenn du nicht viel sprichst, nur von dir allein, fühle ich mich ganz verstanden. Was sind schon Worte? Der Blick deiner Augen sagt so viel mehr. Professore?
2: Ah, Nathanael.
0: Ja, ich habe das Gefühl, dass Sie meinem Verhältnis mit Ihrer Tochter mit größtem Wohlwollen begegnen.
2: Ihr Gefühl trügt Sie nicht.
0: Das ermutigt mich, den lange überfälligen nächsten Schritt zu wagen und Sie um die Hand Ihrer Tochter zu bitten.
2: Nun, wir sind nicht reich, junger Freund, daher...
0: Ich bin der Erbe eines nicht unbeträchtlichen Vermögens.
2: Das freut mich zu hören. Denn wisst, ein ungeduldiger Mensch hat einige offene Forderungen an mich, die...
0: Sorgt euch nicht. Wenn Olympia die meine wird, will ich mich mit Freuden der Beseitigung eurer Geldsorgen widmen.
2: Wie ungemein großherzig. Ehrlich gesagt, weiß ich zurzeit gar nicht mehr recht aus noch ein.
0: Willst du mich zum Manne nehmen, Teuerste?
2: Sie will. Sehen Sie nur ihren sehnsüchtig verklärten Blick.
0: Ich will rasch den Ring holen, den meine Mutter mir schenkte. Er soll unsere Verlobung besiegeln. Ich bin im Augenblick zurück.
2: Jetzt wird alles gut, mein Kind. Mit der Hilfe des Tölpitz wird es gelingen, dich vor dem Zugriff des Bösen zu bewahren.
3: Als Nathanael wenig später mit dem eigentlich für Clara gedachten Ring zurückkam,

0: wurde er bereits auf der Treppe Zeuge eines erregten Wortgefechts.
1: Her damit!
2: Lass los! Lass los, Infamer! Verruchter!
1: So haben wir nicht gerettet. Ich habe die Augen gemacht.
2: Und ich das Räderwerk. Das wiegt mehr.
1: Ach, du dummer Teufel, mit deinem Räderwerk. Verfluchter Hund von einem einfältigen Uhrmacher.
0: Aber das ist doch...
2: Halt mit dir, Satan. Halt, du teuflische Bestie. Halt.
1: Fort.
2: Loslassen.
0: Das ist die Stimme des fürchterlichen Coppelius.
2: Nathanael, hilf.
0: Professore. Lass meine Braut los, Verruchter!
1: Deine Braut? Ha, immer noch der gleiche Träumer!
0: Lass Olympia los!
1: Lass mich oder ich zerquetsche dich!
2: Mein Kind! Mein Kind!
1: Hättest du behalten dürfen, wenn ich mein Geld bekommen hätte!
0: Olympia! Die Augen! Er hat ihr die Augen ausgerissen. Nichts als schwarze Höhlen starrten mich an, als er sie entführte.
2: Rasch, Nathanael! Eile ihm nach. Du musst ihn aufhalten. Rette sie, rette mein Kind. Coppelius, dieser Verbrecher. Meinen besten Automaten hat er mir geraubt.
0: Automaten?
2: Ja, doch, törichter, verliebter Gag. 20 Jahre habe ich daran gearbeitet. Leib und Leben daran gesetzt. Das kunstvollste Räderwerk. Sprache, Gesang, Tanz, Gang. Und jetzt reißt ihn dieser Verfluchte auseinander. Ihm nach! Hol mir Olympia zurück. Die Augen, da hast du die Augen.
0: Augen, blutige Augen.
3: Mörder, Mörder, Mörder der Geliebten.
2: Nicht, nicht. Was tust du, Nathanael?
0: Feuerkreis, dreh dich, Feuerkreis. Lustig, lustig. Holzpüppchen, hui. Schön, Holzpüppchen.
2: Zu Hilfe, helf.
0: Holzpüppchen, dreh dich, Holzpüppchen, dreh dich.
4: Nathanael, hör auf. Hör doch auf, du bringst ihn ja um. Runter von ihm. Los.
0: Holzpüppchen, dreh dich. Holzpüppchen.
4: Beruhige dich.
0: Schöne Olympia.
4: So beruhige dich doch.
0: Liebe meines Lebens.
4: Willst du, dass man dich ins Tollhaus bringt? Sie werden es tun, Nathanael.

0: Ehe ich, geneigter Hörer, dir zu erzählen fortfahre, was sich weiter mit dem unglücklichen Nathanael zugetragen hat, kann ich dir, solltest du einigen Anteil an dem Schicksal des Mechanikus und Automatenkonstrukteurs Balanzani nehmen, versichern, dass er überlebte. Er musste indes die Universität und auch die Stadt für immer verlassen, weil man allgemein auf das Äußerste darüber empört war, dass er einen Automaten als seine Tochter ausgegeben und einer seiner Studenten darüber gar den Verstand verloren hatte. Ein abscheuliches Misstrauen aller Orten gegen menschliche Figuren war die Folge. Um nun ganz überzeugt zu werden, dass man keine Holzpuppe liebte, wurde von mehreren Liebhabern verlangt, dass die Geliebte etwas taktlos singe und tanze, dass sie beim Vorlesen sticke, stricke, mit dem Möpschen spiele, vor allen Dingen aber, dass sie nicht bloß zuhöre und »ach, ach« sage, sondern auch manchmal in der Art spreche, dass dieses Sprechen wirklich ein Denken und Empfinden erahnen ließ. Coppola oder Coppelius, als welcher er wohl doch gelten muss, war ohne Spuren zu hinterlassen mit der schrecklich verstümmelten Puppe verschwunden.
1: Er kommt zu sich. Nathanael, Liebster.
2: Oh, Nathanael.
1: Endlich bist du wieder erwacht.
3: Clara. Meine Clara.
1: Seht ihr? Er erkennt mich. Sieh, Liebster. Bruder Lothar hat wie ich Tag und Nacht über deine Fieberträume gewacht.
3: Lothar. Guter, lieber Lothar.
1: Und Sigmund. Dein Freund Sigmund weilt auch so.

0: seit Wochen bei uns.
1: Wie geht es dir, lieber Freund?
2: Besser. Viel besser.
0: Unsere Gebete wurden erhört.
2: Ihr Treuen habt euren Nathanael also nicht verlassen?
1: Nee.
2: Ach, bei Gott. Ich wandelte auf dunklen Pfaden, aber ein Engel leitete mich auf Lichte zurück. Clara. Meine Clara.
0: Liebster, wie wir uns gesorgt haben um dich.
2: Nie will ich mehr von euch scheiden. Bald schon soll unsere Vermählung sein.
0: Ja.
3: Du bleibst doch so lange noch bei uns, Sigmund.
1: Das wird mir leider kaum möglich sein.
0: Aber
1: einige Tage werde ich noch bleiben können, bis unser lieber Freund hier wieder vollständig bei Kräften ist.
4: Und dies ging schneller, als alle gedacht hatten.
0: Schon schlägt es Mittag vom Rathausturm. Wie schnell die Zeit verstrich.
5: Beeindruckend ist er, euer Rathausturm.
0: Wir sollten unserem Gast zeigen, wie schön die Umgebung von dort oben aussieht.
6: Oh, Clara hat vollkommen recht. Viel zu lange waren wir schon nicht mehr dort oben.
3: Willst du, Sigmund?
0: Du musst.
1: Danke, aber ich bin leider nicht schwindelfrei.
6: Ach, du Memme. Wartet hier. Komm, Clara.
0: Wird dir das nicht zu anstrengend?
6: Willst du mich beleidigen? Dank eurer guten Pflege bin ich wieder vollends der Alte. Nun komm schon.
0: Lothar?
3: Ich bleibe mit Sigmund hier unten. Geht nur.
0: Also schön.
6: Das wird ein Spaß.
4: Beschwerlich war der Aufstieg, aber das sich oben bietende Panorama entschädigte sie hundertfach für die mühsam erklommenen Stufen.
0: Nirgends ist die Luft klarer und die Aussicht schöner. Wie klein Sigmund und Lothar von hier oben aussehen.
6: Ja. Aber was ist das? Wer schreitet da auf sie zu? Das ist doch... Nein. Kann es wahr sein? Wenn ich doch nur... Ah, da ist sie ja. In der Tasche des Rocks. Die Brille. Oh, er ist es.
0: Wer?
6: Der Schreckliche. Er, der keine Ruhe gibt, ehe er mich ganz vernichtet hat. Coppelius, wer sonst?
0: Wir wollten doch nicht mehr von ihm sprechen. Was ist? Was blickst du mich so seltsam an?
6: Holzpüppchen. Holzpüppchen, dreh dich. Tanz mit mir.
0: Lass mich! Lass mich los! Was hast du vor, Nathanael, nicht? Lothar!
6: Du hast gedacht, ich würde den Betrug nicht bemerken. Nicht merken, dass du nicht als ein Automat bist. Ein mechanisches Meisterstück. Ein Automat, der mir meine Liebe zu stehlen versuchte. Die Liebe, die ich für Olympia empfand.
0: Lass mich! Lothar! Zu Hilfe, rette mich!
6: Aber ich lasse mich nicht betrügen. Ich bin schlauer, als ihr alle denkt. Du hast dich verraten. Du Puppe. Holzpuppe mit einem Wachsgesicht. Liebloser Automat.
0: Nein, nicht! Lass mich los! Nathanael, lass mich los! Bitte! Nicht über die Brüstung! Halt mich!
6: Feuerkreis, halt mich, dreh dich! Feuerkreis, dreh dich! Hinab mit dir! Hinab! Clara! Clara!
0: Deine Hand, Bruder, deine Hand!
6: Holzpüppchen, dreh dich!
3: Zurück, Wahnsinniger! Halt dich fest, Clara! Ich zieh dich hoch! Rasch nach unten! Komm!
0: Nathanael!
3: Lass ihn!
0: Nathanael! Warum? Warum?
6: Weil du ein Automat bist! Ein Automat!
4: Auf dem Platz vor dem Turm umringten immer mehr Menschen den vor Angst bebenden Sigmund. Unter ihnen war auch ein wunderlicher, ganz in Grau gewandeter Mann mit behaarten Fäusten, der das Schauspiel sichtlich genoss.
7: Oh Gott, wenn er einen falschen Schritt tut.
8: Kennt ihr etwa den Wahnsinnigen, der da oben auf den Zinnen tanzt?
7: Er ist ein Freund von mir. Wie kann man ihn nur dort herunterholen?
8: Das braucht ihr nicht. Wartet nur. Er kommt schon von alleine runter.
9: Coppelius, du Teufel! Schöne Oke! Schöne Oke!
8: Sagte ich es nicht?
7: Oh, Nathanael!
8: Bestie, kleine Bestie.

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1: Ich bin Anna Löwer. Ob VW, Audi, Mercedes oder BMW, die gesamte Autobranche in Deutschland steckt tief in der Krise. Stellen sollen in immer größeren Ausmaßen abgebaut werden, um die Konzerne irgendwie auf Kurs zu halten. Zu den Gründen zählen etwa hohe Zölle und billige Konkurrenz aus Asien. Eva Siegfried vom Branchenverband VDA sieht aber auch die Politik in Berlin und Brüssel in der Pflicht.
2: Und da geht es ganz ausdrücklich nicht nur um die Automobilhersteller, sondern auch um die mittelständischen Automobilzulieferer, die aktuell massiv kämpfen, auch mit den schlechten Standortbedingungen in Deutschland. Das heißt, es braucht vor allen Dingen weniger Regulierung und Bürokratie, niedrigere Energiepreise, niedrigere Steuern und insgesamt mehr Tempo bei Reformen.
1: Die Regierung hat sich neu aufgestellt. Bundespräsident Steinmeier hat 3 neue CDU-Minister ernannt. Carsten Linnemann übernimmt als Gesundheitsminister sein